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1: Hallo! Ich weiss gar nicht, 15 Sekunden bis es 5 ist, aber wenn wir mal jetzt so sein, es ist Freitag. Und wir sind ein bisschen am WM schauen, also die schon auf sind, momentan zwei Matches im Gang, Paraguay gegen Australien, 0-0 Schießmatch. Und gute Meldung für die türkischen Freunde, 2-1-Führung gegen USA, sie sind zwar schon draus, aber ja, man will ja gleich einigermaßen in Anstand heimkommen. Also ein bisschen WM, aber nicht allzu viel, heute Morgen viel mehr gehen wir in Kälte.
2: Hallo, ich bin Angelo Lavanga vom Cryo Center in Basel und heute wir schicken Studi in Kältekammer minus 110 Grad.
1: Minus 110 Grad, kann man mal drauf und wenn wir dann schon zu Basel sind, nehmen wir das Jodelfestival gerade mit. Startet heute das grösste Jodelfestival vom Jahr und so geht es wieder mal lustige Sachen. Also das und viel Sommer zwischen jetzt und um 10 Uhr. Guten Morgen.

0: Aguilera, Feel This Moment. Und ich glaube, das ist positiv gemeint, das Ganze auch mit warmen Temperaturen. Gestern, die Rekorde werden wir sicher mitbekommen. Heute wieder um die 36 Grad.
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0: der Shine Bastian Baker, gar noch nicht so lange her, seit zur Eröffnung von der Eishockey-WM hier in der Schweiz, Zürich und Fribourg, vom Eis rumgefahren ist und das Lied gesungen hat. Hockey-WM wirkt extrem weit weg, oder? Ja, aber ist eigentlich gar noch nicht so lange her. Momentan Fußball-WM im Gang, wissen wir alle, geht auch noch ein Zeitchen. In diesen Minuten spielen Paraguay gegen Australien. Sie wissen, beide am Punkt lang durch zum Weiterkommen, darum steht es auch 0-0. Geht relativ wenig dafür. Dort, wo es um nichts mehr geht, Türkei ist ja schon draußen, die USA sicher, Gruppenerste. Dort steht es 2-2, dort ist ein bisschen etwas mehr los. Das der Blick über den grossen Teich. Meine Lieblingsformulierung aktuell. Über dem grossen Teich wird geshootet. Und jetzt gehen wir ins Treibhaus. Ja, Temperatur angelehnt, aber was macht man denn so in einem Treibhaus? Ja, da kann man ja auf Ideen kommen.
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5: Was ist ein Treibhaus?
6: Ein Treibhaus ist ein Swingerclub.
5: Was ist das genau? Also für die, die es nicht wissen?
6: Ein Haus, in dem man es treiben tut.
5: Also wer mit wem?
6: Ja, du mit deinem Freund zum Beispiel und irgendwelche andere Freunde mit Freunden.
5: Und was für Leute gehen ins Treibhaus?
6: Also ich schon mal nicht. Ich weiss nicht, wie sieht es mit dir aus?
7: Spinnst eigentlich. Also ich würde selber nie in ein Treibhaus gehen, weil ich auch sonst daheim einfach Sex habe. Und nicht, also muss ich jetzt nicht ins Treibhaus hingehen oder so.
6: Also ich finde es okay, wenn das jemand macht. Ich werde wegen dem nicht gerade ab, aber ja, mein Ding ist es nicht. Aber ich empfehle den Leuten, die ins Treibhaus gehen, denken doch bitte an die Verhütung. Es ist nicht lustig, wenn man nicht weiss, wer der Vater ist.
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0: langsam hell, Zürich an dem Freitagmorgen. Herzlich willkommen dazu. Wir machen rasch einen Stadtwechsel, gehen auf Basel. In Basel läuft selten etwas, aber die nächsten drei Tage wirklich sehr, sehr viel. Und wenn man von drei Tagen redet, nein, nicht das. Sondern dem geht es um das eidgenössische Jodlerfest, wo Hunderttausende auf der Strasse werden sein. Und Jodeln, eidgenössisches Jodlerfest. Grossanlass, alle drei Jahre. Wenn man bei uns bei Energy umhört, tönt Jodeln so.
1: Jodeli, Jodeli,
0: jeder hat es mal dürfen probieren.
2: Jodeli,
0: natürlich mit ist im OK, so wie der Thomas von Arx, OK-Vize, Mitinitiator vom Jodlerfest, dann geht es einem unter die Haut, ja. Man wird emotional.
3: Ich habe jetzt schon richtig Bammel vor allen Momenten, weil ich habe das Gefühl, da wird man von Emotionen einfach überwältigt. Das wird ganz besonders sicher am Festtag sein, aber auch der Festumzug dann mit so vielen Leuten. Aber all die Begegnungen und wenn man in die Gassen geht, wenn ich nur daran denke, habe ich schon wieder Hühnerhaut.
0: Ja, das ist doch schön. Also es wird ganz sicher eine tolle Sache. Aber wenn man noch nie damit zu tun hat, kann man mal eher gehen.

0: so ein hübscher Midsommar, oder? So viel gehört, den kennen wir so langsam am Tonfall nach. Talk to me, talk to me, talk to me. Machen wir schon gleich nach dem Halbi-Halbi. Ist jetzt der Gott.
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0: Nehmen wir immer gerne. Niki Stettler, was haben wir?
2: Unser Bundesrat ist wie jedes Jahr quasi auf ein Schulreisli gegangen. Seit gestern reisen unsere 7 Regenten durch den Kanton Waadt. Der Bundespräsident Guy Baumelin hat seine Gespänli nämlich in seinen Heimatkanton eingeladen. Gestern haben sie aber eher ein 7-Zwergli-Programm absolviert. Sie sind von Schloss zu Schloss gezogen und haben dort den Schatten hinter den kühlen Burgmauern genossen. Das Bundesratsreisli ist aber auch immer für einen Austausch mit der Bevölkerung gut. Auf dem Schloss Obon hat die Regierung die Leute aus der Umgebung zum Apéro eingeladen. Ein Foto vom Trip, der heute weitergeht, zirkuliert natürlich auch schon im Netz. Alle 7 stehen ganz brav in den Wanderkleidern in einer Reihe. Heute, später am Morgen, gibt es übrigens nochmal die Möglichkeit, sich mit der Landesregierung auszutauschen. Und zwar bei einem Apéro im waadtländischen Aeglen.
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0: Ja, das Wetter stimmt für so Schulreisen und Ähnliches, wenn es dann nicht ein bisschen zu heiß ist. Aber man ja selber wissen, man weiss es ja. Schattenplätze suchen wie unsere Bundesräte. Und sonst ab unter die Lampe, wenn man so will. 36 Grad. Bleibt noch richtig Sommer. Bis sicher am Sonntag, am Montag kommen dann die ersten grösseren Gewinne.
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0: Nur gut, knapp über halbe. Schöne, fröhliche Fahrt.
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0: über dem Seebecken, irgendwie ganz komisches Licht jetzt zum Sonnenaufgang. Norredi, schüchterne Lage, richtig schöne, heisse, zu heisse Sommerrunde. So jetzt bam, bam, bam, bam, bam, bam. Was passt denn besser? Also mal eine kleine Glosse Typ-Analyse. Jedes Jahr wieder beliebt. Sag mir, welches Glasse du isst und ich sag dir, wer du bist. Ich meine...
1: Früher.
0: Ist simpel gewesen, da hat's einfach Trageten gegeben.
2: Trageten?
3: Ehrlich, bodenständig, klar und vor allem eins direkt. Du hassisch Umwege und Dummschwätzen geht dir so etwas von auf den Sack. Kurz, du bist einfach eine coole Socke und schaffst ziemlich sicher beim Radio.
0: Ja, also, so sind wir früher irgendwie alle gewesen. Rageten, überall Rageten inzwischen. Letztes Jahrzehnt immer Neues dazugekommen. Und wir haben ein paar von denen. Also je nachdem, wenn du wirklich eine Lieblingsklasse hast und so sagst, die, ich nehme eigentlich immer die, dann werden wir dir im Verlauf von morgen können sagen, was für eine Art Typ du bist, ob du beliebt bist, ob du attraktiv bist und so weiter. Vielleicht nehmen wir noch eins dazu, vor allem für uns hier in dieser Stadt. Interessant.
2: Magnum.
3: Du wohnst ziemlich sicher in Zürich. Erstens musst du immer der Grösste und der Beste und überhaupt sein. Und zweitens ist deine Schnurren auch wie gemacht für mindestens ein Magnum. Natürlich hast auch du ein grosses und ein gutes Herz. Du willst einfach nicht, dass wir das sehen und stattdessen denken, du sägst einen Arsch. Bingo!

Alex. Guten Morgen. Am 5.41 schon über 20 Grad in der Stadt. Und dann 21 Grad, 36, 37 am Nachmittag. Schöne Frieden.

0: I always will be GOAT.
1: Eben das ist das, was die Jungs beim Ersatzbankgeflüster momentan beschäftigt.
0: Messi.
1: Ist es er da? So wie wir es hören momentan an der WM oder eben doch Ronaldo und so. Um das geht's, aber das will ich selber erzählen.
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3: Wir reissen es an in der neuesten Folge vom Ersatzbankgeflüster. Die heisst nämlich die grosse GOAT-Debatte. Greatest of all time. Seit gestern schwebt der Joel vom Ersatzbankgeflüster-Team auf Wolke 7, wo der Ronaldo quasi den 95. Frühling wieder vorgenommen hat.
4: Ja, ich bin unter dem Schweizer Nazi-Liebli, habe ich noch das Portugal-Liebli angehört. Ich bin wirklich ich bin am Hüüüüüüüüüüüüüüüüüüüüüüüüüüüüüüüüüüüüüüüüüüüüüüüüüüüüüüüüüüüüüüüüüüüüüüüüüüüüüüüüüüüüüüüüüüüüüüüüüüüüüüüüüüüüüüüüüüüüüüüüüüüüüüüüüüüüüüüüüüüüüüüüüüüüüüüüüüüüüüüüüüüüüüüüüüüüüüüü
3: Also, Messi oder Ronaldo, die grosse Diskussion, die mittlerweile an der WM auch wieder ausgebrochen ist. Dazu natürlich alles zu der Schweizer Schutznationalmannschaft. Wen aufstellen? Wer hat es verdient? Und Fußballnachwuchs ist ja an dieser WM auch ein grosses Thema. Die einen fliegen heim, für eben bei der Frau dabei zu sein. Die anderen, Schölu.
4: Ja, die Leute lieber an.
3: FaceTime bei der Geburt dabei sein. Go, no, go. Die grosse Diskussion würde uns freuen, wenn wir hören.
2: 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Und jetzt ab ins Stadion.
1: Und dann haben wir als 2-Aktuelle Resultat mit nämlich Paraguay gegen Australien. Statt 0-0 und Türkei 2-2 gegen Amerika.

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2: Ja, Sommer erleben mit Sonnentanz, Klangkarussell, lange noch genau bis am 6. Noch kommt ein Frau Wernli, also die ist gerade reingekommen. Hallo,
3: hoi.
2: Guten Morgen. Wir wechseln sie. Gerade am 6. nachher dann. Jetzt ist 4 vor. Strahlend, schönen Morgen.

aktuell gerade wenig überraschend. Es ist momentan so bei der Fußball-WM, wenn es unentschieden langt, dann wird unentschieden. So geht es zwischen Paraguay und Australien. Aber dazu dann später noch mehr.

0: 27. Juni, Freitag.
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0: Niki Stettler.
2: Wer in der Stadt Zürich einen kühlen Rückzugsort sucht, findet der, falls es nicht innen gibt, auf einer neuen Webseite. Auf stadtklima-zürich.ch werden verschiedene Orte mit den jeweiligen Live-Temperaturen angezeigt. Daten von den über 80 Standorten werden minütlich aktualisiert. Es ist ein Teil vom Projekt Stadtgrün, das vor 3 Jahren von der Bevölkerung angenommen worden ist. Die Webseite, die auch auf dem Handy abgerufen werden kann, hat erst im Herbst online gehen sollen. Wegen der aktuellen Hitzewellen aber sind die Verantwortlichen vorgeprescht. Nach den schweren Erdbeben zu Venezuela schickt die Schweiz 80 Helfer ins südamerikanische Land. Mit im Flüger dabei sind auch gut 18 Tonnen Rettungsmaterial. Die Unterstützer haben sich gestern am Flughafen in Zürich getroffen und am Morgen um 2 sind sie den Abend geflogen. Ihre Mission ist es, vermisste Personen aus den Trümmern zu retten, die die starken Erdbeben verursacht haben. Es sei durchaus möglich, dass auch immer noch Überlebende unter den Trümmern zu finden seien. Das hat der Einsatzleiter gestern vor den Medien gesagt. Zum allerersten Mal in der Geschichte schafft die Elfenbeinküste in die K.O.-Phase von einer Fußball-Weltmeisterschaft. Die Afrikaner haben sich dank einem 2-0-Sieg gegen Curaçao den zweiten Platz in der Gruppe gesichert. Als erster in dieser Tabelle kommt Deutschland eine Runde weiter und das trotz einer 1-2-Niederlage gegen Ecuador. Auch in der Gruppe F setzt sich ein europäisches Team an die Spitze. Die Holländer, die gewinnen 3-1 gegen Tunesien und können auch souverän als erster weiter.
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4: Hitzerekord vom Juni. Unglaublich. Also es ist nicht sogar ein Allzeitrekord. Wir haben jetzt irgendwie 5 Tage hintereinander immer 36 Grad. Und es geht so weiter auch heute, morgen und übermorgen. Sogar bis 37 Grad sind angesagt. Ein Haufen Sonne. Und eben Abkühlung gibt es dann erst so ein bisschen auf den Montag. Dann gibt es nur noch, in Anführungszeichen, 29 Grad.
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0: Hoffen wir auf einen ruhigen Morgen auf der Straße. Momentan nur der Kupferstunnel, der stockt aber im Talkreuz und Urdorf Nord 6 und 2 Minuten.
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0: Ja, da kommen wir so richtig Ende Woche. Ich wäre eigentlich eher der Spieler, den man von Anfang an schon
4: ich
0: bringen
4: muss. Ich finde auch, ja. Du musst sofort auf den Platz. Ja. Wie der Ronaldo. Ja. Oh, Ronaldo.
0: Aber mich bringen wir immer erst am Schluss und dann müsste ich es noch retten.
4: Du musst halt noch retten, genau. Du musst ein paar Goalschüsse für uns jetzt.
0: Ich jodle mit euch heute Morgen. Ich bin total im eidgenössischen Jodelfest.
4: Wieso hast du jetzt das noch eingeschmuggelt? Das ist in Basel.
0: Ich weiss, es ist in Basel.
4: Und wieso reden wir da in Zürich drüber?
0: Ja, die Schweiz shootet auch
4: nur
0: in L.A.
4: Ja, wir reden drüber. Ja, cool.
0: Ja, also gut, wir gehen dann auf den Zürichsee. Nur für dich heute exklusiv. Sag schön Hallo.
4: Hallo.
0: Schönen Freitag.
4: Schönen Freitag.

0: Morgen in dem Tippspiel, wo ich mit dabei bin, ziemlich alles falsch.
1: Aber wieso, Roman, hast du denn nicht vorausgesehen, dass nachher dann vielleicht das 0-0 gibt oder das Unentschieden oder
0: so? Ah, ja, gut, doch das haben wir gewusst. Also Paraguay, Australien haben wir gewusst, es wird 100% Unentschieden sein. Aber ich habe 2-2 in meinem Tipp.
1: Ah,
0: ich
1: komme einen Punkt, aber nicht schlecht.
0: Ja, aber das 0-0 ist eigentlich viel offensichtlicher.
1: Ah, ja, klar.
0: Ich als selbsternannter Profi hätte das eigentlich müssen wissen.
1: Ja, jetzt ich bin immer selbsternannter.
0: In dem Tippspiel, ja. Und sonst freuen wir uns jetzt wirklich für die Türkei.
1: Ja, oder? Ich meine, wir sind ja eh schon draußen und jetzt wenigstens gleich noch ein bisschen Erfolgserlebnis können feiern.
0: In der 98. Minute haben sie getroffen, 3-2 Sieg. Nützt zwar nicht mehr, aber...
1: Aber das finde ich jetzt hingegen wieder spannend. Wieso gehen sie dann noch so Gas, wenn sie eh schon draußen sind?
0: Damit sie noch landen in Istanbul. Die dürfen sonst gar nicht mehr heimkommen.
1: Ja, also ja, bei Ruhm und Ehr und so. Ja.
0: Wahrscheinlich. So, also, Türken haben jetzt frei, die gehen in die Pause. Und das gibt mir noch rasch ein Stichwort, weil wir haben ja gestern noch eine schöne Auflösung gehabt von unserer Aktion.
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0: Plack die Leute, die sich die ganze Zeit gemeldet haben.
3: Hoi Energy, da ist der Gelek. Ich arbeite als Koch. Ich finde eure Idee mit dem Hitzefrei wunderbar, weil in der Küche, dort ist es immer über 30 Grad.
4: Guten Morgen, da ist der Marco. Morgen, da ist der Ronny. Wir arbeiten hier auf dem Bau. Ich denke, wir haben das sehr gut verdient, weil bei diesen Temperaturen draußen arbeiten ist überhaupt nicht lustig.
5: Hallo, wir sind das Team. Das sind Annika und
6: Leonie.
5: Und wir sind Malerinnen. Und wir sind seit einer Woche an der Fassade mit der prallen Sonne am Schleifen und am Streichen und wir können nicht mehr.
6: Wir brauchen Hitze.
5: Wir brauchen dringend hitzefrei.
1: Ich finde, das wäre auch mal noch eine Frage für Zara Schleppig. Sie dürfen wir die Arbeitnehmer zwingen, bei einer 36 Grad Hitzeperiode draussen müssen zu arbeiten?
0: Ja, können wir mal fragen. Nächste Woche ist, nein, wird gar nicht mehr ganz so heiß.
1: Aber
0: es nimmt
1: mich
0: nicht
1: wunder.
0: Aber auf jeden Fall, was ich noch als Rückblick wollte, Sascha Wander gestern, Energy Downtown, hat dann tatsächlich so einen hitzefreien Tag angebracht. Florin am Telefon und sein Chef Björn von Raschle Holzbau hat dann irgendwann eingewilligt.
7: Schau, wir machen den Deal. Ich meine, wirklich gerade jetzt spontan live vom Sender. Du kommst 15 Sekunden gratis Werbespot über bei unserem Radio, was relativ viel tönt. Dafür schauen wir, dass wir mindestens einen halben Tag bis einen Tag hitzefrei für deine Crew anbringen. Ist das ein Deal?
8: Morgen Nachmittag gehen die alle frei.
7: Nicht, wenn sie eh schon frei haben. Du musst also schon ein bisschen etwas hier in den Topf hineinlegen.
8: Ja, diesen Deal können wir eingehen, ja.
7: Sensationell. Danke vielmals. Björn, Riesentyp, grandios. Hey, hast du gehört, Florin? Alles gut, ich habe es geregelt. Sehr schön. Bist du mit dem einig?
9: Da bin ich einverstanden.
1: Sascha, wunderbar. Super!
0: Bravo, bravo, Sascha, Herr
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0: Ja. Können wir dann wieder einmal machen? Also jetzt wird es eben zuerst mal ein bisschen kühler.
1: Jetzt kühlt es dann mal ein bisschen ab und am Wochenende haben wir offen die frei. Also die einmal auf der Baustelle und Böstler und all die, die draußen arbeiten und die Schulen sind auch zu. Also von dem her, ja, jetzt haben wir es dann geschafft.
0: Genau, aber das haben wir auch erst gerade angefangen und wenn es dann wieder mal so richtig heiß wird, dann können wir das wieder mal starten. Jetzt ist 13 Minuten über 6.

0: Hast du eigentlich einen Lieblingsfußballexperten momentan an dieser WM?
1: Ja, also nicht an dieser WM, aber allgemein der Roman Kilchberger.
0: Ich kann keinen anderen.
1: Nein, ich muss im Fall ehrlich sagen, ich bin voll mega enttäuscht von diesen Kommentatoren.
0: Ist wahr?
1: Weil der eine Experte, der ja Schweizerdeutsch redet, oder? Der schiesst dann einfach manchmal etwas drin. Ich so, ah, bist du auch noch da? Der redet ja mega wenig.
0: Ah, der Benny Huckel, meinst du?
1: Ja, ich denke aber, ah, da ist ja noch einer.
0: Ja, gut, aber der ist nicht Mitkommentator. Irgendwie nennen die das irgendwie ergänzend.
1: Ja, aber der ist zu wenig um. Also ich frage mich dann manchmal, warum sagt er überhaupt etwas?
0: Ich habe ja den Blerim Cemaili sehr gern. Der schnurrt ja bei unserer Partnerzeitung Blick jeweils auch in diesem Podcast, Sportpodcast, Forza. Und da habe ich mal gedacht, eigentlich können wir seine Weisheiten, die er von sich gibt, durchaus auf uns so ummünzen. Ja? Also wenn die Nazi-Spieler sollen frei haben, so die nächsten Tage, wir nehmen es genauso mit, wenn der Blair ihm sagt.
2: Ja, sicher jetzt mal die ersten zwei Tage, glaube ich, dass ich frei habe. Das ist ja schon sehr, sehr wichtig, dass man jetzt die Zeit mit der Familie nutzt. Also ich glaube, jetzt freigeben, so viel wie möglich, ist absolut, macht Sinn, absolut richtig. Ich hoffe, dass das kleinste Problem ist.
1: Ja, nein, das nehmen wir doch auch gleich so
0: das
1: mit.
0: Das machen wir
1: oder?
0: Richtig Wochenende. Es gibt ein schönes mit weit über 30 Grad. 8 ab 6 ist.

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2: Also ich würde sagen, alles unter 25 weckt bei mir eher so den Mutterinstinkt als etwas anderes. Hoi Luca!
3: Okay. Hallo zusammen.
1: Ja, geil, ist für dich natürlich auch eine alte Schachtel, oder? So Mitte 30.
3: Ja, oh ja.
2: Was?
3: Schon sehr.
2: Nein, also stopp, jetzt müsst ihr wirklich aufhören. Ich fühle mich noch genau gleich, wie ich bei Energy angefangen habe, bin ich in deinem Alter gewesen.
1: Ja,
2: und jetzt sagst du wirklich, dass ich alt bin? Also würdest du jetzt einfach sagen, ich bin für dich auch eher Mutterkategorie?
3: Nein, Mutter schon nicht. Aber vielleicht schon Tante.
1: Ja, erhol dich ganz kurz und dann fangen wir an. Jetzt kannst du ihn strafen, jetzt kannst du ihn schlafen.
2: Ich würde dich auseinander.
1: Ja, jetzt kannst du ihn schlafen. Und wir machen etwas Kindliches. Schiff reinfahren, oh okay. Junge, ist gut.
2: Also da nützt mir meine Lebenserfahrung.
1: Ja, Luca, rasch warten. Jetzt hast du ein bisschen einen Vorteil. Ich glaube schon, dass du das weißt. Du wohnst ja am rechten Zürichseeufer. Und ich will möglichst viele Schiffstationen am linken Zürichseeufer.
2: Also, Meilen.
1: Nein, Meilen ist bei dir.
2: Entschuldigung, ich wollte sagen Horgen, das ist vis-à-vis von Meilen.
1: Jawohl.
2: Also Horgen. Talwil.
1: Ja.
2: Rüschlicken.
1: Jawohl.
2: Kilchberg.
1: Jawohl, du fährst ein Hufenschiff.
2: Mütigen.
1: Wollishofen. Vier bis fünf.
2: Wie viel hätte es denn gegeben? Hätte es jenste
1: gegeben? Ja, es kann natürlich, komm, ich sag's nachher, wir nehmen dich jetzt rasch dazu. Bist du noch da?
3: Hallo, ja.
1: Du hast noch mit den alten Leuten spielen.
2: Aber ja. Schiffrundfahrt ist eher am Romansis-Alter als mein, muss ich sagen.
1: Also, wir suchen möglichst viele Schiffstationen oder Anlegestellen von den Zürichseeschiffen auf der linken Seeseite.
2: Also, Fnüsselküste.
1: Fnüsselküste. Fängt an bei Kilchberg und jetzt fahrt der See drauf.
3: Boah, ich bin jetzt halt nicht ein Zürcher, aber...
2: Das ist gemein, Roman.
1: Das ist mir gleich.
3: Ich bin aber auch schon dort durchgefahren, deswegen...
2: Du musst jetzt nicht die ganze Geschichte erzählen, du musst aufzählen. Komm, sag wenigstens eins, wo du in den Sinn kommst.
3: Tolikon.
2: Ja, das wäre meine Seite
1: gewesen. Ja, das wäre die falsche, dann komm, ich breche
2: ab. Ist gemein. Also, schau, das ist ja fies, ich habe Heimvorteil und Altersvorteil gehabt, aber dich nehmen wir wieder mal dran, lieber Luca, hä?
3: Okay.
1: Also, gut. Und für alle, die mitgeraten haben, also Kilchberg, Rüschicken, Talwil, Oberrieden hast du noch ausgelassen. Mhm. Das wäre noch, wenn es weiter drauf geht, Wädischwil, Richterswil.
2: Ja, genau, das wäre dann nachher
1: kommen. Ein klarer, deutlicher Sieg von der Matrosin Wernli. Und Luca, wir haben schon gesagt, du kommst ein anderes Mal wieder auf dein Gebiet.
3: Ja.
2: Tschüss.
3: Okay, tschüss.
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1: Ja, machen das. Und wenn es nächstes Mal hornt, ist 6.23 Uhr.

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3: Schönen Morgen, Freitag 26.
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3: Niki Stettler.
5: Ein langes Warten neigt sich am Ende zu. Seit gestern ist das lang ersehnte Game GTA 6 vorbestellbar. Und das Internet, das rastet komplett aus. Es ist eben schon fast ein bisschen zu einem Meme, also ein bisschen zu einem Witzli geworden, dass die 6. Version von dem Kultspiel Grand Theft Auto einfach nie rauskommen wird. Die Game-Entwickler haben das Erscheinungsdatum nämlich schon jenste Mal nach hinten verschoben. Eigentlich wäre der Release im Herbst letztes Jahr geplant gewesen. Daraus und auch aus Folgetermin ist dann aber nichts geworden. GTA ist eine Game-Reihe und die erste Version davon ist 1997 rausgekommen und die bisher neueste Version kommt aus dem Jahr 2013. Die Fans warten also schon ziemlich lang und sind darum jetzt, wo man das Spiel endlich vorbestellen kann, völlig aus dem Häuschen. Am 19. November soll dann die 6. Version von GTA endlich daheim ankommen und nach 13 Jahren warten kann man es dann endlich spielen.
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7: Es wird heute wieder richtig heiß. 37 Grad im Maximum. Morgen ebenso. Also nochmal richtig heisse Tage, die vor uns liegen. Versucht euch irgendwo abzukühlen. Und ein Gratis-Tipp obendrauf. Am besten ein Getränk mit ein bisschen Salz trinken. Das ist gut für die Elektrolyte.
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3: Ja, flimmert der Beton nicht vor der... Es ist immer wieder schön zu beobachten, hat es wirklich gegeben, so in letzter Zeit. Momentan noch angenehm, so knapp über 20 und auf der Strasse auch wenig Wartezeit. Kubrisch-Tunnel ab. Limmataler Kreuz und Urdorf Nord, sonst alles noch gut.
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3: Ein herrlicher Freitag, Zürich, ist 2,5 Uhr.

0: go. Luis Capaldi.
1: Homo.
0: Kommt sehr bald in die Schweiz, nämlich da her.
2: Moon and Stars. Das schönste Festival der Schweiz.
0: Und ich kann ihn wollen schauen. Ich war eigentlich schon auf dem Knöpfli, um Tickets zu bestellen.
3: Hat es keinen mehr gehabt.
0: Was könnte sein? Was könnte der Grund sein? Am 15.07. ist er auf der Piazza Grande.
3: Okay, das hat sicher das ist Finale.
0: Halbfinale.
3: Halbfinale. Okay. Aber du musst etwas mit Fußball zu tun haben.
0: Ja, ich kann ja nicht während dem Halbfinale.
3: Nein, das geht nicht. Das ist schwierig. Aber es gibt ja noch andere Tage, wo man wunderbare Sachen kann.
0: Genau. Schauen. Zum Beispiel am Finaltag. Das ist am Finaltag dort auf der Bühne.
4: Er müsste Musik sein.
0: Ja, auch geil, aber ja, es ist irgendwie ein bisschen schwierig, oder? Wenn Finale ist.
3: Hast ja nicht jeden Fußballfan und jetzt voll on fire. Ich meine, die anderen haben auch gerne Musik.
0: Ich glaube, sie machen es vor dem Finale. Also, ich bin nicht ganz sicher, aber und nachher kann man dort wahrscheinlich rundum schauen, auf den Bildschirm und so, der Finale. Also, man kann auf jeden Fall gehen. Es ist wirklich jedes Mal ja auch schön zum Schauen.
3: Mega.
0: Oder?
3: Wahnsinn Kulissen, also herrlich.
0: Genau, ist immer wirklich wahnsinnig viel los und ich meine, selbst Bundesräte gehen her und geniessen.
5: Ja, die Piazza Grande ist natürlich magisch und diese Musik, jeden Abend etwas anderes, das sind Weltchampions, es ist immer eine riesige Freude.
3: Ja, einmalige Kulisse, das muss man sagen, wenn man dabei ist, dann will man irgendwie fast jedes Jahr gehen.
0: Genau, also es hat Ausgaben gegeben, als ich war, dann habe ich gar nicht mehr gewusst, was ich sehe auf der Piazza Grande, was für ein Konzert, aber die ganze Stimmung
3: rundherum. Ja, ist einfach alles bombastisch, egal was du auf der Bühne.
0: Und das könnt ihr erleben, nicht bei uns, aber ich glaube nach dem 10 oder irgendwie, oder?
3: Genau.
0: Laura Kürbis hat Tickets.
3: Laura Kürbis hat Tickets und einfach immer wieder ein bisschen hören, dabei sein, euch melden und dann mit ein bisschen Glück.
0: Ja, gönnt ihr. Moon and Stars gehört jeden Sommer zum Programm.
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0: das gibt es nur da, wenn man Nelly mit heimatlichen Klang mixt. Zum Ärger von der Verwendung.
1: Ja, also wirklich, macht man den Nelly nicht kaputt mit dem Jodelgesang.
0: Sie ärgert sich, weil ich gesagt habe, muss ins Programm, das eidgenössische Jodlerfest, gibt es ja nur alle 3 Jahre und das sind irgendwie 100'000 gehen auf Basel. Und ich habe natürlich noch etwas, was ein bisschen näher ist, weil ich kenne ja Mitglieder vom Echo vom Lindenberg.
1: Mhm. Wer kennt es nicht?
0: Ja, ein Chor aus dem Freiamt mit ihrem Welthit «Weit Boden Jutz». Die machen auch mit. Bin ich schon live schauen, ein Traum.
1: Wieso findest du das eigentlich schön?
0: Einfach, weil ich 2, 3 kenne, die mitsingen.
1: Nein, es geht schon unter die Haut, wenn man so live hört. Das ist etwas Schönes.
0: Ja. Der Thomas von Arx ist auch Vize von dem eidgenössischen Jodlerfest. Und sagt eben, es ist für alle, auch für dich, Fabienne, nur man kein weniger.
2: Es ist eben etwas, was man nicht kennt, wo ein bisschen fremd ist. Man hat es vielleicht schon gehört, aber erlebt hat man es noch nie. Und ich glaube, das zeichnet dann aus, dass man muss gehen. Man kann erst mitreden, wenn man es erlebt hat. Also unbedingt schauen und hören.
1: Ja, also ich finde es erst dann wirklich richtig cool, wenn sie so schnell machen. So,
0: ja, du bist einfach so eine klassische Melanie-Öst-Zuhörerin, oder? Also, du meinst, das findest du wirklich. Thomas, vielleicht noch rasch, wo genau findet das Fest statt, für die, die gehen wollen? Ab heute ist, Party.
2: Wir haben auf dem Petersplatz im Herzen von Basel haben wir ein Jodlerdorf. Kann man sich so vorstellen, wie wenn sie in einem Bergdorf sind, nur Chalet, also Holzchalet, wunderschön. Oh. Dann haben wir die Jodlmeile, das ist am Petersgraben. Und das ist der Jodlerberg, wo in diesen Gassen in Beizli sind, jodelt, also, Galponen und die Fahnen geschwungen wird.
1: Tönt fröhlich.
0: Und
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0: Das ganze Wochenende.
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1: Ich hoffe, dass man sich dort ein bisschen abkühlen kann. Also das Genialste, was überhaupt jemals jemand gemacht hat, ist die Schule von meinem Sohn. Die haben ihm von gestern 2 Feuerwehrauto geholt. Ich habe schon gemeint, jemand muss evakuiert werden, das ganze Schulhaus. Und dafür haben sie einfach den Feuerwehrschlauch rausgenommen und die ganzen Kinder auf einem Pausenplatz nass gespritzt. Also da nochmal Feuerwehr, wirklich so cool, dass es so gibt, dass ihr auch so Sachen macht und so Aktionen mit dabei sind. Finde ich genial, weil bei dieser Hitze, da lässt sich eh nicht gut denken. Also außer du hockst wie mir in einem klimatisierten Büro oder so, aber sonst, also für Russen in der Schule, ihr tut mir leid und ihr habt mein Mitgefühl, aber nur noch heute müsst ihr durch. 37 Grad, morgen auch nochmal, aber da haben wir hoffentlich alle frei und dann, so ja, am Montag, Sonntag vielleicht schon mit ein paar Regentropfen, dann die erste Abkühlung.

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1: Fabian, Fabian, ziemlich ideellos natürlich in der Zusammenstellung, aber da kann man ja nichts dafür. Ja,
2: das ist Zufall.
1: Hauptsache,
3: das
1: funktioniert. Und es ist ja nicht einfach, mit einer nymphomanisch veranlagten Garage-Mitarbeiterin zusammen sein. Fabian, okay, lassen wir das weg. Wir stellen uns ein bisschen in Schatten und ich frage dich, an welcher Körperstelle grämst du den Fabian unglaublich gern ein mit deiner Sonnenmilch?
3: Am Bauch.
1: Am Bauch. Dann gehen wir ins Dunkle. Dunkle macht Angst, hat Fabian gesagt.
2: Ja, ich bin also jetzt im Dunkeln.
1: Ja, vor was fürchtest du dich?
3: Oh, immer. Nur wenn ich runter muss und es dunkel ist für uns.
1: Ja, vor was hast du Angst?
3: Vom schwarzen Mann.
2: Gut.
1: Ja. Ah, jetzt check ich es als Bild.
2: Ja, ja.
1: Gut, okay.
2: Nein, der Roman.
1: Ja, und jetzt der Sex im Dunkeln, wenn wir schon so im Schatten sind. Sex im Dunkeln, hast du das gern?
3: Ja, wunderbar.
1: Ja, im Dunkeln, okay. Ja, vielleicht ja. Beteiselt uns so besser. Wenn ihr im Stockdunkeln Sex habt, was ist der grösste Verpasser? Was seht ihr nicht, was ihr doch sonst so gern seht beim Liebesspiel?
3: Oh je, meine, ich glaube, mein Lachen.
1: Also, du lachst während dem...
2: Ah, du lachst ihn aus.
3: Ja, sicher, ich lache immer aus.
2: Du bist so eine lustige Fabienne, es liegt am Namen.
1: Aber jetzt wirklich? Das will mich kaputt machen?
3: Nein, ich meine doch das Lachen, einfach so.
2: Verstehe dich, Fabienne, du bist eine sonnige.
1: Aber das wollen wir Männer nicht gerne. Wir wollen, dass sie in Ekstase fast verreckt. Nicht lachen. Gut, also das ist... Ja, pst, jetzt Fabian. Fabian.
4: Hallo.
1: Hoi, weißt du, wo sie dich am liebsten eingrämelt?
4: Ja. Am Rücken?
1: Nein, andere Seite.
4: Im Bauch.
1: Ja! Vor was hat sie im Dunkeln Angst, Fabian?
4: Ja, dass jemand ethisch und sie verschreckt einen Einbrecher.
1: Das ist der schwarze Mann. Jawohl!
2: Ja, richtig, da helfen euch ein bisschen heute.
1: So, und jetzt das musst du aber herausfinden, wenn es ganz dunkel ist. Ganz dunkel, ihr seid Vödliblut und machen miteinander Liebe.
2: Liebe, ja.
1: Und du siehst nichts. Was ist der grösste Verpasser? Was siehst du doch einfach schüli gern, wenn du dran bist?
4: Ja, ihre Brüste.
1: Weiter rauf!
2: Weiter
1: rauf!
4: Ihr Gesicht?
1: Ja,
2: aber was im Gesicht?
1: Jetzt, mit dem Maul!
4: Mit dem Maul! Ihr tut sie mich küssen.
2: Nein.
1: Ja, ich möchte es eben gehen lassen, darf ich nicht.
2: Ja, aber Roman, dreimal.
1: Bitte!
2: Nein, komm, wir spielen doch einfach nochmal das dritte Mal. Alle guten Dinge sind...
1: Drei. No, bevor wir den neuen Weltmeister kennen und bevor der erste Schnee wiederkommt, mit drei einfachen Fragen.
3: Ja.
1: Übrigens lacht sie offenbar beim Sex. Das wäre die richtige Lösung sein, Fabian. Mein Beileid.
3: Oh.
1: Tschüss.
2: Tschüss, ja, tschüss.
3: Tschüss, ciao.
5: Babe.

0: diskutieren. Frauen haben manchmal einfach ein komisches Verständnis. Fabian findet, das gehört dazu. Lachen. Ist beim Liebesspiel oder so. Ja, aber jetzt machen wir eine Umfrage unter 100 Männern. Was gehört lieber? Das?
1: Ja, das ist
0: die andere lacht. Oder wäre das nicht besser?
2: Es sollte nie aufhören.
0: Also ich bin ganz sicher, mindestens 99 sagen, aber gut, haben wir das auch wieder mal diskutiert. In der nächsten Stunde...
1: Ist es heiß für das, oder?
0: Ja, es ist viel zu heiß. Komm, wir gehen Glasse essen. Ja. Wir machen den Glasse-Charaktertest. Also sag mal, was hast du für ein Glasse gerne?
1: Ich habe am liebsten Smarties-Gurne.
0: Smarties-Gurne?
1: Ja. Das habe ich mega gerne. Du kannst zuerst Smarties essen, nachher die...
0: muss ich da noch unsere psychologische Abteilung geben. Ist nämlich momentan noch nicht drin, was ich gesehen habe. Aber was ich kann bieten, ist zum Beispiel Magnum.
1: Ah ja, mega gerne. Das liebe ich.
0: Und vielleicht einfach als Gelustigmacher auf die nächste Stunde, wenn wir den Charaktertest machen. Ich sage dir, was du für ein Mensch bist.
1: Was ist du? Du hast noch nicht verraten.
0: Ich?
1: Wie nicht du?
0: Ich nehme ja alles mit Vanille. Jetzt könnt alle wieder sagen, es ist langweilig, aber egal. Wir nehmen mal als Gelustigmacher den Schoki-Typ. Was ist das für einen?
1: Schoki.
3: Ja, du Schoki. Kommst sicher vom Land. Wenn du nämlich in der Stadt wohnen würdest, hättest du eine Stracciatella ausgewählt. Aber das kennst du einerseits gar nicht und kannst es andererseits auch nicht aussprechen. Das Schöne daran, es macht nichts, weil dort, wo du wohnst, weiss es auch niemand. Und es kann es auch niemand aussprechen. Kurz, du gefällst uns, Quasimodo.
1: Der Quasimodo noch hineingegangen.
0: Und fühlt sich einen ganzen Haufen angesprochen, weil Haufen hat ja Schoki gern. Wie heisst dies nochmal?
1: Smarties Gurne.
0: Smarties Gurne. Schauen wir, dass wir das machen.

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2: Wer in der Stadt Zürich einen kühlen Rückzugsort sucht, findet der, falls es nicht innen gibt, auf einer neuen Webseite. Auf stadtklima-zürich.ch werden verschiedene Orte mit den jeweiligen Live-Temperaturen angezeigt. Daten von den über 80 Standorten werden minütlich aktualisiert. Es ist ein Teil vom Projekt Stadtgrün, das vor 3 Jahren von der Bevölkerung angenommen worden ist. Die Webseite, die auch auf dem Handy abgerufen werden kann, hat erst im Herbst sollen online gehen. Wegen der aktuellen Hitzewellen aber sind die Verantwortlichen vorprescht. Nach den schweren Erdbeben zu Venezuela schickt die Schweiz 80 Helfer ins südamerikanische Land. Mit im Flüger dabei sind auch gut 18 Tonnen Rettungsmaterial. Die Unterstützer haben sich gestern am Flughafen in Zürich getroffen und am Morgen um 2 sind sie den Abend geflogen. Ihre Mission ist es, vermisste Personen aus den Trümmern zu retten, wo die starken Erdbeben verursacht haben. Es sei durchaus möglich, dass auch immer noch Überlebende unter den Trümmern zu finden seien. Das hat der Einsatzleiter gestern vor den Medien gesagt. Zum allerersten Mal in der Geschichte schafft die Elfenbeinküste in die K.O.-Phase von einer Fußball-Weltmeisterschaft. Die Afrikaner haben sich dank einem 2-0-Sieg gegen Curaçao den zweiten Platz in der Gruppe gesichert. Als Erster in dieser Tabelle kommt Deutschland eine Runde weiter und das trotz einer 1-2-Niederlage gegen Ecuador. Auch in der Gruppe F setzt sich ein europäisches Team an die Spitze. Die Holländer, die gewinnen 3-1 gegen Tunesien und können auch souverän als Erster weiter.
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4: Ja, ihr Lieben, heute nochmal 37 Grad. Also richtig, richtig heiß. Und noch sonst sagen wir ja immer, es wird mega schön und mega herrlich und so. Aber die Hitze ist fast schon ein bisschen unerträglich. Passt auf euch hin, auf eure Hunde, auf euch selber und die älteren Rentner da draußen. Es ist wirklich zum Teil, setzt es einem zu. Am Morgen nochmal heiß und am Sonntag. Aber dann schon eine kleine Abkühlung, ein bisschen Regen ist angesagt dann auf den Sonntag.
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0: Mir ist egal, was heisst es. Trotz Übergewicht ist mir egal, weil mir geht es heute Morgen gut. Die Deutschen haben verloren.
4: Du bist fies. Weißt du, was ist das? Schadenfreude.
0: Also gut. Ist ja nicht mehr angebracht. Ist eigentlich über. Ah, ich sage ganz kurz. Man könnte noch mal rasch, aber zuerst noch rasch anrufen, bis bei Bierfeld stocken. Dann auch immer ein Kreuz bis Kubrist. Hey, genau. Brütisheller Kreuz, dort um ein Buff, dann da 4. Adlikon bis Lotterbuck, Tunnel, Verkehrsüberlastung und Oberlandautobahn zwischen Dürnten und Hiwil. Dort gibt es Stau. 3-7 ist es.
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5: Deutschland wird nicht ins Achtelfinale gehen und scheidet wieder in der Vorrunde aus.
0: Ja, so schlimm ist es nicht wie in der letzten WM. Sie sind ja schon weiter gewesen, aber sie haben jetzt also verloren.
4: Ja, nichts mit Weltmeister.
0: Nein, ja, wir können überhaupt nicht gegen die Deutschen. Weißt du ja, schaue ich immer dort, aber es ist irgendwie lustig. Jetzt sind sie irgendwie noch 2 Siege, sind sie irgendwie Weltmeister gewesen. Und
4: ja,
0: jetzt,
4: so
0: wenn
4: du
0: die Bilder anschaust, so sind wir schnell raus und so. Ja, gut. Also, guten Morgen.
4: Hallo, liebe deutschen Freunde.
0: Gut, ihr seid noch mit dabei. Nachher gehen wir zum Herr Angelo Lavanga.
6: Hallo, ich bin Angelo Lavanga vom Cryo Center in Basel und heute wir schicken Studie in Kältekammer minus unter 10 Grad.
4: Ui, ja, nein, unsere Studie von Energy auf. Basel, du, das wird
0: genau,
4: kalt.
0: Genau, das machen wir in 6 Minuten. Schönes Wochenende von uns.
4: Liebe

0: Fabienne.
1: Wieso für mich?
2: Ja, für dich und für viele Frauen da draußen, die ein Problem haben mit ihrem Alter.
1: Eben, ich wusste, du willst wieder auf das raus. Ich habe kein Problem mit meinem Alter. Ja. Das Alter ist ein Geschenk und ich danke Gott jeden Tag, dass ich ein Jährli oder ein Tägli älter werde.
2: Das stimmt so nicht.
1: Nein,
2: was du
1: okay, erzählst. Ist ein bisschen weit hergekommen.
2: Sie leidet, sie leidet.
1: Aber ich finde es schon schlimm, dass man mit 37 einfach schon zum Alten ist gehört. Ja.
2: Was meinst du, was ich leide einfach stumm? Ich
1: ja, du bist doch der ewige Jugendliche.
2: Ja, genau. Wir gehen in die Kühle. Jetzt kann man natürlich sagen, ja, weißt, ich bin da in die Kryosauna, weil ich auch mal Kühl haben. Aber eigentlich sind es dann so mehrheitlich die älteren Leute, die einfach hoffen, dass sie
1: das reingehen
2: und wieder die Jungen rauskommen. Genau. Also, und zu denen gehört auch unser Studi,
1: genau, der Energy Basel morgen schon Moderator, der hat gefunden, ja, jetzt so gegen die 50, dann kann ich auch mal in die Kältekammer rein.
2: Genau, so ist es. Morgen, Studi.
3: Guten Morgen, Zürich. Guten Morgen, Roman und Fabi.
2: Hallo. Also komm, sag du mal den Leuten, wo steckst du?
3: An einem von den kältesten Orten der Schweiz überhaupt. Kälter als am Nordpol ist es hier. Wie ganz ehrlich, knapp 40 Grad, da läuft es mir langsam der Deckel. Also bin ich ins Kryozentrum Basel, also in der sogenannten Kältesauna oder Kältetherapie, wie es offiziell heisst, zum Angelo Lavanga, Typ Brechstange, 1,90 gross und man sieht ihm so, dass er mal Profiboxer war. Wow. Sagen wir es mal so. Aber heute Morgen ist er ganz lieb. Hallo, Angelo.
4: Guten Morgen.
3: Angelo, ich habe vorhin gesagt, es ist wahrscheinlich kälter als am Nordpol hier. Wie kalt ist die Sauna genau?
4: Minus 110 Grad.
3: Und wie lange muss ich hier rein?
4: Ja, ungefähr 3 Minuten 30.
3: 3,5 Minuten. Wow. Und das heisst, wie warm oder wie kalt komme ich denn hier wieder raus?
4: 5-6 Grad ungefähr auch Temperatur.
3: Und das macht mir nichts?
4: Kein Problem.
3: Also, let's go. Wobei der Angelo hat mir vorher gesagt, hey, bevor du hier reingehst, musst du dich noch umziehen. Und er hat mir ein Säckchen im Finger gedruckt mit 4 Sachen drin. Viel ist es nicht. Ja. Aber das ist auch nicht das Ziel von einer Sauna. Egal, ob eine heisse oder eine kalte. Aber jetzt gehe ich mir mal umziehen, und zwar ohne euch. Bis gerade.
1: Eigentlich können wir einen ganzen Song laufen lassen und wissen, dass der Studi jetzt den ganzen Song durch in dieser Kältekammer ist.
2: Aber das soll sich jetzt erst mal umziehen. Vielleicht noch schon Angelo gefragt, du hast eine prominente Kunde, dass man das noch mitbekommen.
4: Ja, ich arbeite mit Schweizer Nazi. Und sie utilisieren aktuell Kältekammer, Sauerstoff und Lichttherapie. Das ist verschiedene für Prävention und Regeneration schnell.
2: Ja, und falls der Studi wirklich rauskommt und 20 Jahre jünger aussieht,
1: dann machen wir es auch, ja. Fix. Also du und ich gehen dann zusammen auch, ja.
2: Also, Studi zieht sich mal um und dann gehen wir minus 110 Grad.

0: Also ein bisschen macht sie mich fertig, die Fußball-Wahlmeisterschaft und so.
1: Wieso, weil du einfach so falsch tippt hast?
0: Nein, ja, also das auch. Aber es geht auch ein bisschen ums Schlafen.
1: Ja,
0: ich
1: kann
0: die Deutschen müssen noch schauen.
1: Zeitverschiebung, da kommt man nicht. Aber weißt du, es ist cool. Nächsten Freitag, also heute in einer Woche, am Morgen um 5 Uhr, das ist unsere Zeit, Roman. Wir, die ja eh immer früh aufstehen.
0: Ja, der Schweiz.
1: Können wir den Schweiz-Match schauen?
0: Schweiz! Da müssen wir auch noch nicht gegen wen spielen. Andere 16-Viertelfinals stehen ja schon fest, zum Beispiel.
1: Ja, zum Beispiel Marokko. Warte, ich muss wieder vorholen. Marokko-Holland.
0: Genau.
1: Sind 16-Viertelfinal. Und Brasilien-Japan.
0: Und Brasilien-Japan, das stresst mich, habe ich abgemacht zum Essen am Montagabend.
1: Da musst du wieder absagen. Oder du kannst ja...
0: Nein, dann nehme ich das iPad mit.
1: Nein, also komm jetzt.
0: Und die Deutschen, also wir haben vorher ein bisschen leichte Schadenfreude oder so, aber wir haben ja dürfen, weil sie sind als Gruppensieger festgestanden. Ganz kurz, weil er sehr beliebt ist. Hast du gerne den sympathischsten Julian Nagelsmann,
1: den deutschen Trainer? Ja, doch.
0: Find schon.
1: Ja.
0: Also er ist dann gefragt worden, was er für Erkenntnisse aus der Niederlage mitnimmt gestern Abend.
2: Das, was man rausziehen wollte, ist, wenn wir so früh in Führung gehen, einfach ein bisschen mehr Geduld. Wir haben sehr früh, sehr schnell die Position verlassen. Deswegen musst du es akzeptieren. Das ist der Schlüssel. Jetzt nicht alles, wir bauen jetzt die Zelte nicht ab und packen auch nicht zusammen mit Winston-Salem, sondern fliegen am Sonntag nach Boston, um am Montag da zu gewinnen. Schauen wir mal, gegen wen wir spielen.
1: Logisch, das packt ihr doch.
0: Spielen. Aber wäre irgendwie geil, wenn jetzt würde sagen, komm, so macht es keinen Sinn, man gönnt.
1: Nein!
0: Also, die kommen weiter. Wir haben in der Nacht noch andere Resultate, aber das schauen wir am besten irgendwie selber noch. Heute Abend freue ich mich drauf, das ist schon Crasher, Norwegen gegen Frankreich, Holland gegen Mbappé.
1: Dein Tipp?
0: Unentschieden.
1: Nein, hör mal.
0: 5-5. Gut, also, nächsten WM-Tag wünscht euch ja, viel Spass damit. Langsam, aber sicher geht es jetzt dann los. Aber Montag.
1: Sind wir ready?
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0: Bis jetzt war es so ein bisschen für euch Anfänger, oder? Jetzt geht es dann richtig.
1: Jetzt geht's los. Ich freue mich. Jetzt bin ich
0: ja
1: dabei.
0: Ja. Und am 3. Juli hat Fabian Wernli Sendung.
1: Und du kommst freiwillig.
0: Ja,
1: du machst einen Gratisdienst. Roman,
0: wir müssen irgendwie das Energy in meinem Morgen-WM-Special haben. Aber

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2: Was ist ein Treibhaus?
3: Ein Treibhaus ist ein Swingerclub.
2: Was ist das genau? Also für die, die es nicht wissen?
3: Ein Haus, in dem man es treiben tut.
2: Also wer mit wem?
3: Ja, du mit deinem Freund zum Beispiel und irgendwelche andere Freunde mit Freunden.
2: Und was für Leute gehen ins Treibhaus?
3: Also ich schon mal nicht. Ich weiss nicht, wie sieht es mit dir aus?
4: Spinnst eigentlich. Also ich würde selber nie in ein Treibhaus gehen, weil ich auch daheim einfach Sex habe. Also muss ich jetzt nicht ins Treibhaus angehen oder so.
3: Also ich finde es okay, wenn das jemand macht. Ich werde wegen dem nicht gerade ab, aber ja, mein Ding ist es nicht. Aber ich empfehle den Leuten, die ins Treibhaus gehen, denkt doch bitte ab Verhütung. Es ist nicht lustig, wenn man nicht weiss, wer der Vater ist.

0: schönen sommerlichen Freitagmorgen. Wir sind unterwegs natürlich auch mit unserem Filmquiz heute Morgen. Ich habe die letzten Tage, wo ich euch gehört habe, immer mitgemacht und ich habe es immer rausgewusst.
1: Hast du es immer gewusst, wirklich?
0: Nein, nicht ganz immer. Nicht ganz
1: also
0: immer.
1: Die Sachen, die manchmal der Janik noch reingetroppt hat, die hast du nicht gewusst,
0: oder? Ich gebe es zu, am Dienstag war ich überfordert mit... Nicht checken.
1: Nein, das hätte ich auch nicht gewusst.
0: Ist ja dann nachher.
1: Aha, ja gut, das kannst du fast nicht erkennen.
0: Hätte ich müssen wissen. Aber heute, die neueste Runde, ist viel einfacher.
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0: Ja, und es lohnt sich wirklich mitzumachen und die richtige Lösung zu sagen. Weil es gibt ein ganzes Jahresabo.
1: Im Wert von 600 Franken.
0: Salt Home Plus.
1: Nicht schlecht, oder?
0: Das Ganze. Und heute ist wirklich... einfach. Aber ich spiele ihn dafür nur einmal, oder?
1: Findest du? Ich finde es jetzt nachher schon einmal spielen.
0: Nein. Aha, also ja, jetzt einfach Fetch einmal und dann machen wir die Nummer mal auf, oder?
1: Also hören wir mal rein, wie es tönt.
0: Genau, so. Psch, da Musik ab. So, was ist das für ein Filmsoundtrack? Gut, aber das muss lange. 0848 001 003. Ist einfach, oder?
1: Ja, Leute da sagen also. Uns den Filmtitel und gewinnen vielleicht schon gleich ein Soldjahresabo.
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0: Gerade haben wir relativ gleich dran. Schauen wir mal. In allen anderen mit dem Dean Lewis um 2:30.

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1: Nick Stettler.
2: Unser Bundesrat ist wie jedes Jahr quasi auf ein Schulreisli gegangen. Seit gestern reisen unsere 7 Regenten durch den Kanton Waadt. Der Bundespräsident Guy Parmelin hat seine Gespänli nämlich in seinen Heimatkanton eingeladen. Gestern haben sie aber eher ein 7-Zwergli-Programm absolviert. Sie sind von Schloss zu Schloss gezogen und haben dort den Schatten hinter den kühlen Burgmauern genossen. Das Bundesratsreisli ist aber auch immer für einen Austausch mit der Bevölkerung gut. Auf dem Schloss Obon hat die Regierung die Leute aus der Umgebung zu einem Apéro eingeladen. Ein Foto vom Trip, wo heute weitergeht, zirkuliert natürlich auch schon im Netz. Alle 7 stehen ganz brav in den Wanderkleidern in einer Reihe. Heute, später am Morgen, gibt es übrigens nochmal die Möglichkeit, sich mit der Landesregierung auszutauschen. Und zwar bei einem Apéro im wattländischen Ägle.
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4: Nochmal richtig hot and dangerous für all die, die sich im Kreislauf Mühe haben. Also eher im Schatten bleiben, vor allem um Mittagszeit. 37 Grad sind angesagt für heute, für morgen, für übermorgen. Am Sonntag eine kleine Abkühlung mit ein bisschen Regen. Aber eben, es bleibt heiß. Erst auf Anfang nächste Woche ist dann Abkühlung in Sicht.
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1: Einmal Stau zwischen Wiedeken und Brunau beim Autobahnendi und dann noch der Antet stockende Verkehr. Guber ist von beiden Seiten. Auf der Zwiegig Zürich, Ost Richtung Letten, Schöneich, Milchbuch, Tunnel statt einwärts und Oberland noch, Hiwil Richtung Uster, also Hiwil, Wetzikau, dort der Verkehrsüberlastung.
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0: Time. Sind wir 38, schönen Morgen. Hallo Fabian. Ich bin im Kontakt mit dem Studio, der ist ja in der, wie nennt sich das, Cryo-Sauna, wo es ein Haufen Kälte gibt.
1: Kälte, ja, das ist aber gut bei den heutigen 37 Grad, das kann man brauchen.
0: Genau, die unbedingt hören, wie das rauskommt, ist eigentlich so ein bisschen eine Midlife-Crisis-Aktion.
1: Sind wir ehrlich, ja, eigentlich schon.
0: Also ich kenne nur ältere Leute.
1: Also für mich wird es auch langsam gehen.
0: Ja, für dich ist es auch langsam etwas, aber jetzt lösen wir zuerst noch schnell unser Rätsel vom Morgen.
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0: Seit dem Montag immer so zu schnell abgespielte Titel.
1: Und manchmal sind es einfach, aber manchmal ist es auch tricky. Aber ich glaube, heute ist es einfach.
0: Genau, jetzt holen wir uns ein bisschen Live-Feeling. Zuerst nochmal den Take, so tönt er. Zum Mitraten. Wir probieren es mal. Halli, hallo.
3: Indiana Jones.
1: Indiana Jones, ja, wer ist denn am Telefon zuerst einmal?
3: Sienna Solini aus Ellenbach.
1: Jehoi, wie alt bist denn du, Sienna?
3: 10.
1: Super, und du hast ihm, also hast du gesagt 10?
3: Ja.
1: 10? Ah, das ist ja gar nicht so jö, das ist ja schon wow.
0: Ja. Und ich brauche unbedingt das, so ein Jahresabo von Sabo. Ja, ist die Mami, hat gesagt, du darfst anrufen.
4: Ja, ich bin da.
0: Jö, und wer bist du?
4: Patricia.
0: Patricia,
1: und die Antwort ist eigentlich schon ganz am Anfang gekommen. Kannst du sie nochmal laut und deutlich sagen, Sienna?
3: Indiana Jones.
0: Jawohl, genau, Indiana
1: Richtig.
0: Jones. Jawohl, ich tue gerade das Original
1: raus. Sehr schön, haben wir gerne. Bravo, gut gemacht. Gratulieren.
0: Da gibt es Freude im Hause. Und dann gratulieren wir. Sienna, jetzt hast du ganz Wochenende zu gut, kannst Klasse bestellen, wie du willst. Sie sagen immer, ja, du hast an. Ist schön, oder?
3: Ja!
0: Yay! Yeah. Schönes Wochenende euch beiden!
1: Tschüss!
3: Danke!
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0: Du hättest noch lange mit ihr schnurren können.
1: Ja, ich habe so gerne Kinder. Ich gebe es zu. Ich liebe Kinder.
0: Aber die hat wirklich eine super Woche. Ist jetzt der Star von der Family.
1: Das ist recht so.
0: Ist sie wahrscheinlich sonst so, aber...

0: Für mich eine von der Grossgewinnerinnen von dieser Fußball-Weltmeisterschaft jetzt schon, oder? Wenn sie im Stadion ist, aufs Grossbildschirm im Stadion eingeblendet wird.
1: Oh, ich Gänse aussehen, einfach so toll. Wirklich.
0: Das gibt dir doch wieder Hoffnung, oder? So.
1: Ja, weil sie ist ja doch noch ein bisschen älter als ich.
0: Ja, jetzt müssen wir wieder beim Thema sind. Ja. Verfolgt uns irgendwie heute. Die, die, Shakira. Jetzt ein anderes Altersproblem. Nein, es ist eigentlich nicht das Altersproblem.
1: Kann man schon so sagen. Also ihr Mann hat ja auch ein bisschen Mühe mit dem Älterwerden, muss man sagen. Und wir sind ja noch nicht so auf der Botox-Schiene, aber es kommt glaube ich auch langsam immer mehr.
0: Wir gehen jetzt zuerst mal ins Kryo.
1: Ihr versucht euch jetzt erst mal einzufrieren.
0: Genau, also Kollege Studio macht das, also Dani Studio. Er hat nach dem 7. beim Trainer Angelo schon mal gefragt.
2: Angelo, ich habe vorhin gesagt, es ist wahrscheinlich kälter als am Nordpol hier. Wie kalt ist die Sauna genau?
3: Minus 110 Grad.
2: Und wie lange muss ich da rein?
3: Ja, ungefähr 3 Minuten 30.
0: Gut, also jetzt machen wir eine gekürzte Version, oder? Von seinem Eis-Sauna-Besuch.
2: Da wird aber Wort verstanden, aber ich glaube, er will, dass ich in die andere Kammer reingehe. Okay, das ist ein anderes Level hier drin. Sieht eigentlich ähnlich aus wie auf der anderen Seite. Sehr benebelt. Es ist jetzt auch ein bisschen enger. 2 auf 2 Meter, hätte ich gesagt. Und wie gesagt, minus 110 Grad. Bis jetzt absolut easy. Aber Angelo hat ja gesagt, 3,5 Minuten.
4: Alles gut?
2: Alles gut bis jetzt, ja. Hast du noch ein bisschen mehr?
4: Super, schon 1,30 vorbei.
2: Ah, schon 1,30, so schnell geht das. Das ist schon unglaublich schnell. Aber jetzt, ja, fangst du schon ein bisschen an zu merken. Die Hand fängt ein bisschen an zu brennen, muss ich sagen.
4: Aber alles gut?
2: Ja, ist alles gut, ja. Und die Hand merke ich es am meisten, also am Schulterbereich. Ist so ein bisschen, ein angenehmer Schmerz.
4: Die letzten 30 Sekunden.
2: Das werden jetzt wahrscheinlich die härtesten 30 Sekunden sein. Und jetzt läuft der Countdown schon fast zurück.
0: Dann aber. Also es soll nicht so schlimm sein, was ich
1: aber
0: gehört habe.
1: Aber hat der keine Hand schon an dir drin?
0: Nein, ich glaube, kannst du nein, du musst ja ein bisschen früher, ist ja gut. Aber, ja,
1: also ich habe also hab mir jetzt eine Studie vorgestellt, in Unterhosen mit Händchen und Kappen. Das war nicht so gewesen.
0: Nein, ich glaube, die haben wirklich einfach ein Unterhöschen. Ich glaube, du kannst teilweise Kappen anlegen, wenn du willst.
1: Ja, weil oben musst du ja die Hirnzellen noch wegführen.
0: Wir können ja noch schön hören. Finito-Besuch.
4: Okay,
2: schon fertig und jetzt komme ich raus und jetzt bin ich extrem gespannt. Angelo hat ein Gerät in den Finger. Und mit diesem Gerät macht er jetzt was?
3: Alttemperatur.
2: Und ich habe jetzt
3: 8 Grad.
2: 8 Grad ist meine Haut jetzt?
3: Ja, genau.
2: Okay, was machen wir jetzt?
3: Bademantel und sitze ein bisschen mit Tee oder Wasser trinken.
2: Das klingt auf jeden Fall nach einem guten Plan. Wie lange hält jetzt der Effekt an?
3: Ja, ungefähr 30 Minuten.
2: Und dann muss ich schon wieder kommen.
3: Genau.
0: Da ist das also. Nachher macht ihr erzählt dann der Studio uns, ob sich das wirklich lohnt oder ob man einfach irgendwie die Eiswanne hocken kann oder so.
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1: Vor allem würde mich noch wundern, was denn jetzt der Effekt ist, oder? Also der Effekt, welchen Effekt hat, wie lange an, wenn wir den Männer
0: rausfinden? Ja, es ist mehr, oder? Ich meine, also in meinem Umfeld muss ich sagen, machen es vor allem Männer und Frauen, weißt du, die am Morgen schon so mit der Smart Fitness Watch schon hocken, oh, ich kann wieder schlecht schlafen.
1: Okay, also wirklich so Gesundheitsfans.
0: Ja, die haben das Gefühl, sie tun sich wahnsinnig gut.
1: Ich habe keine Zeit für das. Und sowieso heute auch keinen Nerv bei dem Wetter. Würde sich zwar lohnen, ein bisschen die Kältekammer reinzuhocken, es erwartet uns ja wieder 37 Grad, auch morgen mal und am Sonntag, dann aber ein bisschen Abkühlung in Sicht, weil im Laufe des Tages kann es regnen und eben Achtung, es könnte ein bisschen Unwetter geben. Also am Sonntag besser nichts für rauszuplanen und alle Gartenmöbel reinnehmen.
0: Oh je, ja, nun, tut auch wieder mal gut.
1: Ja, muss halt sein, gell.

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1: Hey, Janik aus dem Fricktal ist am Apparat. Schönen guten Morgen.
2: Guten Morgen.
1: Und ich will nie mehr, dass wenn dich irgendjemand fragt, was gibt es Spannendes in deinem Leben, dass du sagst, nicht viel Familie und Arbeiten. Das ist ja wohl sehr spannend. Ein 3-jähriges und ein 1,5-jähriges Kind zu Hause, da läuft doch immer etwas, Janik.
2: Definitiv, es läuft immer etwas aus dem Ruder und es ist sicher nie langweilig.
1: Aber ich muss wirklich sagen, so, also das ist jetzt gerade so das strengste Alter, das man kann haben, oder nicht? Also 3 habe ich streng gefunden und auch 1,5. Da musst du immer noch schauen, dass du nicht ins Maul nehmen, jetzt nicht ins Wasser reingehen. Und so. Bist du eigentlich immer auf Trab?
2: Ja, also Selbsterhaltung ist noch nicht so okay. Und trotz Phase machen wir es sicher auch nicht gerade besser. Aber.
1: Komm, dann widmen wir uns schnell die schönen Sachen vom Leben. Das ist Musik. Du hast gehört, 150 Franken sind im Jackpot. Ich hoffe, du findest es raus. Bist du bereit?
2: Mhm.
1: Da kommt dein Song. This night. Ja, ist nicht so einfach, hä?
2: Das ist ein kurzer Ausschnitt, ja. Aber ich habe zum Glück schon können hören. Und ich bin der Überzeugung, das ist der Ed Sheeran mit Camera.
1: Und ich bin überzeugt, dass du Gold richtig liest. Hey, sehr schön.
2: Cool.
1: Gratuliere, 150 Franken für dich zum Shoppen im Dosenbach.
2: Ja, mega cool.
1: Der Kind ein paar neue Schuhe kaufen. Oder vielleicht auch mal dir selber, gell?
2: Ja, eher der Kind. Die brauchen dann alle 3 Tage
1: neu. So selbstlos sind wir, wir Eltern, gell? Also mach's gut, liebe Janik. Tschüss.
2: Tschüss.
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7: 26.06.08 Uhr.
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7: Niki Stettler. Die Hitzewelle bricht gerade alle Rekorde. Gestern hat das Thermometer zu Basel-Binningen 38 Grad angezeigt. An verschiedenen anderen Orten ist es auch über 37 Grad gewesen. Wie es von Meteo Schweiz heisst, ist es im Juni noch gar nie so heiss gewesen. Gemäss verschiedenen Prognosen dürfte es aber schon am Wochenende noch heisser werden. Wegen dem steigt auch der Waldbrandgefahr weiter an. In verschiedenen Kantonen gilt schon ein absolutes Feuerverbot. Die Lage in Venezuela ist immer noch unübersichtlich. Vor 2 Tagen hat es im südamerikanischen Land ein Jahrhundert-Erdbeben gegeben. Es wird immer noch nach Überlebenden in den Trümmern gesucht. In der Hauptstadt Caracas ist auch der Hund als Retter im Einsatz, der schon beim Erdbeben in der Türkei viele Menschenleben hat können retten, indem er sie in den Trümmern gefunden hat. Im Moment ist auch eine Rettungstruppe aus der Schweiz unterwegs nach Venezuela. Das türkische Team verabschiedet sich mit einem Sieg von der Weltmeisterschaft. Sie gewinnen gegen die USA mit 3:2. Das entscheidende Goal schiessen die Türken in der 8. Minute der Nachspielzeit. Trotz dieser Niederlage kommt die USA als Gruppe Erste weiter. Sie sind in der Schlusstabelle vor Australien und Paraguay, die heute Morgen 0:0 auseinandergegangen sind.
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9: Es gibt noch mal ein heisses Wochenende. Heute 37 Grad angesagt. Am Sonntag kann es aber regnen kommen und sogar ein bisschen stürmen. Dann als das Zeug wieder reinräumen und besser ein bisschen reinbleiben.
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7: No surprises, also das wissen der Gubrist-Tunnel natürlich von beiden Seiten. Ein bisschen wart, aber nicht so wahnsinnig schlimm. Brunau-Wiedeck meldet Stau und auch ein bisschen Wartezeit Zürichstrasse. Hiwil auf mehreren Abschnitten, dort stocken die Grüße 2 aus.
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7: Mit der Fabienne, guten Morgen.
9: Guten Morgen und der Roman.
7: Ich bin am Hupen. Ja, dazu geht nachher dann mit. Und ich möchte unbedingt nochmal auf Basel nachher.
9: Ja, du bist heute mit gedanklich eher in Basel, wegen dem Jodl.
7: Genössischen Jodlfest. Und das Vize-OK Thomas von Arx gibt das Motto vom Wochenende.
10: Stadt und Land miteinander. Und das hat seine Bedeutung. Wir haben so das Gefühl, dass Stadt und Land immer ein bisschen mehr auseinanderdriftet. Und wir wollen beweisen, sehr wohl können Städter und Ländler zusammenfesten und schön
9: schaffen. Das finde ich ein super Motto im Fall. Wirklich, das gefällt mir.
11: Du bist vom Land, ich bin von der Stadt, oder?
9: Also bin ich vom Land?
11: Küsnacht ist es. Das Land für dich? Für mich schon. Als Städter bist du erst Land.
10: Edles Land.
9: Ich fühle mich

0: Jason Derulo. Ist der nicht im Bierkönigs Mallorca gewesen die Woche?
1: Ich glaube schon, gell?
0: Ja. Das ist irgendwie, aber habe ich jetzt nichts zum Einspielen.
1: Nein, da haben wir nichts zum Einspielen, aber es wird endlich getönt haben wie jetzt am Rad.
0: Wird ein Fest gewesen sein. Ich habe vorher gerade überlegt, was mache ich eigentlich das ganze Wochenende. Ich habe mich fest darauf verlassen, dass ich Weltmeisterschaft schaue. Und dann habe ich irgendwie gemerkt, das ist gar nicht los. Also am Sonntag läuft gar nicht.
1: Ich habe eine Idee für dich. Du könntest doch als Jodelfest gehen.
0: Richtig, richtig. Gestern ist überall geprobt worden. Hört mal. Einen wunderschönen Anlass. Nur alle drei Jahre das eidgenössische Jodlerfest. 1924 zum ersten Mal, dort auch schon zu Basel. Und jetzt eben kommt es nach 102 Jahren zurück.
1: Ein Kreis schließt sich.
0: Basel. Und es ist so schön. Es ist so schön. Es geht so sein. Nur schon, wenn die Chöre sich einwärmen. Weißt du, wie das tönt? Ich kann das einspielen.
1: Es tönt so ein bisschen indianisch.
0: So könnten wir auch zum Ritual machen, jeweils. Und dann haben wir Karin Niederberger, sie ist Präsidentin vom Eidgenössischen Jodlerverband. Ja, die sich freut, auf was denn am meisten?
2: Ja, schon der Auftritt natürlich mit meinen Clubkollegen, mit meinem Alpenduettpartner. Auf das schaffen wir ja her, gell? Jetzt eine lange Zeit immer und intensiv. Aber nachher das schon in Frieden miteinander fest, die ganze Schweiz, das ist schon cool hier in dieser schönen Stadt.
0: Ja, du rümpfst die Nase, es ist nichts für dich.
1: Ach, ich muss sagen, ich weiß es nicht so. Also ich weiß, es ist so ein Stück Schweizer Geschichte und so, aber es ist jetzt nicht meine Musik.
0: Ich habe einen lieben Freund im Freiamt, er ist Echo vom Lindenberg. So
1: wer kennt
0: genau.
1: Nicht.
0: Ja, ich möchte noch mal ganz kurz, ich habe es früher schon mal gemacht, den Weitboden-Jutz. Ganz schön. Und die machen dort auch mit. Also da kommen die Chöre aus der ganzen Schweiz. Lassen sich dort dann auch bewerten. Aus Echo vom Lindenberg. Ist mit dabei.
1: Ich habe es gerne, wenn es so von den Alpen oben runterjodelt, aber ich muss es jetzt nicht die ganze Zeit am Radio hören.
0: Okay, also komm, gebt aber der Karin als Präsidentin gleich nochmal eine Chance. Bringt Zürich Karin als Fest, warum soll es kommen?
2: So ein Jodlerfest, das eidgenössisch, das musst du einfach erlebt haben. Da musst du kommen, da musst du reintauchen und das machen lassen mit dir, was es eben macht. Und das werden wir sehen, alle Zuhörerinnen und Zuhörer. Das ist etwas, wo man nicht oft erleben darf. So Gefühle, die da raufkommen, Tradition, Werte, die man lebt miteinander. Und ja, das muss man einfach spüren und erleben. Radio.

0: 18 Minuten über 8. Schönen Freitagmorgen. Wir gehen zum Mai.
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2: Der Mike heute zu uns zugeschaltet. Hoi, guten Morgen.
3: Guten Morgen zusammen.
0: Ja, wir warnen schon mal vor, kann sein, dass
4: er zwischen... alte Nummer, was machen wir?
2: Nein, komm, kannst du doch laufen lassen.
0: Hä? Nein, ist schon eine alte Nummer.
2: Das ist schnell. Wir sind ja am Wiederholen, das dürfen wir ja sagen um die Zeit.
0: Ich habe meine Sachen nicht aufgeräumt.
2: Wir haben zu viel geredet, Roman.
0: Ja, wir haben absolut zu viel geredet. Also gut, dann gehen wir ja, jetzt zu dem,
2: wo
0: wir
2: morgen gespielt haben. Du willst mich einfach nochmal Peace outen mit dem Alter, oder? Das willst du jetzt nochmal einspielen.
0: Nein, der Luca war das gewesen. Also, heute Morgen nach dem 6.
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2: Also ich würde sagen, alles unter 25 weckt bei mir eher so den Mutterinstinkt als etwas anderes. Hoi, Luca!
5: Okay, hallo zusammen.
0: Ja, geil, ist für dich natürlich auch eine alte Schachtel, oder so, Mitte 30.
5: Ja, oh ja.
2: Was?
5: Schon sehr.
2: Nein, also stopp, jetzt müsst ihr wirklich aufhören. Ich fühle mich noch genau gleich, wie ich bei Energy angefangen habe, bin ich in deinem Alter gewesen.
0: Ja,
2: und jetzt
0: süß.
2: Sagst du wirklich, dass ich alt bin? Also würdest du jetzt einfach sagen, ich bin für dich auch eher Mutterkategorie?
5: Nein, Mutter schon nicht. Aber vielleicht schon Tante.
0: Ja, erhol dich ganz kurz und dann fangen wir an. Jetzt kannst du ihn strafen, jetzt kannst du ihn schlafen.
2: Ich würde dich auseinander.
0: Ja, jetzt kannst du ihn schlafen. Und wir machen etwas Kindliches. Schiff reinfahren, oh okay. Junge, ist gut.
2: Also da nützt mir meine Lebenserfahrung.
0: Ja, Luca, du warten. Jetzt hast du ein bisschen einen Vorteil. Ich glaube schon, dass du das weißt. Du wohnst ja am rechten Zürichseeufer. Und ich will möglichst viele Schiffstationen am linken Zürichseeufer.
2: Also, Meilen.
0: Nein, Meilen ist bei dir.
2: Entschuldigung, ich wollte sagen Horgen, das ist vis-à-vis von Meilen.
0: Jawohl.
2: Also Horgen. Talwil.
0: Ja.
2: Rüstlicken.
0: Jawohl.
2: Kilchberg?
0: Jawohl, du fährst ein Haufenschiff.
2: Mütige.
0: Wollishofen. Vier bis fünf.
2: Wie viel hätte es da gegeben?
0: Ja, es geht natürlich. Komm, ich sag's nachher. Wir nehmen dich jetzt rasch dazu. Bist du noch da?
5: Hallo, ja.
0: Du musst noch mit den alten Leuten spielen.
2: Aber ja. Schiffrundfahrt ist eher am Romansis-Alter als meins, muss ich sagen.
0: Wir suchen möglichst viele Schiffstationen oder Anlegestellen von der Zürichseeschiff auf der linken Seeseite.
2: Also, Fnüsselküste.
0: Fnüsselküste. Fängt an bei Kilchberg und jetzt fahrt der See drauf.
5: Ich bin jetzt halt nicht ein Zürcher, aber...
2: Das ist gemein, Roman.
0: Das ist mir gleich.
5: Ich bin aber auch schon dort durchgefahren, deswegen...
2: Du musst jetzt nicht die ganze Geschichte erzählen, du musst aufzählen. Komm, sag wenigstens eins, wo du in den Sinn kommst.
5: Solikon.
2: Ja, das wäre meine Seite
0: gewesen. Ja, das ist eben die falsche, dann komm, ich breche
2: ab. Das ist gemein. Also, look, das ist auch fies, ich habe Heimvorteil und Altersvorteil gehabt, aber dich nehmen wir wieder mal dran, lieber Luca, hä?
5: Okay.
0: Also, gut. Und für alle, die mitgeraten haben, also Kilchberg, Rüschicken, Talwil, Oberrieden hast du noch ausgelassen. Mhm. Das wäre, und wenn es weiter drauf geht, Wedischwil, Richterswil.
2: Ja, genau, das wäre dann nachher
0: kommen. Ja, genau. Ja. Ein klarer Typ.

0: 8.26 Uhr nach dem Halbi. Fabi, du wartest drauf.
1: Ja, weißt du, was es ist?
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3: Ja, ich freue mich drauf.
0: Ich glaube, du bist früher immer vor dem Fernseher gekocht, oder? Hast du unbedingt, wie hat es Dings da?
3: Dings da hat es geheißen und jetzt bei uns wie Energy neu inszeniert. Dingsbums.
0: Okay, also das kleine, sympathische Rätsel mit dem Emilio. Ja, in 10 Minuten würde ich mal sagen. Wir könnten jetzt lange noch für einen weiteren Glacé-Typ. Wir haben ja schon einiges abgearbeitet heute. Die gerne Schoki haben, die gerne Matten haben.
3: Stracciatella müssen wir noch durchnehmen. Unbedingt.
0: Ja, dann machen wir Stracciatella. Wer ist denn der Typ Stracciatella?
1: Stracciatella.
4: Oh Gott, du bist die personifizierte Allüre.
5: Nein, nicht Vanille, aber auch kein Schoki. Am liebsten Stracciatella.
4: Genau, und viel Aufmerksamkeit. Du bist die Person, die alle das Gleiche denken, aber niemand sagen traut. Und darum machen wir das heute. Heb einfach mal den Schlitten.
3: Gemein, ich kann es gern.
0: Ja, da holen wir uns aber viel Sympathie.
3: Ja, sag
0: ich. Was, du hast es auch gern?
3: Ich lieb's.
0: Dann heben jetzt den Schlitten. 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
1: Können wir immer brauchen. Niki Stettler.
2: Ein langes Warten neigt sich am Ende zu. Seit gestern ist das lang ersehnte Game GTA 6 vorbestellbar. Und das Internet, das rastet komplett aus. Es ist eben schon fast ein bisschen zu einem Meme, also ein bisschen zu einem Witzli geworden, dass die sechste Version von dem Kultspiel Grand Theft Auto einfach nie rauskommen wird. Die Game-Entwickler haben das Erscheinungsdatum nämlich schon jenste Mal nach hinten verschoben. Eigentlich wäre der Release im Herbst letztes Jahr geplant gewesen. Daraus und auch aus Folgetermin ist dann aber nichts geworden. GTA ist eine Game-Reihe und die erste Version davon ist 1997 rausgekommen und die bisher neueste Version kommt aus dem Jahr 2013. Die Fans warten also schon ziemlich lang und sind darum jetzt, wo man das Spiel endlich vorbestellen kann, völlig aus dem Häuschen. Am 19. November soll dann die sechste Version von GTA endlich daheim ankommen und nach 13 Jahren warten kann man es dann endlich spielen.
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4: Es wird nochmal hitzig. Heute, morgen und übermorgen bis zu 37 Grad sind angesagt. Am Sonntag kommt es dann regnen, zum Teil sogar ein bisschen stürmen. Und ab dem Wendig geht es wieder ein bisschen ab mit den Temperaturen. Dann noch 29 Grad angesagt.
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1: Noch 30 Sekunden bis ein Follow You. Nächster Hit mit Miggy Kelly. Und ich sage euch nur noch, Gubrist-Tunnel ein bisschen ein Problem. Auch dort ein schöner Eichtunnel, muss man ein bisschen anstehen. Plus noch Braunau. Wir dicken dort sogar ein bisschen länger, aber sonst überall freundlich auf der Straße.
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0: ist schon der volle Freitag rauf. Ich glaube, die meisten können sich auch freuen auf ein schönes Summingswochenende. Und was ich wirklich schätze mit der Fabienne, mitteilen uns ja immer Themen ein bisschen auf.
1: Ja, dein Thema hat heute ein bisschen mehr Präsenz bekommen als meins.
0: Eidgenössisch Jodlerfest. Ah, das stimmt.
1: Ja,
0: muss ich mich entschuldigen?
1: Sagen. Das schmuggelst du sogar da wieder rein. Wäre jetzt eigentlich mal die Plattform gewesen, wo, hä?
0: Ja,
1: die
0: Themen,
1: die mich interessieren,
0: können. Also, jetzt kommen deine. Wie lange geht der Take? Ja, 6-7 Minuten.
2: Na ja. So, weißt du, was es ist?
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0: Ja, weil du bist...
1: 30 Sekunden.
0: Dingsbums-Mama.
1: Dingsbums-Mama.
0: Ja,
1: ich finde es immer lässig, wenn Kinder unter 10 bei uns am Sender schöne Rubriken machen, wo sie dann Sachen beschreiben.
0: Ja, und das machst du ja immer am Freitag. Und letzten Freitag habe ich es vergessen, als ich allein
1: aha,
0: da war.
1: Hast du es vergessen?
0: Dann bin ich also zitiert worden im Chefbüro oder so. Das soll natürlich nicht mehr vorkommen. Du passt auf mich auf. Und zwar hören wir den kleine, herzige, süße, kecki, gescheide Emilio, der uns seine Frage gestellt hat, oder?
1: Und wir müssen herausfinden, welchen Begriff er beschreibt.
0: Jawohl.
2: Es ist ein Bildschirm, wie im Kino. Ihr wisst ja, was man im Kino macht.
0: Ja.
2: Und dann kann man dort einfach sitzen und schauen, was auf dem Bildschirm läuft. Er ist nicht so gross wie dein Wald, aber er ist cool. Und man tut mit dem Gerät, tut man das einstellen. Das Kino-Dings.
0: Das Kino-Dings.
1: Also Roman, ist es nicht, gell?
0: Ich glaube, ich weiss es, aber ich stutze eben, weil da, wo er sagt, ist nicht so gross. Bei mir ist das sehr
1: aha,
0: gross.
1: Ja, gut.
0: Aber wir sagen es jetzt mal noch nicht.
1: Also
0: oder?
1: 079 655 0886. Kannst du auch schnell mitraten, einfach so zum Plausch.
0: Ja, geben Sie es mal durch. So.
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0: Das kann mir am besten. Das.
1: So, ja.
0: Weißt du, was es ist? Also, gib doch mal eine Stunde, es geht um Raum,

0: Ich habe schon einen Pitbull, nehmt uns mit in den Frühling und ich muss zugeben, dein Thema kommt besser als meins.
1: Also wir haben einfach Leute, die mitmachen. Also ja. Wir haben das schon ein paar geschrieben, zum Teil sogar Sprachnachrichten reinkommen, zum Beispiel von Mauri.
2: Guten Morgen, Energy, Mauri. Ich tippe auf ein Navigationsgerät im Auto. Könnte doch auch noch sein, hä? Also, nice day zusammen. Bye-bye.
3: Das ist falsch.
1: Juhu. Map. Map. Nein, nicht richtig, genau, leider, so lieber Mauri.
0: Aber es haben auch diverse, darum sage ich, es machen wirklich viel
1: also
0: mit.
1: iPads ist richtig, noch gekommen, oder? Das ist aber auch iPads falsch, lieber Tobi. Falsch, ja. Und Luisa hat geschrieben TV.
0: TV.
3: Das ist richtig. Gratuliere. Buongiorno.
0: Buongiorno. Also, ich gebe es zu, also nächstes Freitag mache ich es. Ich spiele das
1: ja,
0: fünfmal.
1: Bitte, wirklich.
0: Wenn ich merke,
1: das
0: die Freundin.
1: Kommt auf, dann hörst du.
0: Ja, wunderbar.
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0: Ich hatte es natürlich eigentlich gerne, wenn ich daheim hocke, so Rätsel. Wenn ich weiss, dann fühle ich mich auch unglaublich
1: gescheit. Ja, und letztes Mal, als ich es gebracht habe, allein, hast du mir geschrieben, du, wo ist die Auflösung?
0: Ja.
1: Ich habe es nicht mitbekommen.
0: Ja, ich habe es auch noch nicht herausgefunden. Stimmt, das ist
1: recht. Also, anyways, schaut mal. Muss nicht gescheit sein oder viel raten, um zu wissen, was uns heute wieder erwartet. Es sind 37 Grad, viel Sonne, heiße Temperaturen auch morgen und übermorgen. Aber eben am Sonntag dann auch so ein bisschen Unwetterwarnungen, die rausgehen. Passen dort ein bisschen auf, wenn nicht unbedingt voraus irgendein Gartenfest planen.
0: Yeah.
1: Am Montag dann nur noch 29 Grad.
0: Ja. Aber es geht noch Zeit. Noch machen wir Sommer.
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1: Fabian. Fabian, ziemlich ideellos natürlich in der Zusammenstellung, aber da kann man ja nichts dafür.
2: Ja, Zufall.
1: Hauptsache,
3: ja, das ist so.
1: Das funktioniert. Und es ist ja nicht einfach, mit einer nymphomanisch veranlagten Garage-Mitarbeiterin zusammen zu sein. Fabian, okay, lassen wir das weg. Wir stellen uns ein bisschen in Schatten und ich frage dich, an welcher Körperstelle grämst du den Fabian unglaublich gern ein mit deiner Sonnenmilch?
3: Am Bauch.
1: Am Bauch. Dann gehen wir ins Dunkle. Dunkel macht Angst, hat Fabian gesagt.
2: Ja, ich bin also jetzt im Dunkeln.
1: Ja, vor was fürchtest du dich?
3: Oh, immer. Nur wenn ich runter muss und es dunkel ist für aussen.
1: Ja, und vor was hast du Angst?
3: Vom schwarzen Mann.
2: Gut.
1: Ja. Ah, jetzt check ich es als Bild.
2: Ja, ja,
1: gut, okay.
2: Nein, der Roman.
1: Ja, und jetzt der Sex im Dunkeln, wenn wir schon so im Schatten sind. Sex im Dunkeln, hast du das gern?
3: Ja, wunderbar.
1: Ja, im Dunkeln, okay. Ja, vielleicht ja. Bei Teisel ist es so besser. Wenn ihr im Stockdunkeln Sex habt, was ist der grösste Verpasser? Was seht ihr nicht, was ihr doch sonst so gern seht beim Liebesspiel?
3: Oh je, ich glaube, mein Lachen.
1: Also, du lachst während dem...
2: Ah, du lachst ihn aus.
3: Ja, sicher, ich lache immer aus.
2: Du bist so eine lustige Fabienne, es liegt am Namen.
1: Aber jetzt wirklich, das will mich kaputt machen.
3: Nein, ich meine doch das Lachen, einfach so.
2: Versteh dich, Fabienne, du bist eine sonnige.
1: Aber das wollen wir Männer nicht gerne. Wir wollen, dass sie in Ekstase fast verreckt. Nicht lachen. Gut, also
3: ja, das ist...
1: Ja, jetzt Fabian. Fabian.
4: Hallo.
1: Hoi, weißt du, wo sie dich am liebsten eingrämelt?
4: Ja. Am Rücken?
1: Nein, die andere Seite.
4: Im Bauch.
1: Ja! Vor was hat sie im Dunkeln Angst, Fabian?
4: Ja, dass jemand ethisch und sie verschreckt, ein Einbrecher.
1: Das ist der schwarze Mann, jawohl!
2: Ja, richtig, wir helfen euch ein bisschen heute.
1: So, und jetzt das musst du aber herausfinden, wenn es ganz dunkel ist, ihr seid Füdliblut und machen miteinander Liebe.
2: Liebe, ja.
1: Und du siehst nichts. Was ist der grösste Verpasser? Was siehst du doch einfach schüli gern, wenn du dran bist?
4: Ja, ihre Brüste.
1: Weiter rauf!
2: Weiter rauf!
4: Ihr Gesicht?
1: Ja,
2: aber was im Gesicht?
1: Jetzt, mit dem Maul!
4: Mit dem Maul! Ihr tut sie mich küssen.
2: Nein.
1: Ja, ich möchte es eben gehen lassen, darf ich nicht.
2: Ja, aber Roman, dreimal.
1: Bitte!
2: Nein, komm, wir spielen doch einfach nochmal das dritte Mal. Alle guten Dinge sind
1: drei. No, bevor wir den neuen Weltmeister kennen und bevor der erste Schnee wiederkommt, mit drei einfachen Fragen.
3: Ja.
1: Übrigens lacht sie offenbar beim Sex. Das wäre die richtige Lösung gewesen. Fabian, mein Beileid.
4: Ja.

0: Jetzt ist, ja, die haben es natürlich schön. Die, die jetzt so langsam wach werden und sagen, das war noch spannend gewesen, letzte Nacht auf dem Match gewesen oder
1: ja,
0: Fußball
1: ist mir aufgelaufen.
0: Ja, ich habe es gerade noch irgendwie mit den Deutschen fertig geschafft und dann nach 2,5 Stunden schlafen
1: wieder. Aber deine Schadenfreude nimmt ab, merke ich, im Laufe des Morgens. Also heute Morgen hast du noch Edge-Badge gemacht.
0: Ja, aber das habe ich ja nur gemacht, weil man hat ja schon gewusst, die Deutschen haben verloren, aber man hat ja schon gewusst, dass sie Gruppensieger sind.
1: Das ist
0: ja,
1: okay, ist dann dürfen wir mal drüber lachen.
0: Genau. Schaust du eigentlich noch die Expertenanalyse?
1: Sicher
0: oder
1: nicht, ich schlafe nach der ersten Halbzeit meistens sowieso ein und höre dann einfach wieder das ganze Haus wieder geschrauen wird. Juhu, blablabla.
0: Ja, ich habe mir irgendwie einfach mal überlegt, wie wäre es, wenn wir irgendwie die Experten, was die alles sagen, können wir einfach anwenden auf uns, auf den Alltag.
1: Kommt etwas Schlaues raus?
0: Ja, ein kleines Beispiel, der Blair im Gemeili, wo seine Analyse beim Blick gibt jeden Tag. Und im Podcast Forza zum Beispiel sagt, wegen der Pause, die Nazi-Spieler haben müssen. Mhm. Wenn wir das einfach auf uns projizieren,
1: ja.
0: Wir brauchen doch auch Pause.
1: Ja.
0: Wir sollten uns Pause geben.
2: Ja, sicher jetzt mal die ersten zwei Tage, glaube ich, dass ich frei habe. Das ist ja also schon sehr, sehr wichtig, dass man jetzt die Zeit mit der Familie nutzt. Also ich glaube, jetzt freigeben, so viel wie möglich, ist absolut, macht Sinn,
1: richtig.
2: Absolut richtig.
1: Jawohl.
2: Ich hoffe, dass das kleinste Problem ist.
0: Ja, kann doch kein Problem geben. Also zwei Tage sicher, Wochenende, aber ich finde,
1: wir sollten
0: uns das Zeit. Eine
1: Woche.

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10: 26.06.
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10: Niki Stettler.
12: Die Hitzewelle bricht gerade alle Rekorde. Gestern hat das Thermometer zu Basel-Binningen 38 Grad angezeigt. An verschiedenen anderen Orten ist es auch über 37 Grad gewesen. Wie es von Meteo Schweiz heisst, ist es im Juni noch gar nie so heiss gewesen. Gemäss verschiedenen Prognosen dürfte es aber schon am Wochenende noch heisser werden. Wegen dem steigt auch der Waldbrandgefahr weiter an. In verschiedenen Kantonen gilt schon ein absolutes Feuerverbot. Die Lage in Venezuela ist immer noch unübersichtlich. Vor 2 Tagen hat es im südamerikanischen Land ein Jahrhundert-Erdbeben gegeben. Es wird immer noch nach Überlebenden in den Trümmern gesucht. In der Hauptstadt Caracas ist auch der Hund als Retter im Einsatz, der schon beim Erdbeben in der Türkei viele Menschenleben hat können retten, indem er sie in den Trümmern gefunden hat. Im Moment ist auch eine Rettungstruppe aus der Schweiz unterwegs nach Venezuela. Das türkische Team verabschiedet sich mit einem Sieg von der Weltmeisterschaft. Sie gewinnen gegen die USA mit 3-2 das entscheidende Goal, schiessen die Türken in der 8. Minute der Nachspielzeit. Trotz dieser Niederlage kommt die USA als Gruppe Erste weiter. Sie sind in der Schlusstabelle vor Australien und Paraguay, wo heute Morgen 0-0 auseinandergegangen sind.
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14: Sieht wunderbar aus. Nach einem richtig heissen, schönen Sommertag. Auch morgen einmal. Und am Sonntag ist es auch noch mal heiss mit 36 Grad. Auf den Anfang der nächsten Woche gehen wir ein bisschen ab mit 29 Grad. Und es kommt dann auch regnen.
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15: Ärger, nichts als Ärger, also es ist nicht mehr so schlimm, aber wir haben gröbe Probleme, Stau zwischen Durdorf Nord und dem Hafnerberg-Tunnel. Also das ist der Westring in Richtung Chur. Dann haben wir Brunau-Wiedecke-Stau, wir haben auf dem Bellevue-Platz, oder Richtung Bellevue-Platz von der Ida-Binceller-Straße her, gröbere Wartezeiten und Uster meldet noch Zürichstrasse, Wil, Verkehrsüberlastung auf mehreren Abschnitten.
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15: 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Genau. Genau, das sind Hallöchen. Die zwei, die man immer so zum Spielschluss bringt, eigentlich Ende Woche, obwohl wir wären typische Startspieler.
14: Startspieler, wir die ganze Zeit auf dem Platz sein, oder?
15: Ja, genau, wir müssen starten. Wir sind nicht die Jokers.
14: Nein.
15: Aber wir haben uns gleich keine Bemühungen und haben auch Unterstützung vom Studi, wo in Basel in ein Kryo-Center ist.
12: Angelo, ich habe vorhin gesagt, es ist wahrscheinlich kälter als am Nordpol hier. Wie kalt ist die Sauna genau?
3: Minus 110 Grad.
12: Wow. Und wie lange muss ich da rein?
3: Ja, ungefähr 3 Minuten 30.
15: Okay, das ganze Leid hat sich gelohnt. Kleines Fazit, oder?
14: Unbedingt, vom wir wollen es wissen.
15: Der Viertelstunde.
14: Wie geht es?
15: Also, ich muss ja denken, minus 110 Grad, wenn es draussen fast 40 Grad ist. Das ist ein Unterschied von dann knapp 150 Grad.
14: Unglaublich.
15: Das muss doch etwas mit

0: Ich bin von eiskalt zu brandheiß unterwegs und wir sind sehr viel Zeit heute, Fabian.
1: Absolut.
0: Also wir vielleicht ein bisschen weniger, aber
1: Nein, der Studio ist in der Cryo, wie heisst das Zeug eigentlich? Cryo, Kältekammer, das Gegenteil von einer Sauna.
0: Ja, warte, der Reismeister stellt sich gerade vor.
2: Hallo, ich bin Angelo Lavanga vom Cryo Center in Basel.
0: Genau, also, und er hat eben das Studio, unser Kollege von Energy Basel, zu Besuch gekommen und der ist in die Eissauna.
1: Das ist wahnsinnig kalt. Rein,
0: genau, minus 110 Grad. Ein kleiner Ausschnitt von seinem Aufwand
3: wird hier abgezählt. Ich verstanden, aber ich glaube, er will, dass ich in die andere Kammer hineingehe. Okay, das ist ein anderes Level hier drin. Sieht eigentlich ähnlich aus wie auf der anderen Seite. Sehr benebelt. Es ist jetzt auch ein bisschen enger. 2 auf 2 Meter, hätte ich gesagt. Und wie gesagt, minus 110 Grad. Bis jetzt absolut easy, aber Angelo hat ja gesagt, 3,5 Minuten. Alles gut bis jetzt, ja, ja.
0: Genau. Also es ist aber alles gut geblieben.
1: Ich glaube, er hat es ja gut überlebt und überstanden und sieht jetzt eigentlich 20 Jahre jünger aus.
0: Ja. Können wir es also empfehlen, Studi?
3: Hey, ganz ehrlich, ja, weil eine Behandlung kostet 60 Stutz, geht 3 Minuten, also wir ruinieren uns nicht und ja, es kühlt ziemlich ab und überhaupt, es ist einfach ein Event, das musst du irgendwie einfach mal wie gesehen haben. Auf der anderen Seite, ja, ist der Effekt wahrscheinlich nicht viel grösser, als wenn du 10 Minuten in eine eiskalte Badwanne reinhocken. Also kannst du das wahrscheinlich auch daheim und unter Umständen auch ein bisschen günstiger basteln.
1: Ja, also ich finde jetzt 3 Minuten, 60 Stutz, also das finde ich jetzt recht wucher nicht.
0: Ja, wenn es gut Selfie gibt zum Posten.
1: Ja, gut.
0: Die meisten machen es ja sowieso nur wegen
1: dem. Genau.
0: Ja, also das komme ich alle Wochen einmal zugeschickt über. Also gut, da sind wir in der Kälte gewesen, minus 110 Grad, und jetzt gehen wir ins Treibhaus.
1: In die Wärme.
0: Im Treibhaus ist es immer schaurig.
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1: Was ist ein Treibhaus?
7: Ein Treibhaus ist ein Swingerclub.
1: Was ist das genau? Also für die, die es nicht wissen?
7: Ein Haus, in dem man es treiben tut.
1: Also wer mit wem?
7: Ja, du mit deinem Freund zum Beispiel und irgendwelche andere Freunde mit Freunden.
1: Und was für Leute gehen ins Treibhaus?
7: Also ich schon mal nicht. Ich weiss nicht, wie sieht es mit dir aus?
8: Spinnst du eigentlich? Also ich würde selber nie in ein Treibhaus gehen, weil ich auch sonst daheim einfach Sex habe. Also muss ich jetzt nicht ins Treibhaus hingehen oder so.
7: Also ich finde es okay, wenn das jemand macht. Ich werte wegen dem nicht gerade ab, aber ja, mein Ding ist es nicht. Aber ich empfehle den Leuten, die ins Treibhaus gehen, denken doch bitte an die Verhütung. Es ist nicht lustig, wenn man nicht weiss, wer der Vater ist.
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0: sieht hoffentlich vieles gut aus, auch bei euch, so vor dem Wochenende auf der Straße. Momentan noch ein bisschen Probleme zwischen dem Limmental Kreuz und dem Gubrist sowieso. Lette schön eigentlich Milchbuck-Tunnel Richtung City anstehen. Vor allem auch Urdorf Süd bis Hafnerberg-Tunnel, also der Westring, Richtung Chur und Bellevue. Richtig Bellevue ist irgendwie momentan offenbar auch ein gröberes Wort angesagt von der Ida Bingeller Straße bis Bellevue führen. Alles ein bisschen puff. Wird hoffentlich gleich gut, gleich halb zehn, also zwei Minuten noch.
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0: gemacht? Welches Klasse hat man am liebsten und was ist man für ein Charakter? Ich meine...
1: Also früher!
0: Hat es so eine Tragödie gegeben? Also ja, das erinnert man sich. Hat wahrscheinlich nicht schon anders gegeben, aber Rally NATO ist dort aufgekommen und so. Aber es gibt ja wenige Sachen, die es heute nicht mehr gibt. Celina von der Gelateria di Berna, die entwickelt einen ganz speziellen Geschmack.
1: Wir haben ganz verschiedene verrückte Sorten. Jetzt gerade aktuell haben wir Cipolla gehabt, Zwiebelglasse. Und das ist schon sehr speziell gewesen. Sonst haben wir auch mal mit Geissenmilch gehabt oder Miso. Neu ist auch hier Chicha, so wie Matcha, einfach ein bisschen andere Teesorten. Quinoa, Senf. Ja, ich glaube, da kommen noch einige Ideen auf uns zu.
0: Ja, also das ist alles nicht eingeflossen da in unsere kleine Studie. Zwiebel, Selina, noch, aber das ist nicht mehrheitsfähig.
1: Oder? Ja, Zwiebelglasse ist ein bisschen kontrovers. Eben. Und das ist schon sehr zwiebelig gewesen. Aber ja, wir haben auch schon Rüebli, Erbsenglasse gehabt und Gemüse im Glasse. Das muss schon ein bisschen gewünscht sein von den einzelnen Leuten.
2: Oh, da wird mir ehrlich schlecht, wenn ich ehrlich bin.
0: Gut, also wir haben deinen Typ eigentlich schon gehabt heute Morgen.
2: Ja, du hast ja Smarties-Gurne nicht auftreiben
0: können. Nein, ich nicht auftreiben. Ich kann das, was man wissenschaftlich
2: aber ich
0: einfach
2: gerne Vanille, ich bin langweilig.
0: Aber wir haben schon vieles anderes gehabt. Also wir haben Schoki gehabt, wir haben Stracciatella gehabt.
2: Was war jetzt Vanille gewesen?
0: Vanille haben wir auch nicht.
2: Ja, aber das ist ein Standard.
0: Ja, aber das ist
2: wahrscheinlich so offensichtlich, das müssen wir gar nicht.
0: Wir kommen jetzt auf jeden Fall noch etwas. Bevor du los ist, hast du Pistache gern?
2: Semi. Mittel.
0: Okay, also wir hören mal. Die gerne Pistache haben, heisst das?
3: Pistache. Aussehen und Geschmack. Du bist geschmeidig, adrett und elegant, sportlich gross und sexy. Du bist einfach unverschämt. Alle Wendy. Das einzige Problem, du weisst das alles. Und darum hau doch wieder ab in deine Anwaltskanzlei.
2: Ich hab's gern, habe ich's gesagt. Ich lieb's. Ja. Pistache. Mein Lieblings eigentlich.
0: Du musst doch das gerne. Also, das ist ja dein Beschreib eigentlich.

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1: Hey, Janik aus dem Fricktal ist am Apparat. Schönen guten Morgen.
2: Guten Morgen.
1: Und ich will nie mehr, dass wenn dich irgendjemand fragt, was gibt es Spannendes in deinem Leben, dass du sagst, nicht viel, Familie und Arbeiten. Das ist ja wohl sehr spannend. Ein 3-jähriges und ein 1,5-jähriges Kind, die haben, da läuft doch immer etwas, Janik.
2: Definitiv, es läuft immer etwas aus dem Ruder und es ist sicher nie langweilig.
1: Aber ich muss wirklich sagen, so, also das ist jetzt gerade so das strengste Alter, das man kann haben, oder nicht? Also 3 habe ich streng gefunden und auch 1,5, da musst du immer noch schauen, dass du nicht ins Maul nehmen, jetzt nicht ins Wasser reinfallen. Und so. Bist du eigentlich immer auf Trab?
2: Ja, also Selbsterhaltung ist noch nicht so gegeben. Und trotz Phase machen wir es sicher auch nicht gerade besser. Aber.
1: Komm, dann widmen wir uns schnell die schönen Sachen vom Leben. Das ist Musik. Du hast gehört, 150 Franken sind im Jackpot. Ich hoffe, du findest es raus. Bist du bereit?
2: Mhm.
1: Da kommt dein Song. This night. Ja, ist nicht so einfach, hä?
2: Ist ein kurzer Ausschnitt, ja. Aber ich habe zum Glück schon hören. Und ich bin der Überzeugung, das ist der Ed Sheeran mit Camera.
1: Und ich bin überzeugt, dass du Gold richtig liest. Hey, sehr schön.
2: Cool.
1: Gratuliere, 150 Franken für dich zum Shoppen im Dosenbach.
2: Ja, mega cool.
1: Der Kind ein paar neue Schuhe kaufen. Oder vielleicht auch mal dir selber, gell?
2: Ja, eher der Kind. Die brauchen dann alle 3 Tage neu.
1: So selbstlos sind wir, wir Eltern, gell? Also mach's gut, liebe Janik. Okay. Tschüss.
2: Tschüss.
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0: Das ist Energy am Freitag, 26. Juni. 26. Schön, bist du da bei uns.
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0: Aus dem Nachrichtenstudio, der Niki Stettler.
2: Wegen der Hitzewelle gilt in Frankreich ab heute ein Alkoholverbot. Bis am Sonntagmorgen ist der Verkauf von Alkohol verboten und man darf im öffentlichen Raum auch keinen trinken. Das heisst von den Behörden, ausgenommen von diesem Verbot sind Restaurants. Den Behörden geht es bei diesem Entscheid darum, die Rettungskräfte zu entlasten, sodass sie nebst dem Einsatz wegen der Hitze nicht auch noch wegen Alkoholexzess ausrücken müssen. Der Schweizer Uhrenproduzent Swatch fordert Schadensersatz von Samsung. Der südkoreanische Tech-Gigant soll 26 digitale Zifferblätter für Smartwatches herausgebracht haben, die sehr ähnlich aussehen wie die von Swatch. Laut der Financial Times seien die gut 160'000 Mal abgeladen worden und darum fordert Swatch 170 Millionen Dollar Schadensersatz. Samsung seinerseits bezeichnet diese Forderung als völlig überrissen und realitätsfremd. Swatch habe keinen Schaden davon getragen. Die deutschen Medien nehmen ihr Nationalteam nach der Ecuador-Pleite komplett auseinander. Die Bild schreibt zum Beispiel, so sind wir bald raus, und weiterhin schreiben sie, vor allem der Jamal Musiala und der Florian Wirtz hätten überhaupt nicht performt. Das Magazin 11 Freunde meint, die Fassade bröckelt im dritten Gruppenspiel, steigt die deutsche Mannschaft in New Jersey mal gehörig in die Eisen. Und der Titel bei Die Welt ist der bedenkliche Auftritt. Das alles, trotzdem, dass die Deutschen ihre Gruppe gewonnen haben.
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0: Ja, die Hitzewelle, die hebt noch ein bisschen an. Auch heute am Freitag ist es meistens sonnig mit ein paar Schleier und Quellwolken über den Bergen. Es gibt dann Hitzegewitter sicher dann aufs Wochenende, weil morgen haben wir dann den Höhepunkt von dieser Hitzewelle mit 36 bis 39 Grad.
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0: 2 Minuten nach der 10 haben wir es. Ich sage dir, wo du anstehen musst. Und zwar ziehst du eine Vormeldung von der A6 Bern Richtung Lys, ab Schöpfen bis Lys Süd in beide Richtungen. Achtung, weil es ein Reh auf der Fahrbahn hat. Also ein Reh ist auf der Fahrbahn. Dort auf der A6 Bern Richtung Lys, ab Schöpfheim bis Lys Süd in beide Richtungen. Darum aufpassen. Region Zürich-Aargau, da stehst du im Stau auf der A3 Richtung Chur, ab Niederurne bis an Kerenzer Tunnel. Und dann ein Stop and Go haben wir auf der A3 Richtung Basel, ab Burdorf Nord bis ans Limmatal Kreuz, dann auch in der Gegenrichtung an Burdorf Süd bis an Hafnerberg-Tunnel und auf der A1 Richtung St. Gallen, wo es stockt ab dem Limmataler Kreuz bis an Gubrisch-Tunnel. In der Region Basel, da musst du anstehen auf der A2 Richtung Basel, ab Basel-Wettstein bis zu der Verzweigung Wiese, auch auf der A2 Richtung Luzern, ab der Verzweigung Wiese bis Basel-Wettstein und auf der A3 Richtung Zürich, ab St. Johann-Tunnel bis zu der Verzweigung Wiese. In der Region Zentralschweiz hast du auch auf der A8 Sarnen Richtung Brienz, ab Sarnen Süd bis Giswil Nord wegen Unterhalt zu arbeiten. Ich wünsche dir viel Geduld, schicke dir liebe Grüße ins Auto, komm gut an deinem Ziel an.
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0: Boah, ist das heiss, ich kann nicht mehr. Ich weiss nicht, wie es dir geht, wahrscheinlich etwas ähnlich. Oder? Wir wollen ja nicht jammern, wenn es schon mal Sommer ist, aber es ist einfach heiss. Wir haben Temperaturen von bis zu 36 Grad und die steigen jetzt noch.
3: 36 Grad und es wird.
0: Oh. 36 bis 39 Grad gibt es jetzt morgen am Samstag dann auch noch. Crazy, und darum brauchen wir Sound, der passt zu dem Wetter. Vom Australier Vance Joy, Riptide, wartet auf dich in der nächsten halben Stunde. Und das Weekend werden wir auch schon mal ein bisschen einläuten, oder? Das machen wir mit Tones and I, Dance Monkey.
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0: Das ist dein Vormittag mit Energy. Schön, bist du mit dabei bei uns. Das freut mich fest. Am Mikrofon, Laura Kürbisch. Das ist der Alex Warren mit Fever Dream.

0: Ross und Zian mit «How to Heal». Das ist Energy, dein Vormittag mit uns.
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0: Es ist jetzt gerade 20:10 und mir ist etwas aufgefallen heute. Heute haben wir den Freitag, den 26.06. 26! Ja, ich denke mal, einige Leute, die sich heute trauen lassen, oder, bei diesem Datum, so eine Schnapszahl, 26, crazy. Man geht ein bisschen schon auf das, oder? Daten und ihre Geschichten. Irgendwie, wenn man heiraten will, ist halt schon schöner, wenn es so ein Datum gibt, das Sinn macht, oder? Dann kann man sich auch einfacher merken. Es gibt jenste so Zahlen-Kombos, die man hat, vielleicht so ein Datum, wo man zusammengekommen ist und so, die eine Bedeutung haben, und es hat sich gerade der Leon bei uns gemeldet. Er hat so ein Beziehungsdatum, irgendwie die Story dahinter, schon noch speziell.
2: Meine Freundin findet das irgendwie toll, dass sie mit der Stadt, ich selber halte es nicht allzu viel davon. Aber dort, wo wir halt frisch zusammengekommen sind, habe ich dann mal so, habe ich sie mal angehauen, also im Halbschlaf, und habe so gemeint, eben, wird nicht echt sein, so, wenn wir da irgendwie das Datum festlegen und sowas. Und dann hat sie gemeint, ja, der 11.11. wäre noch schön. Das war dann einfach erst September gewesen, und sie hat das Datum in der Zukunft gewählt. Und seitdem ist es ein bisschen Running Gag geworden, nicht mehr Daten für die Zukunft nehmen. Für Sachen, die schon passiert sind eigentlich. Ja,
0: ja super. Man kommt einfach dann zusammen. Man ist schon zusammen, aber sagt dann, nein, komm, wir nehmen den 11.11., weil es sieht halt einfach schön aus. Es sieht hübsch aus, oder? Ja, aber es ist schon so ein kleines Ding. Du kennst das sicher, oder? Irgendein Datum hast du wahrscheinlich jetzt, wenn du zuhörst, sicher gerade im Kopf und merkst, ja, hat eine grosse Bedeutung, ist irgendeine coole Geschichte dahinter, aber es sieht eben auch noch schön aus, so wenn man es aufschreibt. Ich heirate nächstes Jahr und ich habe gesagt, ich würde gerne am 17.07.27. Und dann hat mein Freund gesagt,
3: ich möchte nicht am 17.07. heiraten, weil das der Geburtstag von meinem Hund ist.
0: Ja, der Geburtstag von unserem Hund. Und jetzt ist ja mega herzig, oder? Ja, finde ich nicht herzig. Also 17.07.27 ist gestrichen. Ich wollte von dir wissen, hast du so ein Datum und eine Geschichte dahinter? Irgendwas Spezielles, das schön aussieht für dich? Es muss nicht ein 6.06.06 sein. Es muss ja einfach für dich schön aussehen.
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0: Also 17.07.27 hätte ich jetzt schon schön gefunden. Genau, es wird jetzt wahrscheinlich der 7.08.27. Auch schön, auch hübsch. Aber heute definitiv ein Trautag, ein Hochzeitstag. 26.06.2026. 3x6. Hat das nicht noch etwas mit dem Teufel zu tun? Nein, ich habe nichts gesagt. Das ist ja ein schönes Datum. Hauptsache das. Du kannst dich bei uns melden mit deinem Datum und deiner Geschichte.

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0: Calvin Harris und John Newman auf Energy. Blame. Es ist 8 Minuten über den 10:30 hier auf Energy an dem Freitag, 26.06.26. Heute müssen wir es ein paar Mal sagen. Ein schönes Datum eigentlich, oder? 6 ist nicht so meine Zahl, aber ja, im Großen und Ganzen, wenn man es aufschreibt, sieht es einfach herrlich aus, oder? Sicher viele, die sich trauen heute, unter anderem, aber Sachen, die man halt gerne auf so Daten legt, oder? So mit Absicht. Schön wäre es, wenn man das Geburtsdatum könnte aussuchen, gell? Aber es ist halt eine runde Geschichte. 26.06.26. Vielleicht gibt es heute noch ein paar Kaiserschnitte, hat vorher mein Chef gemeint. Könnte ja sein. Kann man ja je nachdem auch ein bisschen legen, oder? Ja, 26.06.26 haben wir heute. Ich habe gesagt, meldet euch mit eurer Geschichte zu einem speziellen Datum, das ihr habt. Und ganz speziell habe ich die Sprachnachricht von der Jenny gefunden.
1: Hallo zusammen. Zu diesem Datum-Thema ist mega lustig, dass ich eigentlich ungerade Zahlen nicht so gerne habe. Und ich und mein Mann sind am 17.11.2013 zusammengekommen. Also volle ungerade Zahlen. Unsere Hochzeit ist dann am 23.07.21 gewesen. Auch wieder voll ungerade Zahlen. Und unser Sohn ist dann am 19.05.24 geboren. Hä? Also mindestens eine gerade Zahl drin. Ja, also seitdem habe ich eigentlich ungerade Zahlen schon lieber als vorher. Tschüss zusammen, einen schönen Tag noch.
0: Nein, das tönt alles grusig, oder? Was sie jetzt aufgezählt hat. Sorry, Jenny, aber das tönt nicht schön. Das ist ja so ein Krüsimüsi. Nein, ich weiss nicht. Also wenn ich heirate, hätte ich auch gerne so ein Datum 17.07.27, 7.08.27, 26.06.26. Genau, das Einzige, was man sich halt nicht auswählen kann, aus Mensch selber, so ist das Geburtsdatum. Oder? Also, das finde ich jetzt zwar nicht so schlimm, vom Ray Dalton, das geht noch. Es ist noch, man kann es noch anschauen. 10.05.1990, da ist er mit In My Bones.

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0: Questa di informiddag van den Freitag in Save Your Tears von The Weeknd, wo wir hier gehört. Und du kannst dich freuen auf die 11 Stunde. Hey, heute hat es richtig gute Musik hier bei uns parat. So würde ich jetzt mal behaupten, wie ich das finde. Ein bisschen Party-Wipes gibt es vom Alan Walker mit Alone. Und dann machen wir weiter. Stimmt schon mal auf den Feuer oben ein, aufs Feuer oben Bierli. Das machen wir mit Shabuzi, a Bar Soul Tipsy. Und für alle die, die es noch gerne emotional haben, herzig. Ah, der Baschi mit dem Song für sein Neugeborenes. Haus bauen, das und noch mehr nach der 11 für dich auf Energy.
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0: Hey, jetzt bin ich früh im Nachrichtenstudio. Der Niki Schettler.
2: Wegen der Hitzewelle gilt in Frankreich ab heute ein Alkoholverbot. Bis am Sonntagmorgen ist der Verkauf von Alkohol verboten und man darf im öffentlichen Raum auch keinen trinken. Das heisst von den Behörden, ausgenommen von diesem Verbot sind Restaurants. Den Behörden geht es bei diesem Entscheid darum, die Rettungskräfte zu entlasten, sodass sie nebst dem Einsatz wegen der Hitze nicht auch noch wegen Alkoholexzess ausrücken müssen. Der Schweizer Uhrenproduzent Swatch fordert Schadensersatz von Samsung. Der südkoreanische Tech-Gigant soll 26 digitale Zifferblätter für Smartwatches herausgebracht haben, die sehr ähnlich aussehen wie die von Swatch. Laut der Financial Times sind die gut 160'000 Mal abgeladen worden und darum fordert Swatch 170 Millionen Dollar Schadensersatz. Samsung seinerseits bezeichnet diese Forderung als völlig überrissen und realitätsfremd. Swatch habe keinen Schaden davon getragen. Die deutschen Medien nehmen ihr Nationalteam nach der Ecuador-Pleite komplett auseinander. Die Bild schreibt zum Beispiel, so sind wir bald raus, und weiterhin schreiben sie, vor allem der Jamal Musiala und der Florian Wirtz hätten überhaupt nicht performt. Das Magazin 11 Freunde meint, die Fassade bröckelt. Im dritten Gruppenspiel steigt die deutsche Mannschaft in New Jersey mal gehörig in die Eisen. Und der Titel bei Die Welt ist der bedenkliche Auftritt. Das alles, trotzdem, dass die Deutschen ihre Gruppe gewonnen haben.
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0: Es wird nochmal ein richtig heißer Tag heute am Freitag mit viel Sonnenstrahlen, Schleier und Quellwolken über den Bergen. So machen wir morgen am Samstag auch weiter, aber die Temperaturen die steigen nochmal heftig an. Also wir haben heute bis zu 38 Grad, morgen sogar bis zu 39 Grad. Und es ist natürlich nicht ausgeschlossen, dass es heute oder morgen da und dort ein bisschen gewitterig könnte werden.
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0: Wir haben 2 Minuten nach der 11 und ich habe einige Gefahrenmeldungen auf meinem Bildschirm. Wir starten mal auf der A1 Bern Richtung Zürich. Ab Wangen an der Aare bis auf Niederbipp musst du aufpassen wegen Gegenständen auf der Fahrbahn. In der Gegenrichtung ebenfalls ab dem Limmataler Kreuz bis auf Dietike. Dann haben wir auch noch drauf die Gleichstrecke ab Aarau West bis Oftringen. Dort liegt eine Jacke auf der Fahrbahn. Also Achtung auf der A1 Zürich Richtung Bern ab Aarau West bis Oftringen. Dort liegt eine Jacke auf der Fahrbahn. Dann haben wir die A2 Basel Richtung Luzern ab dem Rastplatz Knutwil Süd bis auf Sorsi. Gegenstände auf der Fahrbahn, genauer gesagt sind das Pneuteile, die auf dem Überholstreifen liegen. Auf der A2 Basel Richtung Luzern ab dem Rastplatz Knutwil Süd bis auf Sorsi hat es Pneuteile auf dem Überholstreifen. So. A6 Bern Richtung Lies ab Schüpfen bis Lies Süd in beiden Richtungen ein Reh auf der Fahrbahn. Das war es von den Gefahrenmeldungen. Gehen über in Stau. Region Zürich-Aargau, da starten wir auf der A3 Richtung Chur, ab Niederurne bis an Kärenzer Tunnel. Brauchst etwa eine ganze Viertelstunde länger. Dann auf der A1 Richtung Zürich, ab Megenwil bis zu der Verzweigung Birfeld, hat es ein Pannenfahrzeug, genauer gesagt einen defekten LKW, darum ist dort der Standstreifen blockiert. Auch noch auf dieser Strecke hat es einen Unfall gegeben, ab Lenzburg bis zu der Verzweigung Birfeld. Darum dort muss sicher mehr Zeit einberechnen, definitiv etwa mindestens 20 Minuten länger, und denke dort bitte daran, die Gas für die Rettungsfahrzeuge zu machen. Dann haben wir auch noch Stau in der Region Bern-Mittelland auf der A5, Solothurn Richtung Neuenburg ab der Verzweigung Brückmoos bis auf Wingels. In der Region Basel, da gibt es Stau auf der A2 Richtung Basel ab der Verzweigung Hagenau bis zu der Verzweigung Wiese. In der Region Zentralschweiz haben wir Stau auf der A2 Richtung Gotthard ab Quinto bis Airolo. 2 Kilometer brauchst du etwa 20 Minuten länger. In der Gegenrichtung auf 1 Kilometer geht etwa 10 Minuten länger. Ab Wasser bis Göschene. Dann haben wir auch noch Stau auf der A8 Zarnen Richtung Brienz, ab Giswil Nord bis Lungeren Nord. Das wegen Verkehrsüberlastung. Viel Geduld dir, eine gute und sichere Fahrt.
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0: Boah, das ist crazy, das ist viel Verkehr für so einen Freitag. Hä? Haben doch vielleicht einige noch frei, vor allem an viele Gegenstände, die da auf der Fahrbahn rumliegen. Eine Jacke. Wie verliert man bitte eine Jacke auf der Autobahn? Man muss nicht rauskommen. Wichtig ist, dass man vorsichtig fährt und gut am Ziel ankommt. Schön bist du auf Energy, das freut mich.
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0: Deinen Vormittag mit uns von Energy. Mein Name ist Laura Kürbisch. Salut!

0: Tate McRae mit Greedy.
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0: 10 Minuten nach der 11 ist es hier auf Energy, wo ich Besuch bei mir im Studio habe.
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0: Heute ist der Niki Stettler hier reingelaufen mit einem breiten Grinsen und ich habe gedacht, was ist jetzt passiert? Was hat er echt für Good News mitgebracht? Erzähl, was ist los?
4: Hey, man kann GTA 6 vorbestellen.
0: Was? Das ist es gewesen?
4: Ja, das ist, hey, wir haben jetzt 13 Jahre auf das neue Game gewartet und dann, was geheißen, hey, jetzt kommt es endlich, ist es wieder verschoben worden und jetzt kann man es endlich vorbestellen. Das ist, also mein Herz geht wirklich auf.
0: Man sieht es nicht, aber ich schüttle gerade den Kopf, weil also GTA 6, ich weiss nicht, ob du das kennst, das ist ein Game, oder? Und Frauen, die Partner zu Hause haben, so ein bisschen Game-Freunde, ja, kennen das vielleicht, ich kenne das auch von meinem Partner, GTA 6. Wie kann man sich freuen auf das? Also, ich muss jetzt versuchen, das nett umschreiben. Das ist ein... Wie sagt man jetzt das anständig? Es geht dort nur so ein bisschen um Waffen und so ein bisschen um Gewalt. Hä?
4: Ja, das ist vielleicht so ein bisschen das Set, aber ich würde sagen, es ist auch so ein bisschen Strategiespiele, wo du musst Missionen erfüllen und du musst, also es ist viel, viel mehr als halt die Gewalt, die schon auch rum ist, das muss man fairerweise sagen, aber es ist viel, viel mehr.
0: Nein, kannst du mir einfach nicht erzählen. Das würde es meinem Freund so beschreiben, wie du es gemacht hast, so ein bisschen schönreden. Damit man stundenlang vor der Glotze sitzen kann und das kann gamen. Also GTA 6, du hast gesagt, wir müssen das gleiche darüber reden, ist halt Jahre seither und jetzt gibt es das endlich. Was ist die Neuheit dahinter?
4: Ja, die Neuheit, es gibt ganz viele Haufen neue Missionen und so weiter. Also zum Inhalt des Games kann ich jetzt nicht zu viel sagen, weil das würde ausarten. Aber was ich dir sagen kann, ist, es gibt ja ganz viele Haufen Gewinner bei dem, um dich zu beruhigen. Du hast ja gesagt, die Jungs gehen dann nur noch gamen und die Frauen sind links weg. Aber es gibt wie so 3 Zielgruppen, würde ich sagen. Erstens die Jungs und vielleicht auch ein paar Mädels, die gerne ein bisschen zocken. Zweitens die Mädels, die dann endlich wieder ihre Ruhe haben vor den Jungs, oder? Wenn die Fußball-WM vorbei ist. Und drittens noch Rockstar Games, die natürlich ganz einen Haufen Kohle macht.
0: Also du bist in dem Fall jetzt der Erste, der in Laden geht, das kaufen.
4: Hey, man kann es leider erst vorbestellen, aber ja.
0: Oh mein Gott, also ich weiss wirklich nicht, was an dem jetzt die Good News sind, sorry. Aber merci, Niki Stettler.

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0: Mr. Ed Sheeran mit Eyes Closed. Das ist Energy am 11:30.
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0: Ja, richtig, einen heissen Tag gibt das. Kann man da noch sagen, suchst den Schatten auf, gehst im Schatten nachher? Ich glaube, es bringt nicht viel. Es ist heiss überall, völlig egal, wo du bist. Mit bis zu 38 Grad heute am Freitag, viel Sonnenstrahlen, ein paar Quellwühle über den Bergen und vereinzelt ein bisschen Hitzegewitter, was es könnte geben. Morgen am Samstag auch, da haben wir den Höhepunkt erreicht von dieser Hitzewelle. Sonnig, heiss, mit bis zu 39 Grad, also wirklich sehr, sehr heiss. Und dazu in den Bergen vor allem noch ein bisschen gewitterig.
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0: Aufpassen wegen Gegenständen auf der Fahrbahn. Am 1 Minute nach der 11:30 musst du auf der A1 Richtung Zürich, ab Wangen an der Aare bis auf Niederbipp. Dann haben wir Region Zürich-Aargau drauf, wo du Stau hast wegen einem Unfall auf der A1 Richtung Zürich, ab Lenzburg bis zu der Verzweigung Birfeld. Dort bitte daran denken, Gas für die Rettungsfahrzeuge zu bilden, braucht sicher etwa eine ganze Halbstunde länger. Dann auch noch auf der Strecke ab Megenwil bis zu der Verzweigung Birfeld wegen einem Pannenfahrzeug, wo der Standstreifen blockiert ist. Dann haben wir die A1 Richtung St. Gallen drauf, ab dem Limmataler Kreuz bis an Gubristunnel und auch die A1 Richtung Bern, ab Badewest bis auf Megenwil. Stau gibt es noch auf der A3 Richtung Chur, ab Bilten bis an Kerenzer Tunnel, brauchst du etwa eine ganze Halbstunde länger und dann stockt es noch auf der A3 Richtung Basel, ab Burdorf Nord bis ans Limmataler Kreuz. Bei der Westumfahrung Richtung Wiedike, ab Braunau bis auf Wiedike. Dann auch noch Stau in der Region Bern-Mittelland auf der A5 Richtung Neuenburg, ab der Verzweigung Brückmoos bis auf Wingels. In der Region Basel, da haben wir einfach stockend Verkehr auf den üblichen Strecken und da hat sich die Energy-Hörerin Nina noch gemolden.
2: Interlaken-Ost sehr mühsam zu fahren, mit langer Wartezeit zu rechnen, mit sehr vielen Umleitungen. Man kann nicht die gewohnten Wege fahren und das wahrscheinlich das ganze Wochenende. Da das Trucker ist, vielleicht die Meldung auch noch weiterleiten, weil es braucht sehr viel Nerven, sehr viel Geduld.
0: Liebe Grüße an Nina, merci vielmals für die Meldung. Dann haben wir noch die Region Zentralschweiz getroffen, wo es ein Pannenfahrzeug gibt auf der A2 Richtung Luzern. Ab dem Rastplatz Knutwil Süd bis auf Sursi wegen einem defekten LKW den Standstreifen blockiert. Dann am Gotthard hast du 2 Kilometer, ab Quinto bis Airolo brauchst du 20 Minuten länger, in der Gegenrichtung auf 1 Kilometer, wo du 10 Minuten mehr musst rechnen. Ich wünsche dir viel Nerven. Eine gute, aber vor allem eine sichere Fahrt.
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0: Nicht aufregen, nicht juffeln, es kommt alles gut, es ist ein Freitag. Gottlob, hä? 26.06.26 heute, das ist dein Freitag mit Energy. Ich bin Laura.

0: auf Energy. 20 vor 12 haben wir es. Deinen Vormittag mit uns, wo ich dich möchte schnell zum Denken animieren. So, überleg mal, wie schön ein Sommerabend im Tessin für dich würde aussehen. Was wäre der perfekte Ticino-Sommerabend? Ich stelle mir da wirklich mega easy eigentlich vor. Eine gute Begleitung, dann ein bisschen schlendern durch Locarno durch und so und nachher ein schönes Plätzchen finden, ein bisschen Aperol nehmen, einen guten Aperol Spritz oder ein Bira Moretti. Ach, fein. Richtig kalt, das kaltes Wasser dazu, ein bisschen Antipasti, vielleicht ein Burrata, Tomatensalat oder ein Caprese und nachher zum Hauptgang eine gute Pizza, oder? Und dann im besten Fall eine schöne Zeit haben. Und genau so findet das auch Tamara.
1: Ja, wie ich meinen Abend im Ticino verbringen würde, das ist eigentlich ganz einfach, weil mein Papi wohnt in Ascona und wenn wir dann unten sind amigs mit meinem Mann und dem Kind, dann gehen wir sehr oft an die Seepromenade, geniessen dort ein Apero mit Antipasti natürlich und dann ist in unserem Lieblingsrestaurant im Nostrana eine Pizza angesagt, eine wunderbare, feine Pizza. Und dann holen wir natürlich dann noch das Gelato und geniessen das mit der wunderschönen Seesicht.
0: Ich möchte jetzt von dir wissen, wie dein perfekter Sommerabend im Tessin aussieht.
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0: Stell dir vor, obendrauf gibt es noch Konzerttickets. Moon and Stars auf der Piazza Grande in Locarno am 17. Juli. Am Freitag mit der Rita Ora und... Alan Walker. Du kannst mit dabei sein. Das Einzige, was du machen musst, ist einfach schnell eben eine Sprachnachricht, wie dein perfekter Sommer oben aussieht in Locarno, wie du dir das vorstellst. Und nachher gibt es wahrscheinlich zwei Billette für dich, für einen schönen, perfekten Sommerabend am Moonstars. Mit dabei ist unter anderem eben sie da. Das ist die dritte Aura mit dem Liam Payne for you.

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0: starte den Mittag mit Miley Cyrus Flowers und mit Energy.
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0: Mit dem Update von Niki Stettler.
2: Die Schweizerinnen und Schweizer dürfen über das Feuerwerkverbot abstimmen. Die Schöpfer der Initiative haben entschieden, dass die Bevölkerung das letzte Wort haben soll. Dass der Gegenvorschlag im Nationalrat gescheitert ist, wenn sie nicht auf sich sitzen lassen. Für sie wäre der Gegenvorschlag einen Weg nur ein Scheinkompromiss gewesen, wie sie selber sagen. Zudem sagen sie froh, dass sie sich jetzt nicht mehr mit dem müssen beschäftigen und sich voll auf die Abstimmung können konzentrieren. Auch nach der öffentlichen Kritik zeigt sich die liechtensteinische Landespolizei wenig einsichtig zum Fall vom E-Scooter-Gate. Anfangs Woche haben verschiedene Medien Videos publiziert, wo zu sehen ist, wenn ein Polizeiauto mit Blaulicht und Sirene an einem 12-jährigen Bub nachfährt. So lange, bis der direkt neben dem Streifenwagen umkehrt. Viele Leute finden das Verhalten unverhältnismäßig. Gegenüber der liechtensteinischen Tageszeitung Vaterland sagt der Polizeichef, dass er der Fall zwar bedauere, er sehe aber keinen Grund, um die betroffenen Polizisten vom Dienst zu suspendieren, zumindest bis der Fall geklärt ist. Die Schweizer Tennisass Stan Wawrinka feiert seinen Abschied richtig pompös. Er ladet kurz vor Weihnachten zur grossen Abschiedsvorstellung ein und hat dafür ein ganzes Star-Ensemble aufgeboten. Unter anderem auch der Roger Federer, der Andy Murray und der Gael Monfils. Den heisst es auch für Stan the Man nach 23 Jahren Profi-Tennis Adieu. Der Erlös von dem Event, wo unter dem Namen One Last Backhand stattfindet, fließt vollumfänglich in wohltätige Stiftungen.
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0: Heute am Freitag richtig heiß, nochmal ein, die Hitzewelle, die bleibt noch ein bisschen. 33 bis 38 Grad. Viele Sonnenstrahlen, nur ein paar harmlose Quellwölkchen über den Bergen und ganz vereinzelt. Das Hitzegewitter ist sicher möglich. Spätestens dann am Sonntag und morgen am Samstag erreichen wir unseren Höhepunkt von dieser Hitzewelle bis zu 39 Grad.
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0: 2:40 Uhr haben wir. Ich schicke dir liebe Grüße zu dir ins Auto und sage dir, wo du im Stau stehst, in der Region Zürich-Aargau, machst du das auf der A1 Richtung Zürich, ab Lenzburg bis zu der Verzweigung Birfeld wegen einem Unfall 20 Minuten, wo du dort mehr musst einberechnen. Dann auch auf dieser Strecke ab Megenwil bis zu der Verzweigung Birfeld wegen einem defekten LKW, der Standstreifen blockiert. Dann haben wir noch Stau auf der A3 Richtung Chur, ab Bilten bis an Kerenzer Tunnel, das wegen Bauarbeiten, dort braucht sicher eine ganze Hauptstrecke. Länger. In der Region Bern-Mittelland A5 Richtung Neuenburg, ab der Verzweigung Brückmoos bis auf Wingels, wo sie im Stau steht, und dann auch noch in der Region Basel auf der A22 Liestel Richtung Sissach, ab Liestel bis auf Bratl-Ost. Wegen einem Unfall hast du auch dort den Stau. Region Zentralschweiz stehst du im Stau auf der A2 Basel Richtung Luzern, ab dem Raschplatz Knutwil Süd bis auf Sursi, wegen einem defekten LKW, wo dort den Standstreifen blockiert. Dann hast du auch noch Stau auf der A2 Richtung Gotthard, ab Quinto bis Airol. 3 Kilometer heisst für dich eine ganze Halbstunde länger. Die Einfahrt in Airolo ist zu und in der Gegenrichtung ab Wasser bis Göschene 2 Kilometer heisst 20 Minuten. Wo musst du mehr einberechnen? Da kann ich selber schon nicht mehr reden bei so viel Verkehr. Ich wünsche dir auf jeden Fall ganz viel Geduld und eine gute Fahrt.
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0: Eigentlich wollte ich über das Mittagessen reden, oder? Aber es ist eigentlich schon ein bisschen asozial. Wenn jetzt so viele Leute im Stau stehen, die vielleicht mega gerne würden etwas essen und ich rede jetzt so vom Mittag. Ja, aber ein bisschen Inspiration, oder, für später?
3: Hallo miteinander. Bruschette ist doch einfach das Ideale, wenn es so heisst.
0: Bruschette, ja, wäre auch fein, ja. Gute Inspiration, also auf jeden Fall durchheben und dann, wenn du dazu kommst, einen guten.
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0: Ich darf schon fast nicht mehr sagen, ich habe jetzt den dritten Tag in Folge Melonenfetto-Salat. Es ist einfach zu heiß. Ich bin Lara Kürbisch und du hörst Energy. Salut.

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1: Deine Mittagspause mit Energy am 20 ab 12 Uhr und es ist ein riesen Zufall heute wirklich. Es ist der Freitag, 26.06.2026 und es ist Kalenderwoche 26. Perfekt zum Heiraten, oder? Wirklich perfekt. Wobei, es ist ein bisschen gruselig, oder? 3x6 drinnen, sagt man doch irgendwie so Teufelszahl oder was? Weiß ich jetzt nicht. Aber hey, ja, ist halt schön, an einem schönen Datum können zu heiraten, kann man sich wie auch einfacher merken. Wir wollen wissen von dir, oder? Was hast du für ein Datum mit welcher Geschichte dahinter? Und da haben sich doch schon einige Energy-Hörerinnen und Hörer gemeldet.
2: Hallo, das ist Larissa. Ich melde mich betreffend dieser Datum-Story. Ich habe eine ganz coole Story vor der Geburt von unserem dritten Sohn. Der hat es geschafft, dass er am 28.02.2028 auf die Welt ist gekommen. Mega schön. Eben einen schönen Tag. Tschüss zusammen.
1: Das gibt's ja nicht. Das gibt's ja nicht. Larissa, kannst du mir nicht sagen, dass das wirklich nicht Plan war? Das ist ein riesen Zufall. Gut, ein weiterer Hörer.
3: Hallo Adi Energy, mein Name ist Simon. Und ich habe am 24.12.12 geheiratet. Das ist der schönste Tag in meinem Leben. Tschüss zusammen.
1: Da habe ich ihn gefragt, Simon, lass jetzt mal, 24.12. Das ist ein heiliger Abend. Warum heiratet man dort? Komm nicht raus.
4: Sali, Laura. Ich habe meine Frau am 24.12.10 kennengelernt. Am 24.12.11 habe ich sie im Giegermuseum in Grün um die Hand angebetet. Am 24.12.12 haben wir in Las Vegas geheiratet.
1: Crazy, der Simon. 24.12.12 Piloten in Las Vegas. Hey, also, dieses Datum, dieses spezielle Datum, muss ja nicht unbedingt so ein schönes sein. Ja, es ist perfekt. Es kann auch ein 13., keine Ahnung, 8., 19., 92 sein. Völlig egal, aber du kannst dich melden mit deiner Geschichte bei uns.
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1: Also ich habe meinem Verlobten gesagt, ich würde gerne heiraten nächstes Jahr am 17.07.27 und dann hat er gesagt, nein, das geht nicht, weil der hat unseren Hund Geburtstag. Und jetzt ist doch umso schöner. Ja, ihm ist das Datum völlig egal, aber ich habe gefunden, nein, in dem Fall ist es der 7.08.27.

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0: und Dua Lipa mit Cold Heart. Das ist dein Mittag mit Energy am 12:30.
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0: Ja, wir schwitzen alle miteinander. Das machen wir auch in der Mittagspause. Nein, da musst du wirklich schauen, dass du irgendwo drinnen bist und dein Mittag drinnen geniessest, weil draußen ist es auch im Schatten viel, viel zu heiß. Wir messen heute Temperaturen von bis zu 36 Grad. Morgen, am Samstag, erreichen wir dann den Rekord, das Höch von dieser Hitzewelle, mit bis zu 39 Grad. Kann natürlich auch sein, dass es noch gewittern kann. Allerspätestens dann wahrscheinlich am Sonntag, wo es definitiv einen Platzregen oder ein Hitzegewitter noch geben kann. Und dann wird es ein bisschen erfrischend ab dem Montag, aber wegen Regen und Gewitter auch ein bisschen schwüler. Aber immerhin nicht mehr so heiß, noch 29 Grad.
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0: 1:08 haben wir es und im Stau stehst in der Region Zürich-Aargau auf der A1 Richtung St. Gallen, ab Dietikon bis an Gubristunnel. Dann auch auf der A3 Richtung Chur, ab Niederurne bis an Kärntertunnel. Und auch noch Stau hast du auf der A3 Richtung Basel, ab Burdorf Süd bis ans Limmataler Kreuz. In der Region Bern-Mittelland stehst du im Stau auf der A5 Solothurn Richtung Neuenburg, ab der Verzweigung Brückmoos bis auf Wingels. In der Region Basel, da hast du Stau auf der A2 Richtung Luzern, ab der Verzweigung Hagnau bis auf Pratteln, in der Gegenrichtung ab der Verzweigung Wiese bis Basel-Wettstein. In der Region Zentralschweiz stehst du im Stau auf der A2 Richtung Gotthard, ab Quinto bis Airolo, 3 km. Heisst für dich eine halbe Stunde, wo du mehr musst einberechnen musst. Und in der Gegenrichtung ab Walswies-Göschenen auf dem Weg in den Süden, 2 km. Bis jetzt heisst 20 Minuten mehr Zeit, die du brauchst. Ich wünsche dir viel, viel Geduld, eine gute, aber vor allem eine sichere Fahrt.
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0: So, willst du eh niemanden umarmen bei dieser Hitze, oder? Darum kannst du dich selber umarmen. Sagt der Kamerad mit Hug Yourself, seinem neuen Song. Ich bin Lara.

0: Pause bei Energy mit Michael Schulte. Here goes nothing. 2 Minuten noch, dann haben wir das 12:45 und wir machen ein bisschen die Chino-Stimmung. Wir suchen die Sprachnachrichten von Leuten, die uns ihren perfekten Sommerabend in Locarno beschreiben. Wie der muss aussehen. Das hat zum Beispiel kein Jasmin gemacht.
1: Der perfekte Sommertag im Tessin ist ganz klar. Zuerst auf der Piazza Grande das Gelato, ein bisschen rumflanieren, ein bisschen gemütlich sein, vielleicht noch kurz schnell sehen. Nachher darf ganz klar eine Pizza nicht fehlen zur Vorspeise, Pasta zum Hauptgang. Und nachher oben auf der Piazza Grande beim Konzert ausklingen lassen. Ganz schöner Nachmittag.
0: Das klingt so perfekt, dass es eigentlich gar nicht mehr viel mehr braucht. Aber noch besser wäre es doch, wenn du von uns noch 2 Billette bekommst für das Moon and Stars. 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

0: Camila Cabello und Shawn Mendes mit Señorita. Und du kannst dich freuen auf die 1 Stunde. Gibt guten Sound. Unter anderem ist Supergirl mit dabei. Aber auch der neueste von der J-Lo und dem David Guetta mit Save Me Tonight gibt's für dich gerade nach dem News-Update.
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0: Heute mit dem Niki Stettler.
2: Die Schweizerinnen und Schweizer dürfen über das Feuerwerkverbot abstimmen. Die Schöpfer von der Initiative haben entschieden, dass die Bevölkerung das letzte Wort haben soll. Dass der Gegenvorschlag im Nationalrat gescheitert ist, wenn sie nicht auf sich sitzen lassen. Für sie wäre der Gegenvorschlag einen Weg nur ein Scheinkompromiss gewesen, wie sie selber sagen. Zudem sind sie froh, dass sie sich jetzt nicht mehr mit dem müssen beschäftigen und sich voll auf die Abstimmung können konzentrieren. Auch nach der öffentlichen Kritik zeigt sich die liechtensteinische Landespolizei wenig einsichtig zum Fall vom E-Scooter-Gate. Anfangs Woche haben verschiedene Medien Videos publiziert, wo zu sehen ist, wenn ein Polizeiauto mit Blaulicht und Sirene an einem 12-jährigen Bub nachfährt. So lange, bis der direkt neben dem Streifenwagen umkehrt. Viele Leute finden das Verhalten unverhältnismäßig. Gegenüber der liechtensteinischen Tageszeitung Vaterland sagt der Polizeichef, dass er der Fall zwar bedauere, er sehe aber keinen Grund, um die betroffenen Polizisten vom Dienst zu suspendieren, zumindest bis der Fall geklärt ist. Schweizer Tennisass Stan Wawrinka feiert seinen Abschied richtig pompös. Er ladet kurz vor Weihnachten zur grossen Abschiedsvorstellung ein und hat dafür ein ganzes Star-Ensemble aufgeboten. Unter anderem auch der Roger Federer, der Andy Murray und der Gael Monfils. Den heisst es auch für Stan the Man nach 23 Jahren Profi-Tennis Adieu. Der Erlös von dem Event, wo unter dem Namen One Last Backhand stattfindet, fließt vollumfänglich in wohltätige Stiftungen.
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0: Die Schweiz ist angesagt, auch am Nachmittag von dem Freitag, wo wir Temperaturen zwischen 33 bis 38 Grad messen. Das ist wirklich richtig heiß mit viel Sonnenstrahlen. Da findest du im Schatten auch nicht wirklich Abkühlung und in der Nacht kühlt es leider auch nicht richtig ab, weil morgen am Samstag ist der Höhepunkt von dieser Hitzewelle erreicht. Mit bis zu 39 Grad, die wir dann haben. Viel Sonne, ein paar Quellwolken und ein Hitzegewitter, wo immer mal wieder könnte möglich sein, vor allem dann am Sonntag.
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0: 2 Minuten nach der 1 haben wir es und ich sage dir, wo musst du anstehen, schicke dir liebe Grüße zu dir ins Auto. Stockenden Verkehr, den haben wir auf den üblichen Strecken. Im Stau stehst in der Region Bern-Mittelland und zwar auf der A1 Richtung Zürich, ab Kirchberg bis auf Herkingen. Braucht sicher etwa 10 Minuten länger. Dann auch noch Stau auf der A5 Solothurn Richtung Neuenburg, ab der Verzweigung Brückmus bis auf Wingels. Dann haben wir auch noch Stau in der Region Zürich-Aargau und zwar auf der A1 Richtung St. Gallen, ab Dietikon bis an Gubristunnel. Auch auf der A3 Richtung Basel, ab Urdorf Süd bis ans Limmataler Kreuz. In der Region Zentralschweiz hast du Stau am Gotthard, 3 Kilometer, ab Quinto bis Airolo brauchst du eine ganze Halbstunde länger und dann auch noch in der Gegenrichtung ab Wassen bis Göschenen, 2 Kilometer Stau, wo du sicher etwa 20 Minuten mehr musst rechnen. In der Region Ostschweiz haben wir Tal Rizza drauf, Chur Richtung San Bernardino, ab Zitzers bis auf Chur Nord, wo du Verkehrsbehinderungen hast, wegen einem Pannenfahrzeug. Der blockiert den Standstreifen. Ich wünsche dir eine gute Fahrt.
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0: Friday Edition, heute 26. Juni, 26. auf Energy. 3 Minuten nach der 1 haben wir es. Und da können wir jetzt die 2. Tageshälfte miteinander in Angriff nehmen. Und da freuen wir uns jetzt schon auf den Feierabend. Aber auf was denn?
3: Aperol Spritz, das gehört sowieso dazu. Das muss man nicht erwähnen bei diesem Wetter. Oder? Das ist eine Grundvoraussetzung, damit man es geniessen kann.
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0: Ich nehme dich an der Hand. Zusammen gehen wir durch den Nachmittag von diesem Freitag. Mein Name ist Laura Kürbisch. Schön bist du hier auf Energy.

0: Lee mit Driver.
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2: Das ist dein Nachmittag mit Energy von diesem Freitag um 20:01 und wir sind ein bisschen bei den Daten heute. Weil, oder, es ist wirklich crazy. 26.06.26. Oder? So ein typisches Hochzeitsdatum. Aber was mich komplett aus den Socken gehauen hat, es ist auch noch KW26, Kalenderwoche 26, haben wir jetzt auch noch. Oh, das ist wirklich eins zu viel von den Zufällen. Gut, jeder kennt das, oder? So Daten, so schöne für einen selber, wo man so findet, oh, das ist schön, hat man so besondere Geschichten dazu, oder? Und genau so war es bei dieser Energy-Hörerin hier.
3: Wir haben tatsächlich auch heute unseren Hochzeitstag am 26.06. Meine Lieblingszahl ist 26. Ich bin am 26. geboren, im Dezember aber. Dann hat mich mein Mann am 26. Juni auch angefragt. Es war auch die 26. Woche gewesen. Und wir haben eben tatsächlich am 26. Juni dann geheiratet vor einigen Jahren. Ja, heute ist darum für uns auch ganz ein besonderer Tag. Ich wünsche euch allen einen schönen Tag. Tschüss.
2: Alles Gute zum Hochzeitstag in diesem Fall. Also für mich persönlich ist ein schönes Datum der 17.07.23, das passt jetzt nicht so, aber ja noch. Ist mein Hund auf die Welt gekommen? Mega herzig, nicht? 17.07. ist ein herrliches Datum. Gibt noch weitere Storys?
4: Ja, hallo, das ist der Pedro. Ich melde mich an bei diesen Datumgeschichten. Ich habe meinen Schatz, meine heutige Frau, am 19.09.2019 bin ich mit ihr zusammengekommen, also nicht lernen kennen, bin zusammengekommen mit ihr. Und wir haben dann am 19.09.2019 geheiratet, also das 19. begleitet uns. Schönes Tag, ciao.
2: Ich finde das mega schön, wenn Datum so eine Gewichtigkeit hat, oder? Aber es gibt tatsächlich solche, denen ist das wirklich einfach egal, was für ein Datum. Aber es sieht doch schöner aus, 19.09. oder so 26.06.26. Wenn man wählen kann, dann muss man schon so einen Tag heiraten. Also du kannst sehr gerne auch deine Geschichte mit uns teilen. Vielleicht heiratest du ja sogar heute und hörst das gerade, dann melde dich jetzt.
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0: Nachmittag mit Energy und dem Mimi Web. Good Without. 20 vor 2 haben wir es. Willkommen bei uns an diesem Freitag, wo wir rasch den WM-Check machen hier.
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0: Die Schweizer Nazi wissen wir ja jetzt schon seit ein paar Tagen. Sie sind fein weitergekommen, oder? Aus Gruppe 1. Und die spielen heute in einer Woche am Morgen, am 5. dann das 16. Final. Und da sind wir gespannt, was dort dabei rauskommt. Und ich habe gestern aus halb Holländerin noch den Holland-Match schauen und müssen sagen, nein, am 1 in der Nacht. Die kommen eh weiter. Und so war es auch, auch Gruppensieger geworden. Bin ich beruhigt. Aber der Match, der nächste in der K.O.-Phase, der ist in der Nacht vom Montag auf den Dienstag am 3. Und ja, es geht um alles oder nichts, dann muss ich halt aufstehen, oder? Ich weiss nicht, wie ich es mache. Aber ich muss schon sagen, der Schweizer Match ist um 5 Uhr, das ist ja eigentlich easy. Es gibt trotzdem Sättigung, die sagen, hey, ist schon kein Eben früh.
2: Ja, morgen um 5 Uhr, das ist schon nicht so knackig, aber hey, wir stehen immer auf, wir stehen für alle auf. Voilà, wir nehmen jeden.
3: Ja, so wenn schon, dann schon. Und wenn wir jetzt das schon geschafft haben, dann stehe ich auf, ja, sicher.
4: Ja, sicher stehen wir auf. Da ich in einem nächsten Tag Homeoffice habe, geht das für mich okay. Aber logisch stehen wir auf. Stell dir vor.
0: Eben, würde ich auch sagen. Oder? 5 Uhr am Morgen ist absolut machbar. Vielleicht gibt es noch ein Public Viewing mit dem Morgen. Wer weiß, oder? Aber heute geht es auf jeden Fall mal weiter mit Frankreich gegen Norwegen. Am Abend um 9 ist der Abpfiff. Gleichzeitig auch Senegal gegen Irak. Und nachher in der Nacht haben wir noch jenes Match. Morgen um 5 Uhr dann auch wieder. Das ist wirklich crazy, wir müssen uns ein bisschen daran gewöhnen mit diesen Zeiten, aber wir nehmen es und sagen einfach weiterhin Hopp Schweiz. Heute in einer Woche wissen wir mehr.
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0: Und falls du zuhörst und sagst, ja, ich schaue immer, auch mitten in der Nacht und so, dürfst du dich mega gerne bei mir melden, weil ich weiss noch nicht genau, wie ich das mache. Montag auf den Dienstag in der Nacht um 3, aber... Irgendwie ist es machbar, oder?

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0: Energy grüßt dich an deinem Freitag, 26. Juni. Jetzt haben wir es zwei. Willkommen.
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0: Aus dem Nachrichtenstudio Noa Di Bassi.
2: Noch immer wird in Venezuela nach verschollenen Menschen gesucht. Besonders im Norden des Landes ist die Situation seit dem starken Erdbeben brenzlig. Über 70'000 Familien sind dort stark von der Naturkatastrophe betroffen. Viele Häuser sind komplett zerkehrt, es hat kein Strom und laufendes Wasser. Lebensmittelläden sind zwischenzeitlich plündert worden. Nachdem heute Nacht Schweizer Rettungskräfte auf Venezuela geflogen sind, um bei der Bergung der vermissten Menschen zu helfen, ist mittlerweile auch das erste deutsche Flugzeug unterwegs ins Krisengebiet. Dass alles teurer wird, merken auch bald Apple-User. Wer sich in Zukunft ein iPad oder ein MacBook will zutun will, muss gleich bis zu 25% mehr zahlen. Laut dem SRF begründet das der Tech-Gigant damit, dass ihre Produkte in der Herstellung immer mehr kosten. Die einzelnen Komponenten, die man fürs Gerät bauen braucht, würden immer teurer werden. Von der Preiserhöhung aber ausgeschlossen ist, immerhin das bekannteste Produkt von Apple, das iPhone, bleibt vorerst gleich teuer. Alle wollen sich abkühlen. In der Body hat es für das aber nicht genug Platz. Immer mehr Freibäder führen darum jetzt einen Einlassstopp ein, um die Sicherheit der Badegäste zu bewahren. Die Hitze greift aber auch in andere Bereiche ein. In Genf darf man zum Beispiel seit gestern nicht mehr draussen arbeiten. Die Regierung schätzt das als zu gesundheitsbedrohend ein. Aus dem gleichen Grund ist in Paris der Alkoholverkauf und Konsum verboten. Und in den Niederlanden hat ein riesiges Elektrofestival wegen der Hitze müssen abgesagt werden.
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0: Oh, richtig heiß ist es heute am Freitag mit viel Sonne, ein paar Schleier und Quellwolken über den Bergen. Es könnte sein, dass es da und dort mal ein Hitzegewitter gibt. Die Temperaturen sind bei 33 bis 38 Grad. Morgen am Samstag dann haben wir den Höhepunkt erreicht von dieser Hitzewelle. Viel Sonne, ein bisschen Wölkli am Himmel, ab und zu ein bisschen Gewitterung, aber vor allem sehr, sehr heiß mit bis zu 39 Grad.
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0: Zwei Minuten nach der zwei haben wir es. Wir schauen miteinander auf die Strasse, wo einiges los ist. Immer noch ein Reh auf der Fahrbahn, das verwundert mich jetzt fast. Auf der A6 Bern Richtung Lys ab München-Buchsee bis Lys Süd in beide Richtungen. Darum die Strasse gesperrt wegen dem Reh auf der Fahrbahn. Dann haben wir in der Region Zürich-Aargau Stau auf der A1 Richtung St. Gallen ab Dietikon bis an Gubristunnel. Auch noch Stau hast du auf der A3 Richtung Basel ab Burdorf Süd bis ans Limmataler Kreuz. In der Region Bern-Mittelland stehst du im Stau auf der A1 Richtung Zürich, ab Kirchberg bis auf Herkingen. Dort geht es etwa 20 Minuten länger. Und dann in der Gegenrichtung ab Herkingen bis Wangen an der Aare. Auch dort musst du 10 Minuten mehr berechnen. Region Basel, da hast du auch auf der A2 Luzern Richtung Basel ab dem Schweizerhallentunnel bis zu der Verzweigung Wiese, geht etwa 10 Minuten länger. Und dann hast du auch noch Stau in der Region Zentralschweiz. Und zwar erstmal den Gotthardtunnel gesperrt, das wegen einem Unfall. Und nachher ist es das gewesen. Von meiner Seite wünsche dir viel Geduld, eine gute und sichere Fahrt.
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0: Mein Gott, ich darf es fast nicht erzählen. Ich habe so einen lieben Chef. Das kann man ein bisschen schleimen. Ich habe da eine Glasse in der Hand. Das ist schon schwierig, so, oder? Das Verkehr machen. Und so in der linken Hand habe ich jetzt einfach eine Ragetenglasse. Überkommen aus Erfrischung. Das ist doch mal ein guter Chef, gute Teamkollegen. Ich hoffe ganz fest, bei dir gibt es auch eine gute Erfrischung an diesem Freitagnachmittag. Und habe Freude, dass du eingeschaltet hast auf Energy. Übrigens, es gibt so verschiedene Glassetypen, oder? Das wäre der Ragetentyp.
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0: Das finde ich cool, nehmen wir.
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0: Mein Name ist Laura Kürbis. Schön bist du auf Energy.

0: Gestern der verschwitzte heiße Nomi Doktor auf Energy. Wow.
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0: Ja, das kannst du jetzt nicht mehr aushalten, oder? Mit Temperaturen von bis zu 8, 39 Grad. Nein, sorry. Nein, dann gehe ich lieber auf Locarno, weil dort ist nur 30 Grad. Ist nicht mal umgekehrt, oder? Mal ein bisschen kälter als hier bei uns in der Schweiz, da im Mittelland. Auf jeden Fall will ich dich anschicken auf das Locarno. Nicht heute und nicht morgen, aber nächsten Monat. Und zwar am 17. Es kommt nämlich die Rita Ora vorbei als Moon and Stars auf der Piazza Grande. Und neben der Rita Ora auch der Alan Walker, der ein bisschen Stimmung macht. Das haben wir einen Freitagabend dort im wunderschönen Ticino. Und du kannst mit dabei sein. Das Einzige, was du machen musst, ist mir halt erzählen, was du so schön findest am Tessin. Was für dich so ein perfekter Ticino-Abend wäre, wie der würde aussehen. Immer wieder haben wir aufgerufen diese Woche und auch heute haben sich einige schon gemolden bei uns, unter anderem sie da.
2: Hallo, hoi miteinander. Das ist Christina. Allora, mein perfekter Sommerabend im Ticino wäre Aperol Spritz, dann Spaghetti, Spaghetti Vongole, ein feines Glas Wein dazu und zum Abschluss Espresso und Limoncello. Arrivederci!
0: So musst du es machen, wie Christina. Einfach noch eine Sprache schicken.
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0: Und mit ein bisschen Glück mit dabei sein dann am Moon & Stars am 17. Juli auf der Piazza Grande in Locarno.

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0: glaube, niemand hat etwas dagegen, wenn es ein bisschen regnen würde, ein bisschen runterkühlen und wir mal den Regenschirm bräuchten. Umbrella von der Rihanna und dem JC Dove Energy. 8 Minuten über den 2:30 haben wir es an diesem Freitag. Heute müssen wir es öfters erwähnen, das Datum, der 26.06.26, Kalenderwoche 26. Fast schon ein bisschen creepy, oder? Ja, wir haben eure Geschichten hören zu speziellen Daten, Verbindungen, die ihr dazu habt. Und da sind Sprachnachrichten reingeflattert. Das hat mich selber überrascht.
1: Schönen guten Nachmittag, liebes Energy-Team, da ist Alicia. Jetzt melde ich mich auch noch kurz wegen dieser Datumsgeschichte. Ich bin nämlich am 9.09.90 geboren, habe somit am 9.09.99 meinen 9-jährigen Geburtstag gehabt. Natürlich ist 9 meine Lieblingszahl und ich glaube, wenn wir jetzt noch an die WM denken, der Mazambi mit der Rückennummer 9, wo es jetzt einfach Spiel für Spiel eine Kiste macht. Hopp Schweiz und ich wünsche euch allen ein ganz tolles Wochenende. Ciao zusammen.
0: Ja, heute in der Woche ist es soweit. Am Morgen um 5 Uhr dann der Abpfiff. Mal schauen, ob der Mazambi dann nochmal einen Topf macht. Hey, ich wünsche dir jetzt ganz viel Spass ab der 3 mit Energy Downtown mit dem Roger Schürch. Er begleitet dich in deinen wohlverdienten Feierabend in diesem Wochenende. Und ja, ich bin morgen wieder für dich da. Geniessen mit dir den Hitzetag, den Höhepunkt von dieser Hitzewelle. 39 Grad morgen am Samstag ab der 7. bis um 12 Uhr. Energy mein Samstag. Ich bin Lara Kühn.

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2: Noch immer wird in Venezuela nach verschollenen Menschen gesucht. Besonders im Norden des Landes ist die Situation seit dem starken Erdbeben brenzlig. Über 70'000 Familien sind dort stark von der Naturkatastrophe betroffen. Viele Häuser sind komplett zerfallen, es hat keinen Strom und laufendes Wasser. Lebensmittelläden sind zwischenzeitlich geplündert worden. Nachdem heute Nacht Schweizer Rettungskräfte auf Venezuela geflogen sind, um bei der Bergung der vermissten Menschen zu helfen, ist mittlerweile auch das erste deutsche Flug unterwegs ins Krisengebiet. Dass alles teurer wird, merken auch bald Apple-User. Wer sich in Zukunft ein iPad oder ein MacBook will zutun will, muss gleich bis zu 25% mehr zahlen. Laut dem SRF begründet das der Tech-Gigant damit, dass ihre Produkte in der Herstellung immer mehr kosten. Die einzelnen Komponenten, die man fürs Gerät bauen braucht, würden immer teurer werden. Von der Preiserhöhung aber ausgeschlossen ist, immerhin das bekannteste Produkt von Apple, das iPhone, bleibt vorerst gleich teuer. Alle wollen sich abkühlen. In der Body hat es für das aber nicht genug Platz. Immer mehr Freibäder führen darum jetzt einen Einlassstopp ein, um die Sicherheit der Badegäste zu bewahren. Die Hitze greift aber auch in andere Bereiche ein. In Genf darf man z.B. seit gestern nicht mehr draussen arbeiten. Die Regierung schätzt das als zu gesundheitsbedrohend ein. Aus dem gleichen Grund ist in Paris der Alkoholverkauf und Konsum verboten. Und in den Niederlanden hat ein riesiges Elektrofestival wegen der Hitze müssen abgesagt werden.
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4: Du, es tätscht im Fall vorläufig auch weiterhin einfach oben runter. Ziemlich erbarmungslos. 36 Grad zeigt es bei mir aktuell von außen an. Und das ist ja noch nicht das Höchste. Morgen bis 37, 38 Grad angesagt. Sonne pur. Auf einen Sonntag, vor allem dann nach einem heissen Tag mit noch um die 36 Grad gegen Abend zu, könnte es dann hier und da noch ein paar Regentropfen und auch Gewitter geben, spätestens auf dem Montag der Reaktion wettertechnisch.
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4: 2 Minuten nach der 3, dann schauen wir zuerst in der Region Zürich. Dort ist es schnell vorbei auf der A1, Richtung Zürich von Bern her, durch den Aargau, ab Aarau West bis mit Aarau Ost. Da stocken zu viel Kerne auf das Mal unterwegs. Auf der A1 fahrt Richtung St. Gallen, ab Dietikon bis mit dem Guberist, brauchst du länger. Dann fahrt Richtung St. Gallen weiter noch auf der A1, ab Zürich-Seebach bis mit Zürich Ost, immer wieder bremsen. Gilt übrigens sogar die Gegenrichtung, ab Frettiken bis mit Zürich Ost. Der Westring verstopft, fahrt Richtung Chur, ab Burdorf Süd bis mit Zürich West. Dann auch noch einmal fahrt Richtung Basel, ab Burdorf Süd bis mit dem Limmataler Kreuz. Durch das Mittelland selber brauchst du Geduld auf der A1 Richtung Zürich ab Kirchberg bis und mit Herkingen mindestens eine halbe Stunde plus. Dann weiter in Gegenrichtung ab der Rastegg Gunzgen Nord bis mit Wangen an der Aare mindestens 15 Minuten plus. So oder so, das ganze Buff dort hat Auswirkungen, einmal mehr auf das Herkingen Kreuz. Dort stehst du, vor allem wenn du auf der A2 Richtung Luzern willst. Dann schauen wir noch in die Region Basel, auf der A2 Richtung Basel rein, ab dem Schweizer Hallentunnel bis mit Basel-Badischer Bahnhof. Auf 20 Minuten länger. Dann A2 Richtung Luzern, also Gegenrichtung an Basel-Kleinhüningen bis und mit dem Schweizer Hallentunnel brauchst du ebenfalls länger. 10 Minuten plus dann auf der A3 Richtung Zürich ab der Dreirosenbrücke bis und mit der Verzweigung Wiese. In der Zentralschweiz, dort hat es ebenfalls schon getätscht auf der A14, Zug Richtung Luzern nach Buri bis und mit der Verzweigung Rotsee stehst du wegen genau diesem Unfall. Zusätzlich auch noch gerade vor dem Gotthardtunnel A2 Richtung Gotthard ab Amsteg bis und mit Göschen aktuell 5 km Stau. Grund, der Gotthardtunnel ist aktuell gerade gesperrt aufgrund von einem Unfall. Behalte dich selbstverständlich auf dem Laufenden.
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4: Ist ja konstant irgendwie wieder am Justieren, oder, von dieser Klimaanlage. Noch ein bisschen kühler. Irgendwann haben wir es einfach auch gesehen mit all diesen Ventilatoren und Klimaanlagen. Darum sage ich einfach, weißt du was? Komm, drastische Massnahmen. Abkühlt durch den Gehörgang. Ich meine, immerhin ist in genau 6 Monaten schon Stephans Tag. Und nützt schon.

0: schnell Baby einfach an der Hang, oder? Schritt für Schritt in die richtige Richtung. Da bist du bei Energy Downtown an dem Freitagnachmittag, 26. Juni, 10 Minuten nach der 3, wo wir allerdings die Flipflops noch einmal schnell gegen die Wanderschuhe eintauschen. Grund? Wir sind nämlich vom Bundesratsreisli seit gestern. Und da gibt es ein fashion-technisches, grosses Statement. Noah Dibasi aus der Energy News Redaktion, wer hat das gesetzt?
1: Ja, also auf der Schulreise hat es ja immer der eine coole Bub gehabt, der richtig stylisch war. Und ich würde sagen, im Bundesrat ist es einfach der gute Beat Jans, der da mit dem verkehrten Chapper auf dem Kopf brilliert hat und in die Kamera gestrahlt. Also da kannst du ja gar nicht anders als schmelzen.
0: Mit 61 der Beat Jans noch voll im Hip-Hop-Style unterwegs auf dem Bundesratsschulreisli. Wer sonst noch rausgestochen ist, wo ist der Bundesrat überhaupt war und warum das Bundesratsreisli vor allem aus dem Ausland mit ganz grossen Augen angeschaut wird, wir liefern eine Antwort. Machen wir gerade in 6 Minuten hier. 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

0: ist das noch meine Schweiz? Oder sind wir jetzt schon am Mittelmeer angekommen? Bei diesen Temperaturen, oder? Man kann sich die Fragen durchaus mal stellen. Energy da und dann ist es am Freitag, 26. Juni, 20 Minuten nach der 3 jetzt. An diesem Freitag, wo wir trotz schon fast rekordverdächtigen heissen Temperaturen bei der Schweiz immer noch sagen, was? Wanderschuhe immer noch auf das Eis, am liebsten Knöchel hoch.
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0: Wir haben Studentenfutter kiloweise in die heutigen Rucksäcke verteilt. Dazu natürlich ein gutes Blatternpflaster und Sonnenbrille darf auch nicht fehlen. Sonnencreme sowieso nicht. Wir sind mit auf dem Schulreisli. Aber nicht auf irgendeinem, sondern heute war das Bundesratsschulreisli. Noah Di Bassi aus der Energy News Redaktion. Wo sind Sie umgewandert, die sieben?
4: Ja, also nicht nur heute, seit gestern. Es ist eine zweitägige Schulreise. Wir reisen unsere sieben Landeschefs durch den Kanton Waadt. Der Bundespräsident Guy Parmelin hat seine Gespännli nämlich in seinen Heimatkanton eingeladen. Und gestern hat es da innen ein Sieben-Zwergen-Programm absolviert. Sie sind nämlich von Schloss zu Schloss gezogen und haben den Schatten hinter der kühlen Burgmauer genossen.
0: Eine brutale Zeit für so eine Schulreise anzusetzen bei diesen Temperaturen. Ist alles okay mit diesen sieben Kreisläufen?
4: Ich hoffe es ja stark. Also bis jetzt hat man nichts gehört. Ja, ich finde es auch ein bisschen extrem und ich finde es aber auch extrem herzig, dass das gleich eine Tradition ist bei uns in der Schweiz, dass Bundesräte einfach einmal im Jahr irgendwie ein bisschen durch die Schweiz reisen und dann auch mega offen sind für den Austausch mit der Bevölkerung. Das ist jetzt auf dem Reisli auch schon zweimal passiert, dass sie die Leute zum Apero eingeladen haben und ein bisschen mit ihnen geschwätzt haben.
0: Das sieht man auch extrem viele Selfies, die da geschossen werden. Also die Bundesregierung zeigt Volksnähe.
4: Genau, und das ist ja schon etwas typisch Schweizerisches, wo man vielleicht auch ein bisschen stolz drauf sein darf. Also ich meine, ich habe Karin Keller-Sutter schon im Coop getroffen und sie ist dort einfach durchgelaufen wie jede andere Person auch. Ich glaube, Donald Trump oder Emmanuel Macron könnte sich das nicht vorstellen. Und das ist ja schon ein bisschen Good News, einfach für unser Land, für unsere Bodenständigkeit.
0: Im Ausland wären sie mit Bodyguards unterwegs, bei uns sind sie verwünscht worden bei Brigarantie. Hat sie Brigarantie gekauft? Oder Mikrobütsche?
4: So genau, habe ich leider nicht ins Körbchen
0: geschaut. Also das Bundesratsreisli. Von gestern bis heute Abend sind die sieben im Kanton Waadt unterwegs gewesen.
4: Und wenn du einen schlechten Tag hast, kannst du dir einfach Bildchen anschauen. Sie sehen einfach so herzig aus in irgendeinem Wanderkleider.
0: 10 von 10, der Bundesrat Beat Jans mit verkehrtem Hut auf dem Kopf.
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0: Seid ja knappe 4 Minuten lang zu Dell. Hello from the other side, von der anderen Seite. Oder wenn man es auf den Sommer 2026 bei uns in der Schweiz würde andichten. Hello from the basement zum Beispiel. Schön kühl dort. Hallo direkt gerade vor der Klimaanlage. Oder hallo aus der Tiefkühltruhe.
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0: Wäre so das Ziel irgendwie, oder? Ich meine, bei dem Chase 36 Grad, was bei mir aktuell anzeigt, je nachdem kann es so eins rauf bis 38 Grad. So ist es dann am Montag, Samstag 38 bis 39 Grad. Ja, da hilft dir einfach auch gelassen nicht mehr. Ist und bleibt heiß einfach.
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0: Die Übersicht jetzt um 3:30 Uhr, heute schnell in der, durch den Aargau, durch Richtung Zürich, auf der A1 Richtung St. Gallen zu, ab Dietikon, bis du mit dem Gubrist stehst, nämlich gleich weiter Richtung St. Gallen, ab Zürich-Seebach, bis du mit dem Brütiseller-Kreuz. Dann in die Gegenrichtung auch, ab Frediken, bis du mit Zürich-Ost. Auf dem Westring geht es länger, fahrt Richtung Chur, ab Urdorf-Nord, bis du mit Zürich-West. Dann der Westring Richtung Basel, ab Urdorf-Süd, bis du mit dem Limmataler-Kreuz ebenfalls. Stop and go. Durch das Mittelland brauchst du im Fall eine halbe Stunde länger auf der A1 Richtung Zürich, schon ab Kirchberg bis und mit Herkingen. Immer wieder Stau und stockender Verkehr, zu viel Auto auf dem Mal unterwegs. Spürst du auch in Gegenrichtung ab der Rastatt-Gunzgen-Ort bis und mit Dönsingen, Viertelstunde oben drauf. Dann logisch, wegen dem Puff auf der A1 stehst du momentan noch rund um das Herkingen-Kreuz in alle Himmelsrichtungen. In der Region Basel, da spürst du es auf der A2 Richtung Basel rein, ab dem Schweizer Hallentunnel bis und mit Basel-Badischer Bahnhof. Geht es 20 Minuten länger. Dann habe ich dir momentan noch ein Pannenfahrzeug auf der A2 Richtung Luzern. Ab Basel-Kleinhüningen bis um Basel-Breite stehst du wegen genau diesem Auto. Zusätzlich da 3 Richtung Zürich, ab der Drei-Rosen-Brücke bis und mit der Verzweigung Wiese geht es auch noch eine Viertelstunde länger. In der Zentralschweiz der Meldung, Achtung, Gotthard-Tunnel, ist nämlich auf Höhe von Göschene in beide Richtungen die Einfahrt momentan gerade gesperrt. Dann wegen dem selbstverständlich A2 Richtung Gotthard ab Quinto bis und mit eben im Gotthard-Tunnel momentan gerade Stau vor beiden Tunnelportal. Mindestens 3 Kilometer und eine halbe Stunde, die du da zusätzlich brauchst. Dann haben wir aber auch noch gerade die A14 Zug Richtung Luzern zwischen Giesikenrot und der Verzweigung Rotsee. Und dort hat es getatscht. Darum stehst du da mindestens eine halbe Stunde an. Ich probiere dich so, wirklich so gut wie möglich den heißen Nachmittag durchzugehen. Okay?
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0: Jetzt fühlen wir uns mal zusammenhocken. Energy Downtown ist es ja am Freitag, 18 Minuten vor der 4. Jetzt müssen wir zusammenhocken, mal über die Kleidervorschriften. Vielleicht auch bei dir im Büro darüber diskutieren. Weil muss das wirklich noch sein? Ich meine, heute ist in Basel Temperaturrekord gemessen worden. 38,8 Grad. Langsam aber sicher mal ein Schweisseli irgendwo am Körper, oder? Einfach das Beste mitnehmen aus diesem Hitzesommer. Der Domenico weiss, wie es läuft.
1: Ciao, ciao, Belli. Ciao, Magical ciao. Friday, Hot Friday, kochende Friday, Sommer pur. Ey, das ist ja der Hammer, hey. Wir haben das mediterrane Klima und den besten Sound. Was wollen wir noch mehr zu meinem Freitag? Allora, andate con la musica, con l'emozione. Ey, versuchen wir uns abzukühlen mit dem besten Sound. Ciao, ciao, Belli!
0: Was er sagt, oder? Und vor allem die, die sagen so, nein, Moment, das ist mir schon zehnt der andere geredet. Jetzt müssen wir es einfach manifestieren. Vielleicht hat die Musik einfach so.
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0: Es funktioniert langsam, Hühner.
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0: Zack, 5 Grad kühler. Energy Downtown hat mal den Kopf unter.

0: geht stimmungstechnisch schon langsam, aber sicher in die richtige Richtung. Freitagabend, Energy Downtown nimmt ja dran. Frauen, die jetzt vielleicht heute noch ein bisschen länger müssen oder gar nicht Bock drauf haben. Oder? Momentan vielleicht ein bisschen ungedürren müssen, kein Problem. Wir pushen die mehr. What doesn't kill you makes you stronger. Kelly Clarkson, Stronger, geht's noch gleich vor den Vieren. Hier, jetzt noch schnell der Abstecher zur Morgencrew.
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2: 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Ich hoffe schwer, dass du irgendwo am See sitzt und ein Glas isst. Und ja, vielleicht bist ja du auch Typ Schoki.
3: Schoki.
4: Du kommst sicher vom Land. Wenn du nämlich in der Stadt wohnen würdest, hättest du eine Stracciatella ausgewählt. Aber das kennst du einerseits gar nicht und kannst es andererseits auch nicht aussprechen. Das Schöne daran, es macht nichts, weil dort, wo du wohnst, weiss es auch niemand. Kurz, du gefällst uns, Quasimodo.
2: Ja, der Quasimodo hat noch hintereinander kommen. Und ich kann dich beruhigen, eigentlich ist nichts wirklich Gutes dabei rausgekommen. Also egal, ob Magnum, Ragete oder Vanille gerne hast oder eben auch Schoki, ist alles ein bisschen negativ behaftet. Nur die, die gerne Pistache haben, das sind eigentlich Könige unter den Glasseschlecker.
3: Pistache.
4: Aussehen und Geschmack. Du bist geschmeidig, adrett und elegant, sportlich gross und sexy. Du bist einfach unverschämt. Alle Wendy. Das einzige Problem, du weißt das alles. Und darum hau doch wieder ab in deine Anwaltskanzlei.
2: Also spätestens nach dieser Analyse habe ich definitiv einen Favorit. Pistache, yummy. Gehen wir gerade eins holen. Und wir sehen uns wieder am Montag ab 5 Uhr.
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0: das ja alle zusammen schon mal auf der Feierabend. Freitag-Feierabend heisst dann Wochenende. Ja, da zählen wir Sekunden. Hier zu Feierabend.
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0: Der Überblick noch an die Bassi.
2: Russland verhängt einen Ausnahmezustand auf der Krim. Das, weil die Ukraine die Halbinsel seit mehreren Wochen bombardiert und dabei gezielt Öllager, Brücken und Bahnlinien ins Visier nimmt. Das Ziel der ukrainischen Streitkräfte ist es, die Krim möglichst von der Kremlmacht zu isolieren. Bevor die Halbinsel 2014 völkerrechtswidrig von Russland annektiert wurde, hat sie zu der Ukraine gehört. Der Autohersteller VW steckt in einer wirtschaftlichen Krise. Laut einem Medienbericht müssen weltweit 100'000 von etwa 650'000 Stellen gestrichen und mehrere Standorte in Deutschland zugetan werden. Von den Streichungen ist nicht nur die Automarke VW betroffen, auch Skoda, Seat, Audi, Lamborghini, Porsche, Cupra, Bentley und Ducati gehören zum Konzern und müssen mit einem Abbau rechnen. Die Krise könnte zudem dazu führen, dass sich die Kernmarke Volkswagen wieder in ein eigenständiges Unternehmen ausgliedern tut. Es hat seit einer Woche nicht mehr geregnet, dementsprechend trocken ist es in den Schweizer Wäldern und die Gefahr für Brand steigt mit jedem Tag. Immer mehr Kantone verbieten darum das Feuerchen im und um den Wald. So zum Beispiel Neuchâtel, wo am Mittwoch schon ein Feuer ausgebrochen ist, Graubünden und die beiden Basel. Die Schweizer Flüsse sind zwar noch nicht ausgetrocknet, die Wassertemperatur aber viel heisser als sonst. Das wärmste Flusswasser findet man laut dem SRF im Tessin in der Tresa. Ihres Wasser misst aktuell 27,7 Grad.
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0: Es gibt richtig gehört. Wassertemperatur im Tessin gemessen fast 28 Grad. Absoluter Wahnsinn. Von uns übrigens immer noch so um die 36 Grad, je nachdem, wo du daneben bist. Heute haben wir ja Rekordwerte gemessen. Im Raum Basel hat es 38,8 Grad mal angezeigt. Absolut Wahnsinn. Ist jetzt halt einfach auch so, dass wir noch mit in dieser Hitzewelle drin sind. Jetzt sind wir schon gerade am Peak, oder? Heisst dann auch noch die Nacht durch? Also abkühlen können wir eh vergessen. Vor allem in der Stadt. Gestern bin ich letzte Nacht am Morgen um 1 noch unterwegs gesehen und ich habe immer noch geschwitzt. Wird im Fall dieser Nacht auf dem Montag, Samstag genau gleich sein, der Samstag durch den Tag, dann nennen wir wieder bis 38 Grad 1.
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0: Feierabend-Update oder respektive Vorfeierabend-Verkehrssituation in der Region Zürich. Wenn du durch den Aargau warst, auf der A1 Richtung St. Gallen ab Dietikon bis mit dem Gubrist-Tunnel stehst schon. Dann wieder Richtung St. Gallen ab Zürich-Seebach bis mit dem Brütisellkreuz ebenfalls. Immer wieder bremsen wegen einem Pannenfahrzeug auf der A1 Richtung Zürich rein von St. Gallen her, aber Frediken bis und mit Zürich-Ost. Dann auf dem Westring stehst Richtung Chur ab Burdorf-Nord bis und mit Zürich-West. Westring Richtung Basel ab Burdorf-Süd bis und mit dem Limmatalkreuz, wo du ebenfalls länger brauchst. Dann durch die Region Bern-Mittelland auf der A1 Richtung Zürich ab Kriegstetten bis und mit Herkingen geht es eine halbe Stunde länger, weil zu viel sich durchquetschen will. Gegenrichtung übrigens so ab der Rastatt-Gunzgen-Nord bis und mit Wangen an der Aare, dort sind wir bei gut einer Viertelstunde plus. Dann auf der A2 Richtung Luzern, das heisst dort rund um das Herkingen-Kreuz herum, wo du ebenfalls stehst, Rückstau von der A1. Im Raum Basel hat es getatscht auf der A2 Richtung Basel rein, ab der Verzweigung Hagenau bis und mit Basel-Süd, wo du da stehst. Dann haben wir ebenfalls noch da zwei Richtung Basel, ab dem Schweizer Allentunnel bis mit Basel-Badischer Bahnhof. Dort gibt es auch noch 20 Minuten plus. In Gegenrichtung ab Basel-Kleinhüningen bis und mit dem Schweizer Allentunnel immer mal wieder bremsen. Gilt übrigens auf der A3 Richtung Zürich, ab der Dreirosenbrücke bis und mit der Verzweigung Wiese. Der Blick in die Zentralschweiz. Achtung, der Gotthardtunnel, dort die Einfahrt Göschene, immer noch gesperrt, nachdem es eben einen Unfall gegeben hat, heisst momentan gerade am Stauen vor beiden Tunnelportal zusätzlich noch ein Unfall auf der A14 Zug Richtung Luzern ab der Verzweigung Rütihof bis und mit der Verzweigung Rotsee. Schon jetzt 3/4 Stunden plus.
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0: Zusammen unterwegs in den Freitagabend, Richtung Wochenende, heisses Wochenende. Ich helfe dir überall, egal ob du noch viel Bütze vor dir hast, egal was da noch ansteht, Lehren. Oder eben, dass du einfach nur dermassen heiss machst, dass du darüber leist, könnte ich eigentlich in die Gefrierruhe reinlegen. Schau, ich, also, meine Hilfe hast nehmen wir zusammen die Glassen raus, steigen wir selber rein. Let's go! Hey,

0: Downtown hilft dir in jeder Lebenslage aus. Es ist eben schon ziemlich verlockend momentan. Vor allem die, die noch ein Feierabendbier abgemacht haben heute Abend, oder? Ich meine, bei diesem Wetter ist ja alles absolut bombastisch, oder? Aber das wird teuer! Ich habe es gestern Abend gedacht. Geht leicht reingelaufen, oder? Und in der Euphorie, zwei, drei Runden. Und wenn es halt noch so warm ist, man hat halt Durst, dann muss irgendein Getränk immer wieder rum sein, oder? Zack, zack, zack, so das Kärtchen hat glüht. Ich habe so das Gefühl, für den Bombensommer 2026 müssen wir finanziell noch nebenbei etwas machen.
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2: Ja, die neuliche Tech-Rallye hat eine Pause eingelegt. Vor allem grosse Technologieaktien wie Alphabet und Microsoft haben mit etwa 10-15% nachgelassen. Die Aktienmärkte haben diese Woche in den USA, Japan und Europa leicht negativ abgeschlossen. Besser gelaufen ist es für die Schweiz. Der SMI hat von seiner Rolle als sicheren Hafen profitiert. Der Ölpreis ist weiter gesunken auf rund 73 US-Dollar pro Fass und hat damit für ein bisschen Entspannung gesorgt. Bitcoin hingegen hat deutlich verloren.
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2: In den USA hat es einen kleinen Lichtblick beim Konsumentenverhalten gegeben. Die neuesten Daten vom Preisindex der privaten Konsumausgaben haben zwar einen leichten Anstieg von der Teuerung angezeigt, aber das hat keinen negativen Einfluss auf die Konsumentenausgaben gehabt. Das zeigt, dass sich die Stimmung der US-Konsumenten wieder ein bisschen verbessert hat. Nebst dem hat der US-Chip-Hersteller Micron die Märkte überrascht. Trotz schwacher Börse ist die Aktie stark gestiegen. Das Unternehmen hat den Gewinn im Vergleich zum Vorjahr ums 15-fache gesteigert. Auch an der Schweizer Börse hat es diese Woche mit dem PostFinance Global Portfolio ETF auch eine besondere Neulandung.
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0: eine Pizza vorbestellen für heute Abend Nacht. Energy Downtown Goes Italia. Aber für das gehen wir eben gar nicht so weit, nur einmal durch den Gotthardtunnel durch. Richtung Ticino. Wir wissen nämlich, perfekt, Temperaturen, die stimmen ja schon. Jetzt brauchen wir nur noch den richtigen Aufbau dazu, für dass wir den nächsten Monat ready sind. Piazza Grande, Locarno, das schönste Festival der ganzen Schweiz. Ich habe es jetzt einfach gesagt. Moon and Stars Festival, und du sollst eben mit dabei sein für einen Konzertabend vom 13. Juli mit dem JK. Jamiroquai. Geiler kannst du ja nie eigentlich zur Ticino durchgelaufen als Jamiroquai. Respektive mit der Jamiroquai, so ist es ja eigentlich richtig. Darum wollen wir das ultimative Italianita-Feeling von dir mal noch kurz schnell ein bisschen spüren. Der Luca hat sich ja schon gemeldet für eben die Tickets für Jamiroquai zu schauen.
1: Hey, liebes Energy-Team, mein perfekter Chino-Abend wird so aussehen. Eine schöne Pizza Tonno zum Hauptgang, zum Dessert gibt es so eine schöne Profiterolle oder ein Tiramisu, je nachdem. Und zum Trinken San Pellegrino, eiskalt. Nachher da schön den Ticino abend geniessen. Würde mich freuen, lieber Gruß.
0: Ist natürlich schon ein Pop mit der Pizza. Einzige, was ich mich frage, Pizza Tonno. Das ist doch Ton, oder? Liebe italienische Community da draussen, ist das wirklich ein Ding in Italien? Oder ist es Blasphemie? Ich würde nie Pizza Tonno bestellen. Auch nicht, wenn ich dann noch etwas vorhätte an diesem Abend. Schick deine Sprachnachricht. Mit ein bisschen Glück, zwei Tickets. Moon and Stars Festival mit Jamiroquai. Jetzt einfach schnell, die perfekte Chino-Abend.
2: Deine WhatsApp-Sprachnachricht jetzt an 079 655 0886.
0: Viel Glück schon mal!
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0: Alben, 5, jetzt 20 ab 4 durch.
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0: Für den deutschen Nachhilfeunterricht für mich als Berner. Wir reservieren dort schnell ein Zweierpultli. Weil der Gianluca aus dem Kanton Schweiz. Gut, ich meine, der Dialekt ist ein bisschen ähnlicher. Hallo Gianluca, hoi.
3: Hallo Roger, hoi, hoi.
0: Vom Zürich-Deutschen, oder? Da bist du noch so ein bisschen näher dran. Wie geht's dir eigentlich so? Ich habe gehört, bei dir ist ja vor allem so der Slalom und Bananenkisten daheim momentan noch das Thema.
3: Ja, es zieht sich halt einfach ein bisschen die Länge, gell? Also man ist nie fertig mit dem Umzug. Es war letztes Monat und jetzt kommt immer wieder Post an, neue Post an, gell?
0: Ja, so Wohnungseinrichtung zusammenbauen etc. bei diesen, was, genau, 38 genau. Grad von aussen ist halt auch geil, oder?
3: Genau.
0: Und dann sollst du dann noch einmal einkaufen. 50er vom Seal City, wo du kannst abräumen, wenn du in unserem Grand Slam Zürich abräumst und der typisch Zürcher Ausdruck eben richtig erratisch. Komm, wir drehen da mal heute schnell an unserem Rädli. Was kommt, was kommt? Also wir haben das lange Konfort dran aufgeschlagen. Ein Fichtentöff. Was zum Teufel ist ein Fichtentöff? Gianluca, die Kante.
3: Ein Fichtentöff. Ich glaube, ich habe noch nie gehört. Irgendein Auto, das nicht, keine Ahnung, vielleicht mit dem Auto verbunden, das nicht so richtig läuft. Oder?
0: Der Domenico Blass hat ja das Zürcher Slängikon selber geschrieben und oder Artikel zum Fichtentöff. Domenico!
4: Ein Fichtentöff ist etwas, das tönt wie ein Töff, wie ein Sau Mais macht. Aber man braucht es nicht zum Umfahren, sondern zum Fichtenfällen. Das ist eine Motorsäge.
3: Ja, der Motor hat vielleicht schon mal vom Auto, gell? Aber vielleicht nicht ganz richtig.
0: Aber du wenigstens etwas gelernt. Nehmen wir einfach das mit auf den Weg, oder?
3: Absolut.
0: Gianluca, bis zum nächsten Mal und gutes Einrichten jetzt noch. Happy Wochenende.
3: Dankeschön, dir einen schönen Tag. Ciao.
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8: Ich habe das wirklich gelesen. Wegen der Hitze hat die Axpo, der Betreiber vom AKW Betznau, müssen das AKW vom Netz nehmen, mehr oder weniger, schon gestern auf 50% drosselt. Grund, das Kühlwasser aus der Aare ist nicht kalt genug. Wahnsinnig. Wo geht das her? Heute hat Basel bis 38,8 Grad gemeldet worden. Juni-Rekord. Und ich sage es mal so, wahrscheinlich knacken wir den nächsten Rekord schon spätestens morgen durch die Nacht durch wieder eine Tropennacht angesagt, nicht unter 20 Grad. Morgen dann schon wieder Temperaturen von bis zu 8 oder eben 39 Grad.
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8: Zusammen unterwegs Richtung Freitagabend. Wo stehst du momentan gerade am längsten an? Wir schauen in der Region Zürich-Aargau heute schnell durch auf der A1 Richtung St. Gallen, ab Dietikon bis mit dem Kubrist stocken. Dann ebenfalls weiter ab Zürich-Seebach bis mit dem Brütiseller Kreuz immer mal

0: wieder auf die Bremse. Gilt auf der A1, wenn du von St. Gallen Richtung Zürich willst, aber Frätiken bis und mit Zürich Ost. Weiter auf der A1 durch den Aargau Richtung Bern, ab Dietiken bis und mit der Verzweigung Bierfeld auf mehreren Abschnitten immer wieder bremsen. Auf dem Westring Richtung Chur zwischen Urdorf Nord und Zürich West. Dann der Westring Richtung Basel, ab Urdorf Süd bis und mit dem Limmataler Kreuz. Stop and go, mittlerweile aber auch auf der Flughafenautobahn Richtung Zürich, ab Kloten Nord bis und mit Zürich Nord. Grund dort noch ein Fahrzeug, das der Geist aufgegeben hat. Dann schauen wir ins Mittelland. Eine halbe Stunde länger brauchst du auf der A1 Richtung Zürich, ab Kriegstetten bis und mit Herkingen. Aber eben auch in Gegenrichtung A1 Richtung Bern, ab der Raststätte Gunzgen Nord bis und mit Wangen an der Aare mindestens 15 Minuten plus. Oder so stehst du aktuell auch rund um das Herkingen Kreuz. Als Resultat vom Stau eben auf der A1, Rückstau sozusagen. Dann Berner Oberland, A8, Spiez Richtung Interlaken, zwischen Leissig und Interlaken West. Da geht es gute 10 Minuten länger. Zu Basel, dort 20 Minuten plus auf der A2, Richtung Basel rein, Pratteln bis und mit Basel-Badischer Bahnhof. Ebenfalls daneben auf der A2, Gegenrichtung an Basel-Kleinhüningen bis und mit dem Schweizer Hallentunnel. Dann stehst du aber auf der A3, Richtung Zürich, ab der Dreirosenbrücke bis und mit der Verzweigung Wiese, mindestens eine Viertelstunde oben drauf. Dann auch noch gleich ab der Verzweigung August bis und mit der Verzweigung Rheinfelden. Das Update auch noch aus der Zentralschweiz, dort immer noch Gotthardtunnel-Einfahrt Göschenen in beide Richtungen gesperrt. Das heisst, Stau vor beiden Tunnelportal. Obendrauf aber stehst du in der Zentralschweiz auch noch auf der A14 Zug Richtung Luzern. Das hat es nämlich getatscht ab der Verzweigung Rütihof bis und mit der Verzweigung Rothsee mindestens 3-4 Stunden dort. Hui, kühlen Kopf bewahren.
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0: Das ist ja einfach perfekt da. Foodtechnisch, das müsste dann schon einfach Hochzeitstorten aus Glace sein. An dem 26.06.26. Haben wir gerade schnell gelesen. Hochzeitsboom in Berlin. Auf dem Ende Standesamt hat man wegen dem gesagt, wir machen die lange Nacht der Hochzeiten. Also die ganze Nacht durch wird dann auch noch geheiratet. Über 30 Bärchen, die sich jetzt Ja-Wort geben, oder? Und das bei brutal heissen Temperaturen. Gut, hoffentlich haben genug Wasser und Glace dann dabei. Heute nicht nur brutal heiss, sondern einfach schnapp. Tag 26.06.26. Und ich bin so auf die Welt gekommen. Ich gebe wirklich aber gar nichts auf solche Daten. Nicht so wie die Energy Downtown Community. Daria.
1: Mein Lieblingszahl ist 26. Ich bin am 26. geboren, im Dezember aber. Dann hat mich mein Mann am 26. Juni auch angefragt. Es war auch die 26. Woche gewesen. Und wir haben eben tatsächlich am 26. Juni dann geheiratet vor einigen Jahren. Ja, heute ist für uns auch ganz ein besonderer Tag. Ich wünsche euch allen einen schönen Tag. Tschüss.
0: Ja, gut, vielen Dank. An dieser Stelle noch, wenn das Gefühl so ein Punkt der Schnapszahlen, es geht nicht drüber, denn...
2: Mein Grossvati ist geboren am 2.2. Mein Grossi am 4.4. Ich selber am 7.7. Mein Papi am 8.8. Und da es ja um Heiraten geht, kann ich am 9.9.2000 heiraten. Grüßli.
0: Also, was da bei der Juli abgegangen ist, komm, da muss doch eine höhere Macht irgendwie mitgespielt haben, oder? Und sonst, wenn es einfach nur die eine Zahl ist, die immer und immer und immer wieder probiert zu forcieren, dann lass mal, was bei der Alicia abgeht.
3: Ich bin nämlich am 9.9.90 geboren, habe somit am 9.9.99 meinen 9-jährigen Geburtstag gehabt. Natürlich ist 9 meine Lieblingszahl und ich glaube, wenn wir jetzt noch an die WM denken, der Mazambi mit der Rücken Nummer 9, wo es jetzt einfach Spiel für Spiel eine Kiste macht. Hopp Schweiz und ich wünsche euch allen ein ganz tolles Wochenende. Ciao zusammen.
0: Absoluter Wahnsinn, oder? Heute Schnapszahl. Die nächste übrigens wäre dann der 7.7.27. Einfach für alle die für die Zukunft planen mit der Hochzeit. Mir wird schon fast ein bisschen Sturm von all diesen Zahlen.

0: Moment, wo wir uns sogar die ultra kurzen T-Shirt-Ärmel noch ein bisschen mehr probieren aufzukrempeln. Heiss, heisser Energy Downtownland, 4:45.
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0: Wobei, wir müssen an dieser Stelle auch ehrlich sein, ich habe jetzt ein Video gesehen, heute Morgen war es auf Insta, aus Verona in Italien. Dort kämpfen sie seit Tagen mit 40 Grad plus. Oder? Es ist so schlimm, dort habe ich gesehen, es ist eine Ampelanlage auf der Strasse geschmolzen. Ampeln geschmolzen. Wie so etwas möglich ist, da müsst ihr wahrscheinlich auch noch einen Schurtisch den Video-Fact-Check machen. Auf alle Fälle, bei uns nicht ganz so heiß, aber doch ein Touch oben runter. Die Temperaturen aktuell von außen. Bei mir zeigt das Thermometer bei knapp noch 35 bis 36 Grad an. Sonst dann oder die Nacht durch eben Tropentemperatur, also respektive Tropennacht. Das heisst, Temperaturen nicht unter 20 Grad. Genau gleich weiter machen wir dann am Samstag. Könnte sogar sein, dass wir noch das Brick oben drauflegen. 38 bis 39 Grad angesagt. Wer sich nicht abkühlen kann, also wirklich Riesenpech, oder? Irgendwie schon nur einfach ein Glas Wasser über den Kopf, über den Leeren, macht schon mal etwas mit. Der Sonntag nämlich auch noch einmal so heiss, dann so wie es aussieht. Auf die neue Woche zwischen mal eine Regenfront kommt, kann vorbeischauen und die Temperatur auch endlich mal wieder unter 30 Grad drückt.
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0: Ich finde, die ganze Geschichte an dem Freitagabend müssen wir noch grösser machen. 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Oder gebührend einklingeln. Das Vorführabend-Piano gehört zu einem absoluten Banger und den wollte ich dir vor dem Feierabend noch schnell geben. Direkt aus Norwegen, Brüder-Duell, The Bausa, Magnetic und gehört auf jede gute Sommer-Playlist in diesem Sommer 2026 drauf. Selbstverständlich, auch bei uns gibt es dann gerade zuerst allerdings, müssen wir das Wochenende noch schnell verdienen.
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0: Erst Wochenende, wenn, heisst es ja nach einer Aufgabe für Moser und oder Schelker, oder? Ich sage es mal so, bei uns ist erst Wochenende, wenn wir dann noch das Video von diesen zwei gesehen haben. In ein paar Minuten ist es draussen. Der Moser muss der Schelker hat ihm die Aufgabe geben. Was genau?
2: Erst Wochenende, wenn, meldet sich zurück mit einer Lieblings-Challenge von vielen Zuschauerinnen. Und zwar immer dann, wenn er seine Fingerfertigkeit muss beweisen. Macht er heute mit Magnetsteinen, die ich ihm parat gelegt habe. Das sind sogenannte Supermagnete. Und die muss er innerhalb eines gewissen Bereich platzieren, ohne dass sie sich berühren. Also ganz wie geschaffen für unseren Zittermoser.
0: Ich wollte sagen, oder? Das ist ja dann aber auch das Ding, das man daheim noch ausprobieren kann.
2: Ich habe ihm gesagt, wenn er dann fertig ist, darf er es auch noch verlosen, wenn er dann will. Ausser hat so Freude dran und will es heimnehmen, dann ist es natürlich immer überlassen. Ja. Wenn ich die wäre, würde ich noch schnell auf den Feierabend her, bei Instagram auf Energy vorbeischauen, ob es A geschafft hat und ob es B natürlich noch verlost.
0: Die Zeit läuft für den Simu. In 8 Minuten muss das Video da oben sein.
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1: Schön ist Freitag, schön ist Feierabend.
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3: Russland verhängt einen Ausnahmezustand auf der Krim. Das, weil die Ukraine die Halbinsel seit mehreren Wochen bombardiert und dabei gezielt Öllager, Brücken und Bahnlinien ins Visier nimmt. Das Ziel der ukrainischen Streitkräfte ist es, die Krim möglichst von der Kremlmacht zu isolieren. Bevor die Halbinsel 2014 völkerrechtswidrig von Russland annektiert wurde, hat sie zu der Ukraine gehört. Der Autohersteller VW steckt in einer wirtschaftlichen Krise. Laut einem Medienbericht müssen weltweit 100'000 von etwa 650'000 Stellen gestrichen und mehrere Standorte in Deutschland zugetan werden. Von den Streichungen ist nicht nur die Automarke VW betroffen, auch Skoda, Seat, Audi, Lamborghini, Porsche, Cupra, Bentley und Ducati gehören zum Konzern und müssen mit einem Abbau rechnen. Die Krise könnte zudem dazu führen, dass sich die Kernmarke Volkswagen wieder in ein eigenständiges Unternehmen ausgliedern tut. Es hat seit einer Woche nicht mehr geregnet, dementsprechend trocken ist es in den Schweizer Wäldern und die Gefahr für Brand steigt mit jedem Tag. Immer mehr Kantone verbieten darum das Feuerle im und um den Wald. So zum Beispiel Neuchâtel, wo am Mittwoch schon ein Feuer ausgebrochen ist, Graubünden und die beiden Basel. Die Schweizer Flüsse sind zwar noch nicht ausgetrocknet, die Wassertemperatur aber viel heisser als sonst. Das wärmste Flusswasser findet man laut dem SRF im Tessin in der Tresa. Ihres Wasser misst aktuell 27,7 Grad.
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1: Ich habe also das Gefühl, die Gewässertemperaturen die dürften in den nächsten paar Tagen noch mehr ansteigen. Weil es ist und bleibt einfach heiss. Wir steuern jetzt fadengerade auf den Höhepunkt von dieser Hitzewelle zu. Ich aktuell immer noch um die 35, 36 Grad. Durch die Nacht, durch die Tropennacht. Morgen bis 39 Grad angesagt. Schwitzen tun wir dann auch am Sonntag dann noch 5 bis 36 Grad, bevor es dann auch und gewittern.
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1: Geduld ist gefragt unterwegs um 3 Minuten nach der 5. Da habe ich dir zum Beispiel die Meldungen freigegeben, in der Region Aargau, Zürich unterwegs ist sowieso um den Gubrist, um Limmataler Kreuz und um den Brütisäler Kreuz. Da stehst du ja alle Himmelsrichtungen. Zusätzlich aber auch noch A1 St. Gallen Richtung Zürich, aber Frediken bis und mit Zürich Ost immer mal wieder bremsen. Dann eine Viertelstunde oben drauf auf der A1 Richtung Bern durch den Aargau, ab Dietikon bis und mit der Verzweigung Birrfeld. Zusätzlich stehst du aber auch noch gerade auf der A3, also auf dem Westring Richtung die Chur an Burdorf Nord bis und mit Zürich West. Ebenfalls noch mühsam ist es auf der Flughafenautobahn Richtung Zürich, ab Kloten Nord bis und mit Zürich Nord. Dann durch das Mittelland durch 3 Viertelstunden plus auf der A1 Richtung Zürich, ab Kriegstetten bis und mit Herkingen. Feierabend oder Freitagabendstau auch in Gegenrichtung Richtung Bern, ab der Raststätte Gunzgen Nord bis und mit Wangen an der Aare. Dort eine Viertelstunde mehr. Rund um das Herkingenkreuz stehst du aktuell sowieso auch. Und dann gerade im Berner Oberland 20 Minuten plus 8 Spiez Richtung Interlaken zwischen Leissigen und Interlaken West. Auch das Update aus der Region Basel, gute 20 Minuten auf der A2 Richtung Basel in Abpratteln bis und mit Basel-Badischer Bahnhof. In Gegenrichtung stehe ich schon ab Basel-Kleinhüningen bis und mit dem Schweizer Hallentunnel. Dann habe ich da auch noch die A3 Richtung Zürich ab der Dreirosenbrücke bis und mit der Verzweigung Wiese. Geht es auch noch eine Viertelstunde länger. Kannst du aber nicht lang fahren, stehst nämlich schon wieder ab der Verzweigung August bis und mit der Verzweigung Rheinfelden. Dann schauen wir in die Zentralschweiz, dort immer noch beim Gotthardtunnel. Die Einfahrt Göschen in beide Richtungen momentan zu, heisst Stau vor dem Tunnelportal, heisst aber zusätzlich auch noch mehr ungemacht, weil es hat auch noch einen Unfall gegeben. In der Zentralschweiz A14-Zug Richtung Luzern ab der Verzweigung Rütihof bis und mit der Verzweigung Rotsee brauchst du immer noch mindestens eine halbe Stunde länger. Die halbe Stunde plus, die gibt es übrigens auf der A2 Basel Richtung Luzern ab Dagmersellen bis und mit Zursee. Alles in allem haben einfach wirklich unglaublich viel Geduld hier draußen.
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1: Für das Gemüt. Stell dir jetzt vor, du könntest schon einfach irgendwie am Lago di Lugano oder Lago Maggiore höckeln oder schön schon mal eine Pizza bestellen, ein kühles Getränk und dann wüsste ich ja noch an ein Konzert. Jamiroquai. Das ist Moon and Stars, Italianita und geile, geile Sounds. Noch in dieser halben Stunde, da zeige ich dir den Weg auf. Wieder zwei Tickets kannst du aber rum. Schön, bist du mit dabei. Guten Start in den Freitagabend.

0: Ich habe jetzt einfach dermassen viel Bock auf mehr. Der Freitagabend, Energy Downtown, Mitte, der Feierabend ins Wochenende unterwegs. Domenico!
1: Ciao, ciao, Belli! Ciao, ciao, Belli!
0: Ciao, ciao.
1: Magical Friday, Hot Friday, kochende Friday, Sommer pur. Ey, das ist ja der Hammer, hey. Wir haben das mediterrane Klima und den besten Sound. Was machen wir noch mehr zu meinem Freitag?
0: Ja.
1: Allora, andate con la musica, con l'emozione. Versuchen wir uns abzukühlen mit dem besten Sound. Ciao, ciao, Belli!
0: Ciao, Belli! Immer schön positiv bleiben natürlich, selbstverständlich, oder? Liebe Grüße an dieser Stelle an der Feierabendbierfront, an irgendwo da aussen, die, die schon, oder noch schön, heute ist auch geschwommen, oder? Die, die sich irgendwo zurück verkrochen haben, Schatten, oder vor die Klimageräte aussen, dann soll mal gesagt sein. Vielleicht hilft es ein bisschen durch den Gehörgang. So 0,1 bis 0,2 Grad kühler und das Seidro gesagt, in einem halben Jahr ist Weihnachten. Dann haben wir wieder ganz andere Probleme. Aber Fakt ist eben auch, Monja bis zu 39 Grad angesagt. Es wird tätsch heiss. Wie schaffen wir das? Wie gehen wir mit dieser Hitze um? In dem müssen wir uns einfach jetzt schon mal darauf vorbereiten, oder? Ich gehe mal ein bisschen den anderen Weg. Für das habe ich extra den Hypnosetherapeuten Reto Nussbaumer suchen geholt. Quasi, dass man sich die Kälte einfach irgendwie tut selber einreden, selber einbläuen, eine sogenannte Kälte-Suggestion macht. Reto!
2: Richte deine Aufmerksamkeit auf deine Atmung. Okay. Mit jedem Atemzug strömt frische Bergluft durch deinen Körper. Mit jedem Ausatmen breitet sich eine angenehme Kühle aus. Ein frischer Wind streichelt dir über dein Gesicht und deine Schultern. Die Kühle fließt durch deinen ganzen Körper. Mit jedem Atemzug wird das Gefühl stärker. Frisch, klar, angenehm kühl. Und für einen Moment geniessest du die wohltuende Erfrischung von Kopf bis Fuß.
0: Klingt gut, oder? Wobei, ich weiss nicht, was ich glauben soll, weil wir nicht im Hintergrund die ganze Klimaanlage hören laufen. Von dem her.

0: mehr geht ja eigentlich gar nicht mehr, oder? Haben wir so das Gefühl, zumindest sommertechnisch, heisser kann es ja schon fast nicht mehr werden. Wir sagen allerdings bei Energy Downtown für dich da aussen, Momo. Jamiroquai. Wir schicken dich nämlich zum Moon and Stars Festival. JK, Jamiroquai werden dort auftreten, 13. Juli auf der wahrscheinlich schönsten Platz überhaupt in der Nation. Moon and Stars Festival, nämlich in Locarno, Piazza Grande. Eine funkige Angelegenheit. Das allerdings, das sollte einfach nur so die Spitze vom Eisberg werden für die Tag im Ticino, im wunderbaren Ticino. Zwei Tickets, die du eben kannst abräumen. Ich wollte ja einfach nur wissen, wie der so ein italienischer oder eben ticinesischer Tag bei dir aussieht. Die Flocken meldet sich.
1: Mein perfekter Tag wäre irgendwo in einem kleinen Bistro, so einem Seitengässchen drin, der Matta Mozzarella Salat als Vorspeise. Dann dazu gibt es im Hauptgang Spaghetti Pesto, hausgemacht, selbstverständlich. Und als Dessert das Tiramisu alla Nonna und ein Ristretto. Also richtig italienisch.
0: Ja, das Lustige ist ja immer so, wenn man fragt, so, wie sieht die italienische oder eben die Dessiner Tag aus? Alle kommen immer mit dem Essen. Pizza, Pasta, komm, Susanne, deine noch.
2: Mein perfekter Ticino-Abend wird schon am Nachmittag logischerweise starten. Mit einem coolen Drink irgendwo auf einer schönen Restaurantterrasse. Dann ein feines Essen mit toller Pasta. Mm. Und dann mit einem absolut genialen Jamiroquai-Konzert aufhören. Das wäre ein absoluter Traum. Zusammen mit einer Kollegin. Wir würden so feiern und würden uns riesig freuen.
0: Wie würde dein Ticino-Tag aussehen? Mit dem Schluss nennen Highlight eben noch Jamiroquai auf der Piazza Grande. Jetzt deine Sprachnachricht.
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0: Ja, denen, die da heute Abend reinkommen, hauen sie raus, die zwei Tickets.
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1: Spätestens heute ist der Tag, wo wir das komplett mediterrane Leben einfach angewöhnt haben. Ich meine, so spät, wie wir heute Abend werden zu Nacht essen, das siehst du schon in Spanien, Griechenland etc. Aber es ist vorher einfach zu heiss, ich weiss es. 7 Minuten und dann ist es 18:30.
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3: Friday Edition heisst Wochenfinale. Mit der Chiara, mit dem Peter. Hoi miteinander.
4: Hallo.
5: Hallo, Lara.
3: Heute gibt es für euch die Chance, um euren Gewinn zu verdoppeln, den ihr diese Woche schon gehabt habt.
5: Das ist richtig cool, ja.
3: Chiara, ich würde sagen, ich starte mit dir, weil Ladies first, Peter. Du bist ein Gentleman, oder?
5: Ja, das ist okay. Ja.
3: Bis nachher, Peter.
5: Okay, bis später.
3: Du kannst mir den Countdown geben und sobald ich den habe, geht es direkt los.
4: 3, 2, 1, 0.
3: Für welchen Schweizer Tennisstar wird im Dezember ein Karriereabschiedsevent organisiert?
4: Weiter.
3: Sag mir ein weibliches Mitglied vom Bundesrat, das heute auf dem Bundesratsreisen ist.
4: Weiter.
3: Welcher Viertag ist heute in genau 6 Monaten?
4: Weihnacht.
3: Nein.
4: Heiligabend.
3: Stefanstag.
4: Okay.
3: Und Stan Wawrinka gibt es ein Karriereabschiedsevent und Elisabeth Baum-Schneider oder Karin Keller-Sutter wäre das gewesen beim Bundesrat. Aber du, easy, das ist kein Punkt für dich. Der Peter weiss vielleicht auch nicht. Hoffen wir es mal, ist gut. Bleibst mal dran. Komm, wir gehen wieder zu dir, gell, Chiara? Peter, da bist du wieder. Salut.
5: Ja, hoi.
3: Du kannst mir den Countdown geben und dann starten wir direkt.
5: Okay, 3, 2, 1, go.
3: Für welchen Schweizer Tennisstar wird im Dezember ein Karriereabschiedsevent organisiert?
5: Bavinga.
3: Richtig. Sag mir ein weibliches Mitglied vom Bundesrat, das heute auf dem Bundesratsreisel ist.
5: Keller-Sutter.
3: Richtig. Welcher Viertag ist heute in genau 6 Monaten?
5: Heute ist
3: Ich hätte jetzt gesagt Weihnachten, aber er heisst Stefanstag.
5: Oh.
3: Der 26. Okay. Dezember. Und was hast du noch? Du hast alles gewusst. Dan Wawrinka, Karin Keller-Sutter. Perfekt. Das sind 2 von 3 möglichen Punkten für dich, Peter.
5: Ah, okay.
3: Chiara, da bist du wieder.
4: Hallo.
3: Heute war es eine klare Sache. Ich muss sagen, es steht 2:0 für den Peter.
5: Oh, super, danke.
3: Gratuliere. 50 Franken gibt es für dich obendrauf.
5: Danke, vielmals. Super.
3: Hey, ihr zwei, genießt das Wochenende und schaut, dass ihr nicht allzu fest schwitzen müsst.
4: Danke schön.
5: Gleichfalls, ein Sprung ins Wasser.
3: Genau. Okay. Ciao miteinander. Schönes Wochenende.
5: Ciao, ciao, Lara. Danke. Tschüss, tschüss.
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2: Ich habe selber nachgeschaut, für alle, die genug haben von dieser Hitze da von draussen. Warum nicht einfach mal heute schnell auf den Flügersäckchen Richtung Reykjavik in Island? Schön angenehm, 11 Grad. Der Zanger in Extrem. Wahnsinnig, oder? Sonst ganz klar, bei uns es ist und bleibt einfach heiss. Oder die Nacht durch, es muss wirklich geil abkühlen. Habe ich heute Morgen zum ersten Mal gemerkt, schon geschwitzt, als ich aufgestanden bin aus dem Bett. Der Rennen geht weiter. Morgen übrigens durch den Tag, lokal, bis zu 39 Grad.
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2: Halb 6 Update von unterwegs. Achtung, Freude, die gerade im Raum Zürich-Aargau unterwegs sind. Dort stehst du auf der A1 Richtung Zürich rein. Von Bern her ab Aarau West bis mit Aarau Ost sowieso näher um den Gubrist. Brütiseller-Kreuz wie am Limmatalen-Kreuz stehst einfach in alle Himmelsrichtungen. Zusätzlich A1 Richtung St. Gallen ab Zürich

0: Bis und mit Wallisellen ebenfalls maximal schleichen. Gleich auch in Gegenrichtung, aber Frätiken bis und mit Zürich-Ost. Dann auch durch den Aargau, durch Richtung Bern auf der A1. Mindestens eine Viertelstunde länger brauchst du ab Dietiken bis und mit der Verzweigung Birfeld. Dann stehst du aber auch noch gerade einmal ab Megenwil bis und mit Aarau-Ost. Wie auch auf der A3 fahrt Richtung Chur ab Wollerau bis und mit Schindellegi. Dann habe ich dir auch noch die Flughafenautobahn. Jetzt geht die Warnung geschickt. Wieder können fahren in beide Richtungen. Sonst nennen allerdings in der Region Mittelland auf der A1 Richtung Zürich ab Kriegstetten bis und mit Herkingen 20 Minuten plus. In Gegenrichtung auch ab der Rastatt-Gunzgenorr bis und mit Wangen an der Aare mindestens eine Viertelstunde länger. Dann Berner Oberland eine halbe Stunde länger geht es nämlich auf der A8 Spiez Richtung Interlaken zwischen Fulensee und Interlaken West. Wegen dem zu viel Kehren. Das gleich eben auch gerade, wenn du in Gegenrichtung unterwegs bist zwischen Interlaken West und Därligen. Dort stehst du auf der A2 Richtung Basel rein, ab dem Schweizer Hallentunnel bis mit Basel-Badischer Bahnhof. Bis zu einer Viertelstunde länger geht es dort. Dann A3 Richtung Zürich ab der Verzweigung Augst bis mit der Verzweigung Rheinfelden. In der Zentralschweiz dort habe ich dir noch die Meldung von der A2 Basel Richtung Gotthard ab der Verzweigung Rothsee bis mit dem Rheinsport-Tunnel kannst du dort maximal schleichend vorwärts kommen. Dann A2 Luzern Richtung Gotthard ab Amsteg bis mit Göschen. Also haben wir vor dem Tunnel momentan 4 km Stau bis zu 3/4 Stunden, die du dort durch länger hast. Ebenfalls noch länger geht es wegen einem Unfall auf der A14 Zug Richtung Luzern ab der Verzweigung Rüttihof bis und mit der Verzweigung Rothsee 4/4 Stunden brauchst du dort durch länger. Durchschnaufen.
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0: 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Leider allerdings, zuletzt mir wirklich viel gekommen. Energy Downtown kommt mit in den Freitagabend in 20 Minuten. Und dann ist es 6 Uhr der optimale Zeitpunkt. Für wenn du mit dem Auto unterwegs bist, den Gedanken zu machen, kann man einen Boxsack reinhängen. Es braucht vielleicht irgendwie tibetanische Klangschalen oder einfach ein Yogamattel, um nachher noch weißt, so ein bisschen Wusa-Übungen zu machen. Irgendwie müssen wir schauen, dass der Puls nicht noch zusätzlich im Feierabendverkehr aufschnellt. Weil der Feierabendverkehr, der aktuell auf der Strasse unterwegs ist, könnte in Zukunft eines der kleineren Probleme werden.
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0: Das ist der Moment, wo das grösste Stossgebet wahrscheinlich noch nicht genützt hat. Wenn du eben auf Parkplatzsuche bist, heute Abend, bei diesen heissen Temperaturen, macht das noch viel wahnsinniger. Und jetzt ausgerechnet die News. In Zukunft soll nämlich jeder siebte Parkplatz da aussen wegfallen. Noah Dibassi aus der Energy News Redaktion. Was läuft da?
2: Ja, man könnte meinen, da steht irgendeine grüne Bewegung dahinter, wo die Städte autofrei machen will. Aber nein, der Parkplatzschwund könnte an den Autofahrern selber liegen. Zumindest an denen, die sich ein riesiges Auto kaufen. Das behauptet eine neue Studie von der europäischen Umweltorganisation Transport and Environment.
0: Also, Moment schnell. Also, mehr Autos unterwegs sind schuld dran, dass wir weniger Parkplätze haben. Also, geht doch nicht auf, müssen wir doch auch mehr machen.
2: Ja, aber die durchschnittliche Autolänge nimmt pro Jahr um 1,2 cm zu. Ein Auto um die Jahrtausendwende ist noch 4,09 Meter lang gewesen. Mittlerweile sind wir bei 4,38. Aha. Und breiter sind sie auch geworden, die neuen Wege, etwa 15 cm seit dem Jahr 2000. Logisch also, dass wenn die Entwicklung so weitergeht, irgendwann ist ein paar Parkplätze müssen daran glauben, halt will die neuen Autos mehr Raum einnehmen. Die Studie rechnet mit etwa 14% von allen Stellplätzen.
0: Aber bei mir in den letzten Jahren kontinuierlich im Quartier sind immer wieder mehr von Autoparkplätzen einfach weggemacht worden. Wenn es natürlich auch mehr Verkehr draussen gibt auf der Straße, dann müsste man doch einfach zusätzliche Parkplätze bauen.
2: Ja, das ist natürlich auch ein denkbares Szenario. Bei Autoschweiz sieht man diesbezüglich übrigens überhaupt gar kein Problem. Wer ein grosses Auto möchte kaufen, soll das auch machen, unabhängig von dem Parkplatz in der Stadt, sagt der Autoverband. Man habe mehr Sorge vor den Umweltorganisationen, die jetzt eben wegen so News schon fordert, dass die Autogrösse eingeschränkt werden
0: sollte. Ui, das ist eine verkopfte Angelegenheit. Also die Autos werden grösser draussen, darum gibt es weniger Parkplätze, weil man weniger Platz hat. Also das heisst für mich eigentlich ab sofort kaufen wir nur noch Autos in Schuhschachtelform, dann haben wir auch genug Parkplätze.
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0: das geht irgendwie mit meinem Metabolismus da heute Abend überhaupt nicht auf. Energy Downtown am Freitag, heissen Freitag, und trotzdem wird es bei uns süß. Mit einem Kurven ist standesgemäß der Grill und gehen direkt in die Süßwarenabteilung. Lady Marmalade, Christina Aguilera, Lil Kim und Maya, zusammen mit der Pink. Geht's nicht gerade? Zuerst müssen wir noch schauen, wie heiß es wirklich wird.
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0: Sehr, sehr heiß. So einfach kann ich es schon mal abholen. Ich meine, schon heute 38,8 Grad zu Basel gemessen worden. Absoluter Spitzenwert für einen Junitag, oder? Und eben morgen könnte genau der Rekord noch einmal geknackt werden. Hier und da sind nämlich Temperaturen von bis zu 39 Grad angesagt. Dass wir mit in dieser Hitzewelle sind, das siehst du ja schon jetzt, wenn du einfach auf den Thermometer schaust, bei mir zeigt so die Aussenwand immer noch 35 Grad an. Durch die Nacht selber, ja, die werden auch nicht wirklich Erfrischung bringen, Temperaturen, die gehen nämlich kaum mehr unter 20 Grad. Sonst dann auch noch der Sonntag, noch einmal der Chase mit bis zu 36 Grad. Aber auf den Abend suchen werden dann die Wolken immer ein bisschen dicker, ein bisschen vielversprechender, Punkt, wo eben Gewitter und Regen spätestens auf den Montag dann immer wieder ein paar Tropfen. Und wenigstens nur bis zu 30 Grad.
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0: klasse Nummer. Seit mittlerweile 25 Jahren sind alles da draußen immer mit. Voulez-vous coucher avec moi? Heute Abend ist die Antwort ganz einfach. Also, nebst mir, meinem Ventilator, da hast du nicht auch noch Platz. Nein, merci. Willkommen in diesem Freitagabend. 10 Minuten noch nachher ist es 6 Uhr Freitagabend, wo in Geschichtsbücher eingeht. Zum Beispiel im Deutschen in Berlin nachgelesen, einzelne Standesämter machen Überschichten, weil so viele heiraten wollen. Heute ist nämlich 26.06.26. Logisch, die Schnapszahlspielerei. Heute den ganzen Tag.
1: Pädu. Ich habe meinen Schatz, meine heutige Frau, am 19.09.2019 bin ich mit ihr zusammengekommen, also mit ihr kennen, bin zusammengekommen mit ihr und wir haben dann im 19.09.2019 geheiratet, also das 19. begleitet uns. Schönes Tag, ciao.
0: Also Kindjogging eigentlich quasi, auch bei der Lena dann.
2: Ich habe geheiratet am 10.01.2011, 10 plus 1, 11. Mein Mann kann es trotzdem nicht merken. Tschüss,
0: Tschüss,
2: Mann.
0: Ich verstehe aber irgendwie durch ihn, oder? Sowieso der mit diesen Schnapszahlen, absolute Spielerei. Das weiss natürlich auch Alicia.
3: Ich bin nämlich am 9.09.90 geboren. Ich habe somit am 9.09.99 meinen 9-jährigen Geburtstag gehabt. Natürlich ist 9 meine Lieblingszahl. Und ich glaube, wenn wir jetzt noch an die WM denken, der Mazambi mit der Rückennummer 9, wo es jetzt einfach Spiel für Spiel eine Kiste macht.
0: Ja,
3: Hopp Schweiz, ja. Und ich wünsche euch allen ein ganz tolles Wochenende. Ciao zusammen.
0: Gleichfalls, kann ja nur gut kommen, oder? Heute Schnapszahl 26.06.26 übrigens für alle, die schon mal rausschauen. 7.7.27, einfach wenn du schon mal eine Reservation machen willst.
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2: Das Kernkraftwerk Betznau im Aargau musste runtergefahren werden. Wegen der Hitze ist die Weiterführung des Betriebs zu gefährlich geworden. Schon gestern konnte das AKW nur die Hälfte der normalen Leistung erbringen. Der Grund ist die zu warme Wassertemperatur der Aare, die normalerweise die Reaktoren runterkühlt. Ausgerechnet vor dem grossen Ferienstart dürfen mehrere Jumbo-Jets nicht abheben. Das, weil Risse in den Flügeln der Flugis gefunden worden sind. Die Europäische Luftfahrtbehörde hat darum Alarm geschlagen. Konkret handelt es sich um 16 A380 Flügel der Marke Airbus. Am härtesten trifft der Flügelschaden die Fluglinie Emirates. Fast alle betroffenen Flugis gehören zu ihnen. 5 der Flugis dürfen vorerst keine Leute mehr befördern und müssen zuerst mal untersucht werden. Ob das Rissdrama zu Flugausfällen führt, ist noch nicht klar. Der Trainer von unserer Fußballnazi kämpft schon fast die ganze WM mit einer Verkältung. Jetzt ist klar, was dahinter steckt. Der Murat Yakin hat jeweils im Flug ein Problem mit dem Luftdruckausgleich, hat der Medienchef vom Schweizer Fußballverband, der Adrian Arnold, heute erklärt. Nach Flügen sei er darum anfälliger auf Krankheiten. Wegen dem Druckproblem habe der Trainer auch schon unter das Messer müssen. Viel geholfen hat das bis jetzt aber nicht. Das Gute ist, wenn die Schweiz vom Achtel ins Viertelfinal kommt, müsste der Murat Yakin nicht nochmal in ein Flug steigen. Beide Spiele würden nämlich im kanadischen Vancouver stattfinden.
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1: Heisser Energy Downtown Land. Ist einfach so, bleibt so. Durch die Nacht durch, da kühlt es dir nicht so gern. Oder wie soll ich sagen? Durch die Nacht durch, da kühlt es nicht so viel ab, wie wir vielleicht sogar gern hätten. In der Stadt zum Beispiel. Letzte Nacht um 1:30 am Morgen noch unterwegs gewesen. Ich habe immer noch geschwitzt gehabt. Wird es auch in dieser Nacht wieder so geben? Temperaturen nämlich nicht unter 20 Grad in den frühen Morgenstunden. Heisst dann auch noch der morgendliche Tag. Der dreht richtig auf, weil könnte Rekordwerte gemessen werden. Hier und da könnte es bis 39 Grad geben.
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1: 3 Minuten nach der 6. Selbstverständlich stehst du aktuell immer noch, zum Beispiel, wenn du in der Region Zürich unterwegs bist. Jetzt noch gerade rund um den Gubrisch-Tunnel, selbstverständlich um Limmatal und Brütisellenkreuz. Zusätzlich jetzt auch noch gerade getätscht durch den Aargau, durch auf der A1 Richtung Zürich, aber auch trist bist und mit Oftrigen stehst jetzt wegen dem. Dann schauen wir ebenfalls noch auf die A1 für alle die, die Richtung St. Gallen wollen. Ab Zürich Nord bis und mit Wallisellen stocken es aktuell dort nämlich gerade der neue Gegenrichtung, aber Frediken bis und mit Zürich-Ost, wo du länger brauchst. Auf der A1 durch den Aargau Richtung Bern ab Dietikon bis und mit der Verzweigung bei Erfel zuerst mal hinten anstehen. Das Gleiche weiter vorne ab Megenwil bis und mit Aarau-Ost. Auch auf der schnell nachschauen. A3 Richtung Chur zwischen Wollerau und Schindellegi stehst momentan noch an. Genau gleich wie auch, wenn du durch das Mittelland durch willst. Achtung, und dort hat es nämlich jetzt noch eine Stadt auf der A1 Richtung Zürich. Eine halbe Stunde plus zwischen Lutherbach und Herkingen. Dann aber auch die Gegenrichtung Stop and Go, heisst eine Viertelstunde mehr ab der Rastegg Gunzgen Nord bis und mit Önsingen. Im Berner Oberland meldet sich da 8 Spiez Richtung Interlaken. Zwischen Fulensee und Interlaken West brauchst du eine halbe Stunde länger. Ebenfalls spürst du es gerade in die Gegenrichtung ab Interlaken West bis und mit der. In der Region Basel noch da 2 Richtung Basel ab dem Schweizer Hallentunnel bis um den Basel-Badischer Bahnhof plus 15 Minuten. Dann in der Zentralschweiz immer noch schwierig. Zum Beispiel, wenn du gerade auf der A2 unterwegs bist, Luzern Richtung Gotthard, also das heisst vor dem Tunnel 3 km Stau, eine halbe Stunde, wo du wartest. Schon auf der A2 Richtung Gotthard vordran, ab der Verzweigung Rot-See bis und mit dem Rüssport-Tunnel momentan gerade am Anstand. Du bist dann A2 Gotthard Richtung Luzern ab Altdorf bis und mit dem Seelisbergtunnel stehst aktuell ebenfalls. Ein Unfall jetzt auf der A14 geht, Zug Richtung Luzern ab der Verzweigung Rütihof bis und mit der Verzweigung Rot-See brauchst du eine Viertelstunde länger.
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1: Ein bisschen Fremdschämen ist es schon. Was gerade an der WM abgeht, wir haben die Norwegen, die haben doch das Ruder gemacht. Immer. Row! Bro, der ganze Times Square, halbe Stadien, alle haben mitgerudert. Oder das norwegische Wikinger-Ding, alles grossartig. Und dann plötzlich Kanadier jetzt angefangen, so ein paar Nasen, die dann auch Bro sagen, aber für Rudern, aber vom Kanal. Das kann nur nachher machen. Naja, kommt noch ein bisschen WM-Vibes heute Abend. Selbstverständlich mit der Shakira und vor allem dann auch noch mit dem Knüller zwischen Frankreich und Norwegen. Fortan aber noch in dieser Halbstunde. Eine Riesennummer, The Weeknd, Blinding Lights. Das Nummer 2 von ganz vielen Hits in dieser Halbstunde. Leni Schömer-Schmidt.

0: was für eine krasse Schlagzeile. Wegen der Hitzetemperaturen sogar das AKW Betznau. Wir müssen runtergefahren werden. Das Kühlwasser ist mittlerweile einfach zu warm geworden. Das Kühlwasser, das direkt aus der Aare gespeist wird. Ja, meine Güte. Energy Downtown, 13 Minuten nach der 6. Jetzt, wir probieren ja alles. Um irgendwie gegen die Hitze anzukämpfen. Morgen hier und da bis zu 39 Grad. In Basel ja heute schon Rekordwerte gemessen worden. 38,8 Grad. So warm ist es noch nie gesehen in einem Junitag. Wenn Mariah Carey mit All I Want for Christmas alleine nicht längst kennt. Okay, immer einfach noch Wham mit Last Christmas hingehen. Nachher vielleicht hilft es etwas. Ich meine, heute auf den Tag, in 6 Monaten, das ist schon Stefanstag. Das ist schon die ganze Weihnachten schon wieder durch, oder? Dann haben wir eine andere temperaturtechnische Problematik, wo wir uns darum kümmern. Aber Fakt ist, aktuell gerade vordran, da ist der nächste Hitzetag, eben 39 Grad. Irgendwie müssen wir uns doch ein bisschen darauf vorbereiten, oder? Es fährt schon bei uns selber an, im Kopf selber. Darum haben wir den Hypnosetherapeuten Reto Nussbaumer heute Abend Suchen geschaltet. Der weiss, wenn ich schon helfen kann.
1: Mit dieser 30 Sekunden langen Suggestion lässt sich höchstens ein kurzer Eindruck von Kühle erzeugen. Für eine spürbare und anhaltende Veränderung braucht es in der Regel eine richtige Hypnose. Dabei verändert sich nicht die tatsächliche Temperatur, sondern die Art, wie das Gehirn Wärme und Kälte wahrnimmt. In tiefer Hypnose können Vorstellungen so intensiv erlebt werden, dass sich das Temperaturempfinden tatsächlich verändert. Die Suggestion ist da eher ein kleiner Vorgeschmack auf das, was mit Hypnose wirklich möglich ist.
0: Komm, das probieren wir jetzt einfach mal heute schnell. Die tibetanische Klangschale schon mal vorgenommen, hier am Boden zum Meter ausgerollt, darum 30 Sekunden. Suggestion, dass wir morgen den Tag ohne Hitze anfangen, über die ganze Distanz bringen. Reto.
1: Richte deine Aufmerksamkeit auf deine Atmung. Mit jedem Atemzug strömt frische Bergluft durch deinen Körper. Mit jedem Ausatmen breitet sich eine angenehme Kühle aus. Ein frischer Wind streichelt dir über dein Gesicht und deine Schultern. Die Kühle fließt durch deinen ganzen Körper. Mit jedem Atemzug wird das Gefühl stärker. Frisch, klar, angenehm kühl. Und für einen Moment geniessest du die wohltuende Erfrischung von Kopf bis Fuß.
0: Einschnaufen. Ausschnaufen. Ja, und wer morgen noch schwitzt, darf sich gerne beim Reto gerade selber melden. 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

Komm, das geht wieder einen langen Abend heute Abend. He? Frau, die noch auf den WM-Zug aufspringen, habe ich nämlich absolute Knüller-Matchen. Schau so ein bisschen als Reminder an, jetzt genau die 30 Sekunden, für eben beim Tippspiel noch eine Schurte schnell über die Bücher zu gehen, habe ich den Tipp wirklich abgegeben, weil meine, also wirklich mein Tippspiel, teamintern da, seit letzter Nacht, kannst du eh ködern. Wer rechnet damit, dass Deutschland gegen Ecuador dort noch einschaut? Heute Abend Frankreich gegen Norwegen, absolute Knüller. Ich sage mal, leichte Vorteile für die Franzosen, ebenfalls die Spanier, die dann einen noch gegen Uruguay in der Nacht auf morgen werden spielen. Und der absolut Übermatch Kap Verde gegen Saudi-Arabien. Naja, das Beste daraus machen, wenn wir die ganze Nacht durch den Fernseher schauen und shooten. Hä? Selbstverständlich musikalische Untermalung Shakira Burna Boy, Die Die. Schön, bist du mit dabei. 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

0: können wir Shakira mittlerweile schon als Wiederholungstäter bezeichnen. Vor 16 Jahren hat sie es ja mit Waka Waka schon mal gemacht und Fußballhymne Platz 1 von der Schweizer Singlecharts gebracht. Jetzt mit Die Die zusammen mit dem Burner Boy genau das gleiche liegen noch einmal. Macht Bock auf die WM. 7 Minuten, dann ist es 6:30.
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0: Für die deutsche Nachhilfeunterricht für mich als Berner. Wir reservieren dort schnell ein Zweierpultli. Weil der Gianluca aus dem Kanton Schweiz. Gut, ich meine, der Dialekt ist ein bisschen ähnlicher. Hallo Gianluca, hoi.
3: Hallo Roger, hoi, hoi.
0: Vom Zürich-Deutschen, oder? Da bist du noch so ein bisschen näher dran. Wie geht's dir eigentlich so? Ich habe gehört, bei dir ist ja vor allem so der Slalom und Bananenkiste daheim momentan noch das Thema.
3: Ja, es zieht sich halt einfach ein bisschen die Länge, gell? Also man ist nie fertig mit dem Umzug. Es war letzten Monat und jetzt kommt immer wieder Post an, neue Post an, gell?
0: Ja, so Wohnungseinrichtung zusammenbauen etc. bei den, was, genau, 38 genau. Grad von aussen ist halt auch geil, oder?
3: Genau.
0: Und das sollst du dann noch einmal einkaufen. 50er vom Seal City, wo du kannst abräumen. Wenn du in unserem Grand Slam Zürich abräumst und der typisch Zürcher Ausdruck eben richtig erratisch. Komm, wir drehen da mal heute schnell an unserem Rädli.
4: Was kommt, das kommt.
0: Also wir haben das lange Komfort dran aufgeschlagen. Ein Fichtentöff. Was zum Teufel ist ein Fichtentöff? Gianluca, die
3: Kante. Ein Fichtentöff. Ich glaube, ich habe es noch nie gehört. Irgendein Auto, das nicht, keine Ahnung, vielleicht mit dem Auto verbunden, das nicht so richtig läuft.
0: Der Domenico Blass hat ja das Zürcher Slängikon selber geschrieben und oder Artikel zum Fichtentöff. Domenico!
5: Ein Fichtentöff ist etwas, das tönt wie ein Töff, wie ein Sau Mais macht. Aber man braucht es nicht zum Umfahren, sondern zum Fichten fällen. Das ist eine Motorsäge.
3: Ja, der Motor hat vielleicht geschummelt vom Auto, gell? Aber vielleicht nicht ganz richtig.
0: Aber du wenigstens etwas gelernt. Nehmen wir einfach das mit auf den Weg, oder?
3: Absolut.
0: Gianluca, bis zum nächsten Mal und gutes Einrichten jetzt noch. Happy Wochenende.
3: Dankeschön, dir einen schönen Tag. Ciao.
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0: Pepper nächste Welt, zwei Monate wird es wirklich mal schade tun. Festival-Saison voll und tue. Open Air St. Gallen, bei dieser Hitze ebenfalls am Ächzen und am Stöhnen. Der Blick ist nämlich kurz mit einem Thermometer in den einzelnen Zelt vorbeigegangen und gewisse Zelte haben über 50 Grad angezeigt drinnen. Boah, leck von mir.
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0: Du schlafst den Freiwilligen dann einfach beim Tresen irgendwo. Über Bar, hauptsächlich nach. Und nicht in einem 50-gradigen Zelt. Meine Güte, nicht unter 20 Grad wird es in der Nacht auf morgen. Tropennacht natürlich noch einmal angesagt. Morgen dann eben Rekordwert, der könnte geknackt werden. Angesagt sind wir auch lokal bis 39 Grad.
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0: Schauen wir uns schnell die Verkehrsübersicht an. Punkt auf Feierabendverkehr am 1 Minute und halb 7. Für alle, die im Raum Zürich-Aargau dort unterwegs sind, natürlich rund um den Gubrist, wie aber auch beim Limmataler und Brütiseller-Kreuz stehst und zusätzlich auf der A1 Richtung St. Gallen ab Zürich-Norden bis und mit Walliseller stauen es ebenso. Für alle, die in die Gegenrichtung wollen, ab Frediken bis und mit Zürich-Ost, dann durch den Aargau durch Richtung Bern auf der A1 ab der Verzweigung Birfeld bis und mit Lenzburg immer wieder bremsen. Gilt übrigens so, wenn du dann gerade durch das Mittelland durch willst, auf der A1 Richtung Zürich. Achtung, nach einem Unfall brauchst du bis zu einer halben Stunde ab der Verzweigung Lauterbach bis und mit Herkingen. Auch so in Gegenrichtung ab der Rastatt-Gunzgenor bis und mit Dönsingen mindestens noch eine Viertelstunde länger. Auch noch eine halbe Stunde oben drauf gibt es im Berner Oberland auf der A8 Spiez Richtung Interlaken zwischen Spiez und Spiez-Wiler, wo du da stehst. Dann in der Region Basel noch da 2 Richtung Basel rein, ab im Schweizer Hallentunnel bis mit Basel-Breite. Dort sind es gute 10 Minuten, wo es noch länger geht. Zusätzlich noch der Blick in die Zentralschweiz. A2, Fahrt Richtung Gotthard, ab Emmen-Nord bis mit

0: dem Ruisport-Tunnel stehst du aktuell gerade an. Zusätzlich auch noch wegen einem Unfallstau auf der A14 Zug Richtung Luzern. Ab der Verzweigung Rütihof bis mit der Verzweigung Rothsee geht es auch noch eine Viertelstunde länger. Gute Sache und grüße Karin.
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0: gut drauf heute Abend. Logisch, Wochenende steht da, Freitagabend, Energy Downtown am Start, 20 Minuten, noch nachher ist es 7 Uhr. Dickes, breites Lachen im Gesicht. Oben Domenico!
1: Ciao, ciao, Belli!
0: Ciao, Belli!
1: Magical Friday, Hot Friday, kochende Friday, Sommer pur. Ey, das ist ja der Hammer, hey. Wir haben das mediterrane Klima und den besten Sound. Was wollen wir noch mehr zu meinem Freitag? Allora, andate con la musica, con l'emozione. Versuchen wir uns abzukühlen mit dem besten Sound. Ciao, ciao, Belli!
0: So genau den musst du dich anstecken, oder? Fantastisch. Domenico am Start, ebenfalls unsere 7 Bundesräte und Bundesrätinnen. Die sind ja momentan bei diesen äußerst heissen Temperaturen 2 Tage lang unterwegs gewesen im Kanton Waadt. Das Bundesratsschulreisli, wenn man so sagen will. Ganz, ganz viele Leute natürlich unterwegs so getroffen. Der Guy Parmelin hat seinen Heimatkanton im Kanton Waadt eingeladen gehabt. Und ich sage es mal so, da haben alle die ziemlich unterschiedlich mit der Warme oder mit der Hitze eben dann müssen dealen. Fashion-technisch hat es dann gleich noch das eine oder andere Ausrufezeichen gegeben. Noah Di Bassi aus der NG News-Redaktion, wer hat da dafür das Grösste gesorgt?
2: Ja, also auf der Schulreise hat es ja immer den einen coolen Bub gehabt, der richtig stylisch war. Und ich würde sagen, im Bundesrat ist es einfach der gute Beat Jans, der da mit dem verkehrten Chapper auf dem Kopf brilliert hat und in die Kamera gestrahlt. Also da kannst du ja gar nicht anders als Schmelz.
0: Ja, wahnsinnig. Mit 61 Beat Jans mit verkehrtem Hip-Hop-Style-Hütli unterwegs als Bundesrat. Oder? Warum das Ausland vor allem ganz genau her schaut, wenn unsere Bundesräte und Bundesrätinnen auf unserem Reisli sind? Wir liefern Antworten kurz nach den 7. Schön, bist du da.

0: wir vorweg mal den Köpfler. Schön wäre, jetzt noch in einen Pool reinkumpen, irgendwo in ein Gewässer, Hauptsache ein bisschen abkühlen. Das haben wir uns verdient. Liebe Grüße übrigens auch an der Grillfront. Alle die Freitagabend, mach ein bisschen relaxen. 10 Minuten noch, dann ist es 7 Uhr. Hören wir noch heute beim Morgencrew.
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2: Ich hoffe schwer, dass du irgendwo am See sitzt und ein Glas isst. Und ja, vielleicht bist ja du auch Typ Schoki.
3: Schoki.
4: Du kommst sicher vom Land. Wenn du nämlich in der Stadt wohnen würdest, hättest du eine Stracciatella ausgewählt. Aber das kennst du einerseits gar nicht und kannst es andererseits auch nicht aussprechen. Das Schöne daran, es macht nichts, weil dort, wo du wohnst, weiss es auch niemand. Kurz, du gefällst uns, Quasimodo.
2: Ja, der Quasimodo hat noch hintereinander kommen. Und ich kann dich beruhigen, eigentlich ist nichts wirklich Gutes dabei rausgekommen. Also egal, ob Magnum, Ragete oder Vanille gerne hast oder eben auch Schoki, ist alles ein bisschen negativ behaftet. Nur die, die gerne Pistache haben, das sind eigentlich die Könige unter den Glassenschleckern.
3: Pistache.
4: Aussehen und Geschmack. Du bist geschmeidig, adrett und elegant, sportlich gross und sexy. Du bist einfach unverschämt. Alle Wendy. Das einzige Problem, du weißt das alles. Und darum hau doch wieder ab in deine Anwaltskanzlei.
2: Also spätestens nach dieser Analyse habe ich definitiv einen Favorit. Pistache Yummy. Gehen wir gerade eins holen. Und wir sehen uns wieder am Montag ab 5 Uhr.
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1: Und sie ist noch an die Basti.
2: Das Kernkraftwerk Betznau im Aargau musste runtergefahren werden. Wegen der Hitze ist die Weiterführung des Betriebs zu gefährlich geworden. Schon gestern konnte das AKW nur die Hälfte der normalen Leistung erbringen. Der Grund ist die zu warme Wassertemperatur der Aare, die normalerweise die Reaktoren runterkühlt. Ausgerechnet vor dem grossen Ferienstart dürfen mehrere Jumbo-Jets nicht abheben. Das, weil Risse in den Flügeln der Flugis gefunden worden sind. Die Europäische Luftfahrtbehörde hat darum Alarm geschlagen. Konkret handelt es sich um 16 A380 Flügel der Marke Airbus. Am härtesten trifft der Flügelschaden die Fluglinie Emirates. Fast alle betroffenen Flugis gehören zu ihnen. 5 der Flugis dürfen vorerst keine Leute mehr befördern und müssen zuerst mal untersucht werden. Ob das Rissdrama zu Flugausfällen führt, ist noch nicht klar. Der Trainer von unserer Fußballnazi kämpft schon fast die ganze WM mit einer Verkältung. Jetzt ist klar, was dahinter steckt. Der Murat Yakin hat jeweils im Flug ein Problem mit dem Luftdruckausgleich, hat der Medienchef vom Schweizer Fußballverband, der Adrian Arnold, heute erklärt. Nach Flügen sei er darum anfälliger auf Krankheiten. Wegen dem Druckproblem habe der Trainer auch schon unter das Messer müssen. Viel geholfen hat das bis jetzt aber nicht. Das Gute ist, wenn die Schweiz vom Achtel ins Viertelfinal kommt, müsste der Murat Yakin nicht nochmal in ein Flug steigen. Beide Spiele würden nämlich im kanadischen Vancouver stattfinden.
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4: Hat einfach irgendjemand mal aufgehört zu schwitzen? Ja, an diesen Tagen. Wirklich, ich habe das Gefühl, einer ist durchgeschwitzt. Aber auf AFS gehen noch so weiter oder Nacht durch. Die Tropennacht angesagt, Temperaturen nicht unter 20 Grad. Und schon morgen früh heizt es dann am Samstag richtig wieder ein, weil es werden Rekordwerte durch den Tag erwartet von lokal bis 39 Grad.
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4: 2 Minuten nach der 7. In der Region Zürich, da kämpfst du aktuell noch gerade beim Gubrist auf der A1 Richtung St. Gallen, ab Dietikon bis mit dem Gubrist-Tunnel. Dann auf dem Westring Richtung Basel, ab Burdorf Nord bis mit dem Limmataler Kreuz. Durch das Mittelland durch stehst du noch mindestens 30 Minuten an, weil es eben getatscht hat auf der A1 Richtung Zürich, ab der Verzweigung Lauterbach bis und mit Herkingen. Zusätzlich auch noch gerade die Gegenrichtung ab Herkingen bis mit Dönsingen immer wieder abbremsen. Im Berner Oberland geht es noch eine halbe Stunde länger auf der A8 Spiez Richtung Interlaken, zwischen Spiez und Interlaken West, wo du da stehst. Dann auch noch in der Region Basel, da 2 noch verstopft, Richtung Basel rein am Schweizer Hallentunnel bis und mit Basel-Badischer Bahnhof, 10 Minuten länger. Eine Viertelstunde länger brauchst du in der Zentralschweiz nach einem Unfall auf der A14, Zug Richtung Luzern, ab der Verzweigung Rütihof bis und mit der Verzweigung Rotsee. Stop and go noch, zu viel Herren auf 2 unterwegs, auf der A2 Richtung Gotthard, ab der Verzweigung Rotsee bis und mit dem Rüssportunnel.
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4: Ja, voller Fokus jetzt aber auf das Grillfleisch oder das Grillgut, das du momentan am Prozess bist. Ich meine, Freitagabend, komm, lassen wir mal den Dörf so richtig an. Musikalische Untermalung, selbstverständlich. Schön gechillt mit Leonie und dem Callum Scott. Stay! Schöne Sommerparty irgendwo auf einer Dachterrasse am Freitagabend. Kamera, Hug Yourself. Und dann ebenfalls noch in dieser Stunde am Start. Liebe Grüße allen am Karren hocken. Miles Smith und Niall Horan. Drive safe. Schön bist du mit dabei. Gehen wir. Happy Start ins Weekend.

0: starten wir doch einfach schon mit einer grundpositiven Stimmung. Schon mal logisch in so einem Freitagabend rein mit dem Bombenwetter von außen. Energy Downtown ist es jetzt gerade 10 Minuten nach der 7. Heute für mich war also der Tag, der mich durchgeschüttelt hat. Und ich musste sagen, schau, um unsere Landesgrenzen herum und auch weiter darüber aus, es kann klepfen, tätschen, machen und tun bei uns. Nein, wir sind in der Schweiz. He? Bei uns läuft die ganze Sache schon ein bisschen anders.
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0: Wir haben Studentenfutter kiloweise in die heutigen Rucksäcke verteilt. Dazu natürlich ein gutes Blatternpflaster und Sonnenbrille, die darf auch nicht fehlen. Sonnencreme sowieso nicht. Wir sitzen mit auf dem Schulreisli, aber nicht auf irgendeinem, sondern heute ist das Bundesratsschulreisli gewesen. Noah Di Bassi aus der Energy News Redaktion. Wo sind Sie umgewandert, die sieben?
3: Ja, also nicht nur heute, seit gestern. Es ist eine zweitägige Schulreise. Wir reisen unsere sieben Landeschefs durch den Kanton Waadt. Der Bundespräsident Guy Parmelin hat seine Gespänle nämlich in seinen Heimatkanton eingeladen. Und gestern hat es da innen ein Sieben-Zwergen-Programm absolviert. Sie sind nämlich von Schloss zu Schloss gezogen und haben den Schatten hinter der kühlen Burgmauern genossen.
0: Eine brutale Zeit für so ein Schulreisli anzusetzen bei diesen Temperaturen. Ist alles okay mit diesen sieben Kreisläufen?
3: Ich hoffe es ja stark. Also bis jetzt hat man nichts gehört. Ich finde es auch ein bisschen extrem und ich finde es aber auch extrem herzig, dass das gleich eine Tradition ist bei uns in der Schweiz, dass Bundesräte einfach einmal im Jahr irgendwie ein bisschen durch die Schweiz reisen und dann auch mega offen sind für den Austausch mit der Bevölkerung. Das ist jetzt auf dem Reisli auch schon zweimal passiert, dass sie die Leute zum Apero eingeladen haben und ein bisschen mit ihnen geschwätzt.
0: Das sieht man auch, extrem viele Selfies, die da geschossen werden. Also die Bundesregierung zeigt Volksnähe.
3: Genau, und das ist ja schon etwas typisch Schweizerisches, wo man vielleicht auch ein bisschen stolz drauf sein. Also ich meine, ich habe Karin Keller-Sutter schon im GoP getroffen und sie ist dort einfach durchgelaufen wie jede andere Person auch. Ich glaube, Donald Trump oder Emmanuel Macron könnten sich das nicht vorstellen. Und das ist ja schon ein bisschen Good News, einfach für unser Land, für unsere Bodenständigkeit.
0: Im Ausland wären sie mit Bodyguards unterwegs bei uns. Sie sind verwünscht worden bei Brigaronti. Hat sie Brigaronti eingekauft? Oder Mikrobütsche.
3: So genau, ich habe nicht ins Körbli geschaut.
0: Also das Bundesratsreisli. Von gestern bis heute Abend sind die sieben im Kanton Waadt unterwegs gewesen.
3: Und wenn du einen schlechten Tag gehabt hast, kannst du dir einfach Bildchen anschauen. Sie sehen einfach so herzig aus in irgendeinem Wanderkleider.
0: 10 von 10. Der Bundesrat Beat Jans mit verkehrtem Hut auf dem Kopf.
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0: Schulter zum Anlehnen, zum Ausweinen oder einfach auch mal einfach das Kopf in den Stutz nochmal deponieren. Liebe Grüße an dieser Stelle alle, die heute Abend im Feierabendverkehr Nerven schon fast wieder verloren haben. 20 ab 7 in der Zwischenzeit. Ich kann dir sagen, das Puff, den wir aktuell auf der Straße haben, das war erst der Anfang gewesen.
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0: Das ist der Moment, wo das grösste Stossgebet wahrscheinlich noch nichts genützt hat. Wenn du eben auf Parkplatzsuche bist, heute Abend bei diesen heissen Temperaturen macht das noch viel wahnsinniger. Und jetzt ausgerechnet die News. In Zukunft soll nämlich jeder siebte Parkplatz da aussen wegfallen. Noah Dibasi aus der Energy News Redaktion, was läuft da?
2: Ja, man könnte meinen, da steht irgendeine grüne Bewegung dahinter, wo die Städte autofrei machen will. Aber nein, der Parkplatzschwund könnte an den Autofahrern selber liegen. Zumindest an denen, die sich ein riesiges Auto kaufen. Das behauptet eine neue Studie von der europäischen Umweltorganisation Transport and Environment.
0: Also, Moment schnell. Also, mehr Autos unterwegs sind schuld dran, dass wir weniger Parkplätze haben. Also, das geht doch nicht auf, müssen wir doch auch mehr machen.
2: Ja, aber die durchschnittliche Autolänge nimmt pro Jahr um 1,2 cm zu. Ein Auto um die Jahrtausendwende war noch 4,09 Meter lang. Mittlerweile sind wir bei 4,38. Aha. Und breiter sind sie auch geworden, die neuen Wege. Etwa 15 cm seit dem Jahr 2000. Logisch also, dass wenn die Entwicklung so weitergeht, irgendwann ist ein paar Parkplätze daran glauben, halt will die neuen Autos mehr Raum einnehmen. Die Studie rechnet mit etwa 14% von allen Stellplätzen.
0: Aber bei mir in den letzten Jahren kontinuierlich im Quartier sind immer wieder mehr von Autoparkplätzen eben einfach weggemacht worden. Wenn es natürlich auch mehr Verkehr draussen gibt auf der Straße, dann müsste man doch einfach zusätzliche Parkplätze bauen.
2: Ja, das ist natürlich auch ein denkbares Szenario. Bei Autoschweiz sieht man diesbezüglich übrigens überhaupt gar kein Problem. Wer ein grosses Auto möchte kaufen, soll das auch machen. Unabhängig von dem Parkplatz in der Stadt, sagt der Autoverband. Man habe mehr Sorge vor den Umweltorganisationen, die jetzt eben wegen so News schon fordern, dass die Autogrösse eingeschränkt werden
0: sollte. Ui, das ist eine verkopfte Angelegenheit. Also die Autos werden grösser draussen, darum gibt es weniger Parkplätze, weil man weniger Platz hat. Also das heisst für mich eigentlich ab sofort kaufen wir nur noch Autos in Schuhschachtelform, dann haben wir auch genug Parkplätze.
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1: Friday Edition heisst Wochenfinale. Mit der Chiara, mit dem Peter. Hoi miteinander.
2: Hallo.
3: Hallo, Lara.
1: Heute gibt es für euch die Chance, um euren Gewinn zu verdoppeln, den ihr diese Woche schon gehabt.
3: Das ist richtig cool, ja.
1: Chiara, ich würde sagen, ich starte mit dir, weil Ladies first, Peter. Du bist ein Gentleman, oder?
3: Ja, das ist okay. Ja.
1: Bis nachher, Peter.
3: Okay, bis
1: später. Du kannst mir den Countdown geben und sobald ich den habe, geht es direkt los.
2: 3, 2, 1, 0.
1: Für welchen Schweizer Tennisstar wird im Dezember ein Karriereabschiedsevent organisiert?
2: Weiter.
1: Sag mir ein weibliches Mitglied vom Bundesrat, das heute auf dem Bundesratsreise liest.
2: Weiter.
1: Welcher Viertag ist heute in genau 6 Monaten?
2: Weihnacht?
1: Nein.
2: Heiligabend?
1: Stefanstag.
2: Okay.
1: Und Stan Wawrinka gibt es ein Karriereabschiedsevent und Elisabeth Baum-Schneider oder Karin Keller-Sutter wäre das gewesen beim Bundesrat. Aber du, easy, das ist kein Punkt für dich. Der Peter weiss vielleicht auch nicht. Hoffen wir es mal, ist gut. Bleibst mal dran. Komm, wir gehen wieder zu dir, gell, Chiara? Peter, da bist du wieder. Salut.
3: Ja, hoi, Lara.
1: Du kannst mir den Countdown geben und dann starten wir direkt.
3: Okay, 3, 2, 1, go.
1: Für welchen Schweizer Tennisstar wird im Dezember ein Karriereabschiedsevent organisiert?
3: Wawrinka.
1: Richtig. Sag mir ein weibliches Mitglied vom Bundesrat, das heute auf dem Bundesratsreisel ist.
3: Keller-Sutter.
1: Richtig. Welcher Viertag ist heute in genau 6 Monaten?
3: Heute ist der...
1: Ich hätte jetzt gesagt Weihnachten, aber er heisst Stefanstag.
3: Oh.
1: Der 26. Okay. Dezember. Und was hast du noch? Du hast alles gewusst. Dan Wawrinka, Karin Keller-Sutter. Perfekt. Das sind 2 von 3 möglichen Punkten für dich, Peter.
3: Ah, okay.
1: Chiara, da bist du wieder.
2: Hallo.
1: Heute war es eine klare Sache. Ich muss sagen, es steht 2 zu 0 für den Peter.
3: Oh, super, danke.
1: Gratuliere, 50 Franken gibt es für dich oben drauf.
3: Danke, vielmals. Super.
1: Hey, ihr zwei, genießt das Wochenende und schaut, dass ihr nicht allzu fest schwitzen müsst.
2: Danke schön.
3: Gleichfalls, ein Sprung ins Wasser.
1: Genau, ciao okay. Miteinander, schönes Wochenende.
3: Ciao, ciao, Lara. Danke, tschüss, tschüss.
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